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1: Am Mikrofon Martina Großfürth, es ist 3 Uhr. In Niederösterreich gibt es immer mehr Fälle von Sozialleistungsbetrug. Im Vorjahr hat es 824 Anzeigen gegeben. Zuletzt ist das nach dem Fund einer eingemauerten Leiche in Münchendorf im Bezirk Mödling im Raum gestanden. Die Pension der verstorbenen Frau ist offenbar weiterbezahlt worden und der Verdacht ist der Sohn der Verstorbenen. Elisabeth Czastka berichtet.
2: Im Fall von Münchendorf sind noch viele Fragen offen, unter anderem wann die Frau gestorben ist und ob der Tod verheimlicht worden ist, um weiterhin ihre Pension beziehen zu können. Generell steigen in Österreich die Fälle von Sozialleistungsbetrug. In Niederösterreich hat sich die Zahl dieser Delikte seit 2016 sogar verzehnfacht. Die Fälle seien zum Teil außergewöhnlich, sagt der Chef des Landeskriminalamts Stefan Pfandler.
3: Ein für uns auch ganz besonderer war jener eines Mannes, der vorgegeben hat, blind zu sein, jedoch dann in einer Talkshow aufgetreten ist und vorher mit dem eigenen Fahrzeug, mit der Gattin und der Rechtsvertretung im gleichen Fahrzeug zu dieser Talkshow gefahren ist und die Anwältin dann gesagt hat, sie hat ihm den Weg angesagt, denn er hätte ja nichts gesehen.
2: Und in diesem Fall ist durch den unrechtmäßigen Bezug von Sozialleistungen ein Schaden von mehr als 220.000 Euro verursacht worden.
1: Die Zahl der Ebola-Toten ist im Kongo auf mehr als 100 gestiegen. Innerhalb von 24 Stunden sind 35 Neuinfektionen und 10 Todesfälle registriert worden, heißt es von der Regierung des Landes. Damit sind insgesamt 550 Ebola-Fälle nachgewiesen worden. Österreichs Frauenfußballnationalteam bestreitet heute in der WM-Qualifikation das letzte Gruppenspiel. Der Gegner in Oslo ist Norwegen und eine sehr schwere Aufgabe, Wolfgang Eichinger.
4: Ja, das Heimspiel in der Qualifikation ist gegen Norwegen 0:1 verloren gegangen. Aber der 1:0-Erfolg gegen Slowenien bei der Premiere von Teamchef Lars Søndergaard letzten Freitag, der hat der gesamten Mannschaft und Julia Hickelsberger-Füller viel Selbstvertrauen gegeben.
5: Mindestens ein Punkt. Schön wären 3 Punkte natürlich. Schauen wir mal, was unter den Strich rauskommt.
4: Bei Norwegen fehlt heute zwar die Starspielerin und 6-fache Champions-League-Siegerin Ada Hegerberg wegen einer Verletzung. Nur die Norwegerinnen sind für Lars Søndergaard auf jeden Fall die Favoritinnen.
6: Sie haben Spieler, die spielen bei sehr großen Vereinen in Europa. Man muss hartes Arbeit leisten und da bin ich überzeugt, das werden die Mädels tun.
4: Österreich will den dritten Gruppenplatz fixieren und liegt einen Punkt vor Schlusslicht Slowenien. Die Slowenien spielen heute gegen den Gruppensieger Deutschland. Um 18 Uhr geht es bei Norwegen gegen Österreich los, live zu sehen in ORF 1.
1: Und jetzt zum Wetter und zu Thomas Wostal.
7: Eine Kaltfront bringt heute von Westen her einen Wetterumschwung. Nach und nach breiten sich heute kräftige Regenschauer und besonders am Nachmittag auch Gewitter auf den Großteil von Österreich aus und es kühlt deutlich ab mit Höchstwerten nur noch um die 20 Grad. Zeitweise sonnig und mit 25 bis knapp 30 Grad noch einmal sehr warm ist es heute im Süden und im Osten, aber spätestens am Abend tauchen auch hier dann Regenschauer und Gewitter auf und mit ihnen die kühle Luft. Am Mittwoch nur noch 14 bis 22 Grad und zeitweise Regen.
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1: Am Mikrofon Martina Großfurten, es ist 4 Uhr. Die Regierung hat am Wochenende ein Wohnbaupaket angekündigt. Dabei geht es aber nicht um neue Mittel. Es soll noch 700 Millionen Euro von einem früheren Wohnbaupaket vorhanden sein. Maria Kern berichtet.
2: Vor 2 Jahren wurde unter der damaligen schwarz-grünen Regierung eine Wohnbaumilliarde beschlossen. Mehr als 700 Millionen Euro davon könnten von den Ländern aber nicht abgeholt werden, weil die Förderung erhebliche Mängel aufweise, heißt es nun im Büro von Wohnbauminister Andreas Babler, SPÖ. Konnten tatsächlich 3/4 der Mittel nicht beansprucht werden, Wohnbauexperte Wolfgang Ammann?
3: Es ist nicht so, dass 3/4 nicht abgeholt worden sind, sondern es wurden 3/4 noch nicht ausbezahlt. Und ausbezahlt werden kann erst nach Endabrechnung der Projekte.
2: Probleme, die Förderkriterien zu erfüllen, hätten nur Wien und Oberösterreich, so Ammann. Wohnbauminister Babler will die Kriterien nun ändern. Es gibt also kein neues Wohnbaupaket, sondern vorhandene Mittel sollen nun gänzlich ausgeschöpft werden können.
1: Ein ungewöhnlich starkes Erdbeben hat vor der Nordwestküste Kubas Teile der Karibikinsel sowie Regionen in Mexiko und Florida erschüttert. Das Beben hat eine Stärke von 6,1 gehabt. Berichte über Schäden oder Opfer gibt es nicht, aber in Kuba ist die Sorge groß, weil viele Gebäude wegen der jahrzehntelangen Wirtschaftskrise baufällig sind. Außerdem erschweren anhaltende Stromausfälle die Kommunikation.
4: Die Fußball-WM 2026.
1: Die Fußball-WM hat ihren ersten Aufreger. Einem offiziellen WM-Schiedsrichter ist am Flughafen Miami die Einreise verweigert worden, obwohl er alle Einreisemodalitäten ordnungsgemäß beisammen hatte. Daniel Kulowitz.
5: Er ist der beste Schiedsrichter Afrikas, hat ein gültiges Visum für die US-Einreise und wäre der erste Referee aus Somalia gewesen, der bei einer WM ein Spiel leitet. Am Flughafen Miami aber der Schock. Omar Artan wurde bei der Einreise in die Vereinigten Staaten abgewiesen. Ein möglicher Grund: Somalia gehört zu den Ländern, die auf der Einreiseverbotsliste von US-Präsident Donald Trump stehen. Der 34-jährige FIFA-Schiedsrichter soll in der Folge nun nach Istanbul zurückgeschickt worden sein. Artan gehört zu den 52 Schiedsrichtern, die vom Weltverband FIFA für die WM nominiert wurden. Für Somalia wäre sein Einsatz eben ein historischer Moment gewesen. Doch nun ist offen, ob und wie Artan beim Turnier überhaupt noch zum Einsatz kommen kann. Die WM beginnt am Donnerstag mit dem Eröffnungsspiel zwischen Mexiko und Südafrika.
1: Und jetzt zum Wetter und zu Thomas Wostal.
6: Von Westen her breiten sich heute kräftige Regenschauer und besonders am Nachmittag auch Gewitter nach und nach auf den Großteil von Österreich aus und es kühlt deutlich ab. Zeitweise sonnig und mit 25 bis knapp 30 Grad auch sehr warm ist es heute noch einmal im Süden und im Osten, aber spätestens am Abend tauchen dann auch hier Schauer und Gewitter auf und es kühlt ab. Am Mittwoch meist nur noch 14 bis 22 Grad, im Großteil Österreichs zeitweise Regen, zum Teil auch stark, am wenigsten Regen wahrscheinlich im Osten.
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1: Mit Martina Kofler, guten Morgen. Gegen die Kreditauskunft iGriff gibt es massive Beschwerden. Sie soll eine Art Schattenmelderegister führen und die Kreditwürdigkeit in den meisten Fällen aufgrund von Alter, Geschlecht und vor allem der Adresse berechnen. Deshalb bringt Datenschützer Marc Schrems heute mit seinem Verein eine Verbandsklage ein. Mehr von Veronika Mauler.
2: Immer wieder landen bei seinem Verein neu Beschwerden über die Kreditauskunft iGriff, sagt Max Schrems.
3: Das dann heißt, aus Bonitätsgründen kriegst du keinen Handyvertrag. Erst wenn man dann nachfragt, kommt man dann oft darauf, dass da die Griff dahinter steckt. Wo wir relativ oft auch Beschwerden haben, sind zum Beispiel Stromverträge, also dass man günstigere Tarife nicht bekommt.
2: Griff hat laut eigenen Angaben die Daten von 9,7 Millionen Personen, die am Wirtschaftsleben in Österreich teilnehmen, sagt Ingrid Francisco, die Griff in Datenschutzfragen berät. Bei 10% liegen negative Zahlungserfahrungen vor. Nur sie bekommen einen negativen Score.
4: Wenn keine negativen Zahlungserfahrungen vorliegen, ist es sowieso immer ein positiver Score. Immer.
2: Schrems will dem System ein Ende setzen. Auf die Verbandsklage soll eine Sammelklage auf Schadenersatz folgen, der sich jede Person in der Griff-Datenbank anschließen kann.
1: Wegen der jüngsten Eskalation im Nahen Osten setzen die Austrian Airlines ihre Flüge von und nach Tel Aviv wieder aus, vorerst bis 12. Juni, wie es heißt. Betroffene Passagiere werden laut Auer informiert und umgebucht. Der Iran und Israel haben ihre schweren gegenseitigen Angriffe gestern zwar eingestellt, die Feuerpause könnte aber jederzeit wieder gebrochen werden. Im Kongo ist die Zahl der Ebola-Toten auf mehr als 100 gestiegen. Innerhalb von 24 Stunden sind außerdem 35 neue Infektionen und 10 Todesfälle registriert worden, heißt es von der Regierung des Landes. Damit sind insgesamt bereits 550 Ebola-Fälle nachgewiesen worden. Die UNO warnt vor einer zunehmenden Krise der Ozeane. Weil sich die Meere schneller erwärmen und der Meeresspiegel schneller steige, schrumpfe die Eisdecke und die Ökosysteme gerieten zunehmend unter Druck, heißt es in einem aktuellen Ozeanbericht der Vereinten Nationen. Und die US-Raumfahrtbehörde NASA will heute bekannt geben, welche 4 Astronauten Teil der Mission Artemis 3 sein werden. Die Mission soll die Astronauten vom Kennedy Space Center der NASA in Florida mit einer Rakete ins All befördern. Dort sind Tests geplant für die nächste Mondlandung, voraussichtlich im Jahr 2028. Das waren die Nachrichten mit Martina Kofler. Und jetzt das Wetter.
5: Das Wetter stellt sich um. Von Westen her zieht heute eine Kaltfront über das Land und die bringt neben Schauern und Gewittern deutlich kühlere Luft. Heute zumindest von Vorarlberg bis Oberösterreich. Die Höchstwerte liegen hier nur zwischen 15 und 25 Grad. Wärmer und teils schwül wird es von Unterkärnten bis Niederösterreich mit bis zu 30 Grad. Jetzt in der Früh sind schon einige Regenschauer im Westen unterwegs. Die breiten sich im Laufe der nächsten Stunden Richtung Osten aus und werden mit der Zeit kräftiger. Auch Gewitter kommen dazu. Am Nachmittag gehen im Großteil des Landes Gewitter nieder und die können dann auch kräftig sein, mit heftigen Windböen, besonders im Osten. Der Mittwoch ist im Westen weiterhin frisch und diesmal auch im Osten bei maximal 12 bis 20 Grad. Dazu regnet es zeitweise im Bereich von Vorarlberg bis ins Waldviertel und nach Kärnten, oft auch anhaltend und kräftig. Auf den Bergen fallen in der Nacht auf Donnerstag Schneeflocken bis unter 2000 Meter Höhe. Auch der Donnerstag bleibt für die Jahreszeit kühl, aber die Sonne zeigt sich wieder öfter. So viel zum Wetter von Daniel Stanker.
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0: So klingt Radio Tirol um fast 5:30. Willkommen Tirol. Wir sind sicher unterwegs um diese Uhrzeit. Wir schauen auf Tirol Straßen und sehen, es gibt keine Meldungen über gröbere Störungen. Wir wünschen Ihnen ganz einfach eine gute Fahrt.
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2: Mit Klaus Schönherr, schönen guten Morgen. Gestern ist wieder eine Abschussverordnung für einen Wolf erlassen worden, diesmal im Bezirk Lienz. In der Gemeinde Schleiten wurden 8 tote und 5 verletzte Schafe entdeckt. Es bestehe der Verdacht, dass ein Wolf die Schafe gerissen hat, hieß es. Die Abschussverordnung ist bereits die 12. in diesem Jahr. Sie gilt bis zum 16. Juli. Die Tiroler Landesregierung will heute die umstrittene Ehrung für die ehemalige Heimleiterin des Mädchenheimes Martinsbühl in Zierl zurücknehmen. Die Oberin Cecilia Schaubmeier war mehrere Jahrzehnte lang für massive Gewalt gegenüber Kindern verantwortlich. Zur Aberkennung sagt die Betroffene Sonja Weich.
3: Ist sicher ein Stück Gerechtigkeit, weil jetzt anerkannt wird, dass Gewalt in welcher Form auch immer keinen Platz haben darf in der Gesellschaft, sei es an Erwachsenen, sei es an behinderten Menschen, sei es an Kindern, die unschuldigsten Wesen überhaupt. Sowas darf nicht sein.
2: Sonja Weich hat sich intensiv für die Aberkennung eingesetzt und macht sich auch seit Jahren für eine würdevolle Erinnerung an Gewalt- und Missbrauchsopfer stark. Das Land entzieht jetzt das erste Mal eine Auszeichnung. Und Regenzulauf erleben zurzeit viele Laufveranstaltungen im Land. Auch für den Stubai Ultra Trail Anfang Juli gibt es einen neuen Rekord. Einen Monat vor dem Event haben sich bereits 1500 Teilnehmerinnen und Teilnehmer für die Berglaufveranstaltung angemeldet. Heuer gibt es auch erstmals einen Trail über 100 Kilometer. Dabei werden auch 5800 Höhenmeter zurückgelegt. Der Start und das Ziel ist jeweils in Neustift im Stubaital.
0: Da wollen wir für die Läuferinnen und Läufer hoffen, dass das Wetter eine Spur trockener wird, als es heute ist. Heute gibt es Wolken und Regen in Tirol. In Nordtirol regnet es schon am Vormittag, am Hauptkamm und in Osttirol wird es ab Mittag soweit sein. Und in Osttirol kann es auch blitzen und donnern und recht kräftig regnen. Im Außerfern und nördlich vom Inn wird es am Nachmittag vielleicht auch trockene Phasen geben. Die Höchstwerte heute 16 bis 21 Grad. Am wärmsten wird es in Lienz sein, da hat es vielleicht 24.

Jetzt hat es in Lienz 15 Grad, 16 Grad in Kufstein, 13 Grad in Reute und in Landeck, 11 Grad in Virgen, in Meierhofen 14 Grad und in Innsbruck 15 Grad. Sie hören Radio Tirol mit großen Hits, wie zum Beispiel diesem hier, Michael Jackson, für ihr frühes Frühstück. 5:58, genau. Das wissen wir schon. Der Rest wird schon werden. Guten Morgen am 9. Juni.

0: Ein Klassiker bei uns, Reinhard Fendrich, um 6:09. Guten Morgen.
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0: Das Buch der Bücher, die Bibel, ist voll von Geschichten und Texten auch über die Liebe, auch über die sinnlich-körperliche Liebe. Ein ganzer Abschnitt des Alten Testaments ist diesem Thema gewidmet und zählt zu den großen Texten der Weltliteratur. Pfarrerin Helene Lechner aus Wien zitiert daraus jetzt am Beginn ihrer Morgengedanken.
2: Lege mich wie ein Siegel auf dein Herz, wie ein Siegel auf deinen Arm. Denn Liebe ist stark wie der Tod und Leidenschaft unwiderstehlich wie das Totenreich. Ihre Glut ist feurig und eine gewaltige Flamme, heißt es im Hohelied der Liebe, im Lied der Lieder, wie dieses über 2000 Jahre alte biblische Buch aus dem Alten Testament auch genannt wird. Besonders daran ist, dass in dieser Sammlung leidenschaftlicher Liebesgedichte Männer wie Frauen gleich oft vorkommen. In der Liebe sind die Geschlechter einander ebenbürtig. Die Liebe kennt keine Hierarchie. Die sinnlich beglückende Liebe zwischen Menschen, in der Bibel hat sie Platz. Gottes Geschenk ist sie, den Menschen zur Freude am Leben gegeben. Bis heute wird bei Hochzeitsgottesdiensten gerne aus dem Hohelied der Liebe gelesen. Suchen sich Paare, die einander das Ja-Wort geben, Verse daraus aus als biblisches Wort für ihren weiteren gemeinsamen Weg. Jemanden zum Lieben zu haben, mit jemandem das Lieben im Leben teilen zu können, das ist ein Grund zum Freuen, zum Danken und zum Loben. Im Horizont der unverbrüchlichen Liebe Gottes sprechen Hochzeitspaare einander ihre Liebe und Treue zu. Das lässt nicht nur sie selbst hoffen, sondern alle, die mit ihnen feiern.

0: Mit Radio Tirol geht's hinein in den Dienstagmorgen. 11 Minuten nach, dann ist es 6. Grüß Gott, Tirol. Und der Mond wandert. Er wandert heute von den Fischen in den Widder hinein. An Fischetagen soll das Schwimmen ganz besonders gut tun, sagt der Mondkalender. Hält den Körper auf jeden Fall in Schwung. Vielleicht wieder mal vorbeischauen im Hallenbad oder hoffen, dass das Freibad trotz Regenwetter kurz mal absperrt heute. Und außerdem ist dieser Tag gut, um sich um unsere Pflanzen zu kümmern. Düngen können wir heute, ein bisschen schneiden, wenn es nötig ist. Ernten. Vielleicht sind ja auch Himbeeren oder Erdbeeren dabei. Ich wünsche Ihnen, wie auch immer, viel Erfolg. Guten Morgen.
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1: Mit Martina Kofler im Studio. Guten Morgen. Die Fußball-WM hat ihren ersten Aufreger und es betrifft einen der offiziellen WM-Schiedsrichter. Dem afrikanischen Schiri Omar Artan wurden nämlich die Einreise in die USA verweigert, trotz gültiger Papiere. Aus den USA unser WM-Reporter Daniel Kulowitz.
2: Er ist zum besten Schiedsrichter Afrikas gewählt worden, hat ein gültiges Visum für die US-Einreise und wäre der erste Referee aus Somalia gewesen, der bei einer WM ein Spiel leitet.
3: For me it's an honor to be the first Somali to go there.
2: Der Schock aber dann am Flughafen Miami. Omar Artan wurde bei der Einreise in die Vereinigten Staaten abgewiesen. Ein möglicher Grund: Somalia gehört zu den Ländern, die auf der Einreiseverbotsliste von US-Präsident Donald Trump stehen. Der 34-jährige FIFA-Referee wurde daraufhin nach Istanbul zurückgeschickt. Offen nun, ob Omar Artan nun bei dem Turnier überhaupt noch zum Einsatz kommen kann. Für seine Träume muss man aber kämpfen, hat er schon im Vorfeld der Einreise gemeint.
3: You cannot give up. You have to have a target. For me, I had this target. You have to fight if you want to go to a place like a World Cup.
2: Die WM beginnt am Donnerstag mit dem Eröffnungsspiel zwischen Mexiko und Südafrika.
1: Jede Sekunde werden mehr als 3.200 Euro in Atomwaffen investiert. Das zeigt ein Bericht der internationalen Kampagne zur Abschaffung von Atomwaffen. Die neuen Atommächte haben demnach im Vorjahr 19% mehr in Atomwaffenarsenale investiert als im Jahr davor. Die meisten Atomwaffen hat Russland, gefolgt von den USA und China. Die Sanktionen des Westens wegen des Ukraine-Kriegs haben Russland bisher bis zu 1,3 Billionen Euro gekostet. Diese Zahl hat die EU-Außenbeauftragte Kaja Kallas beim Treffen der EU-Verteidigungsminister auf Zypern genannt. Geplant sind demnach weitere Sanktionen, etwa gegen die Verantwortlichen für Menschenrechtsverletzungen in Russland und Propagandisten. Die Vereinten Nationen schlagen Alarm. Wegen der Erderwärmung geraten die Ozeane in eine zunehmende Krise. Das geht aus dem nun veröffentlichten dritten Ozeanbericht der UNO hervor. Markus Langer mit den Einzelheiten.
4: Es sei dringendes Handeln erforderlich, mahnt die UNO. Der Ozean sei die Grundlage des Lebens auf der Erde, aber seine Gesundheit sei in großer Gefahr, weil Ökosysteme und Lebensräume den kritischen Kipppunkten näher kommen oder sie überschreiten, heißt es in dem Bericht. Da sich die Meere schneller erwärmen und der Meeresspiegel schneller steige, schrumpfe die Eisdecke und die Meeresökosysteme gerieten zunehmend unter Druck. An dem mehr als 1300 Seiten langen Bericht haben 600 Forscher aus aller Welt 5 Jahre lang gearbeitet. Dokumentiert werden darin die zunehmenden Folgen des Klimawandels, der Umweltverschmutzung und der Überfischung.
1: US-Präsident Donald Trump ist bei den Finals der Basketball-Profiliga in New York von den Zuschauern ausgepfiffen worden. Die Buhrufe sind losgegangen, als Trumps Gesicht kurz auf den Bildschirmen in der Arena zu sehen gewesen ist, während er zur Nationalhymne salutiert hat. Trump ist erklärter Fan der New York Knicks, die im dritten Finalspiel gegen die San Antonio Spurs angetreten sind. Das waren die Nachrichten mit Martina Kofler.
5: Ein Tag mit Wolken und Regen wird das heute. In Nordtirol regnet es schon am Vormittag, am Hauptkamm und in Osttirol dann ab Mittag. Und in Osttirol kann es auch blitzen und donnern heute und recht kräftig regnen. Im Außerfern und nördlich vom Inn wird es am Nachmittag dann auch trockene Phasen geben. Die Höchstwerte heute geringer als gestern, nur 16 bis 21 Grad. Am wärmsten wird es heute in Lienz, da gibt es vielleicht heute an die 24 Grad. Das war's aber schon. In Virgen 12 Grad, jetzt 14 Grad in Meierhofen, 13 Grad in Reute und in Landeck, 16 in Kufstein, 15 in Innsbruck und Lienz. Und wir sind sicher unterwegs mit Christoph Praxmacher aus der Verkehrsredaktion.
6: Und ich wünsche einen schönen guten Morgen und der Frühverkehr macht vorerst keine Probleme. Die Autofahrer kommen auf allen Tiroler Hauptverbindungen problemlos voran.
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5: 1, 2, 3, munter! Wenn es gerade immer so leicht wäre, gell? Aber wir bemühen uns, so wie jeden Morgen. Und wie jeden Morgen werden wir letztlich irgendwie in diesen Tag hineinpurzeln. Also, los jetzt.
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0: Musik aus Tirol aus dem Ötztal, der Gilbert bei uns um 10 Minuten nach 6. Schönen guten Morgen Tirol, guten Morgen Maria.
1: Guten Morgen Thomas.
0: Tirol wird wach.
1: Ja, ein Schwall Wasser ins Gesicht und schon sind wir munter.
0: Ja, geht leicht. Wasser hilft. Auch den Fischen übrigens.
1: Ja, die werden das Wasser noch ein bisschen mehr brauchen als wir.
0: Die leben ja drin. In Guten Morgen Tirol gehen wir heute auf Tauchstation. Wir besuchen einen Fischzüchter.
1: Einen mit Leidenschaft. Der Leo Trixl aus Fieberbrunn züchtet unter anderem die Tiroler Bachforelle, damit sie nicht ausstirbt.
0: Ja, finde ich schön von ihm. Schönen guten Morgen wünsche ich auch allen denen, die sich schon auf die Golden Roof Challenge am Wochenende freuen.
1: Die Maria-Theresien-Straße wird am Samstag wieder zur Arena für Weitsprung und Stabhochsprung.
0: Ja, es war ja lange gar nicht klar, ob sie auch heuer wieder stattfinden kann, diese Golden Roof Challenge. Tirol steckt also auch heute wieder voller starker Geschichten.
1: Und die erzählen wir natürlich.
0: In Guten Morgen Tirol. Schön, dass Sie mit uns in den Dienstag starten.
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0: Da liebt jemand seine Gitarre. Pink Floyd, Another Brick in the Wall. 6:45, guten Morgen, Tirol. Und eine Kaltfront hat uns über Nacht erreicht. Sie bringt heute Regen und Wolken nach Tirol. Maria, wir werfen einen Blick aufs Thermometer.
1: Jetzt in der Früh ist es nicht unbedingt kälter als in den letzten Tagen, nur eben nasser. In Imst oder Zirl kommen Sie jetzt aber noch trocken in die Arbeit oder in die Schule bei Temperaturen um die 12 Grad. In Langenfeld 9 Grad, in Kals am Großglockner 8 Grad, in Gramsach 13. Viel wärmer als 22 Grad wird es heute voraussichtlich nicht.
0: Das Tirolwetter im Detail gibt es bei uns in 11 Minuten in der Frühinformation von Radio Tirol.
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0: Radio Tirol um fast 6:30 am Dienstag in der Früh. Wir sind sicher unterwegs mit Christoph Praxmer aus der Verkehrsredaktion.
1: Und ich habe weiterhin Erfreuliches zu berichten. Der Frühverkehr, der rollt problemlos durch Tirol. Sie kommen auf allen Hauptverbindungen ohne ungewöhnlich lange Verzögerungen voran.
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3: Mit Klaus Schönherr, schönen guten Morgen. Lachgas, das eigentlich für die Küche gedacht ist, wird in Tirol immer häufiger als Rauschmittel missbraucht. Experten warnen vor gesundheitlichen Risiken. Und während der freie Verkauf in Deutschland schon verboten ist, kann man Lachgas in Tirol problemlos erwerben. Roman Wagner berichtet.
4: In Innsbruck sind Lachgaskartuschen schnell und einfach an Automaten erhältlich, offiziell für die Zubereitung von Schlagobers. Verkauft werden sie aber gemeinsam mit Luftballons, die zum Inhalieren verwendet werden. Aber auch kleine Sahnekapseln aus dem Supermarkt werden für den schnellen Kick missbraucht. Die Tiroler Drogenberatung Z6 berichtet von mehreren Plätzen in Innsbruck, an denen die gebrauchten Kartuschen oft herumliegen würden. Auch auf Partys sei Lachgas im Umlauf. Der Rausch ist kurz, aber riskant, sagt Drogenberater Gerhard Jäger.
5: Ich glaube, mit so 2 Kilogramm Kartusche könnte man sich 6 Stunden narkotisieren.
4: Deutschland hat den Verkauf an Minderjährige verboten, Österreich bisher nicht. Noch diese Woche beraten die Landesreferenten in St. Pölten über weitere Schritte.
3: Am Landesgericht in Innsbruck ist gestern Nachmittag ein 21-Jähriger nicht rechtskräftig zu einem Jahr teilbedingter Freiheitsstrafe verurteilt worden. Der Mann soll 12- bis 16-Jährigen Drogen wie Ecstasy und Kokain verschafft haben. Als Gegenleistung soll der Mann, wie berichtet, sexuelle Handlungen und Videos gefordert haben. Der österreichische Übertragungsnetzbetreiber APG erhält über 1 Million Euro an EU-Förderungen für den Netzausbau in Tirol. Das Geld soll in die Planung einer neuen Leitung zwischen den Umspannwerken in Zell am Ziller und Heiming fließen. Theresa Kleinheinz berichtet.
6: Die bereits bestehende 220 kV-Leitung soll umgerüstet werden auf ein Leiterseil mit Carbonkern. Damit steige die Übertragungskapazität des Netzes. Außerdem soll ein zusätzlicher Transformator errichtet werden. Planungen und Tests für dieses Projekt fördert die EU jetzt mit rund 1.020.000 Euro, wie Austrian Power Grid mitgeteilt hat. Das ist etwa die Hälfte der gesamten Planungskosten. Das österreichische Höchstspannungsnetz transportiere aufgrund seiner zentralen Lage in Europa Strom aus dem ganzen Kontinent. Auch wenn die Leitung nur innerhalb Österreichs verlaufe, werde damit ein großer Beitrag zum integrierten EU-Strommarkt erbracht, so der Netzbetreiber.
3: Und die Polizei hat jetzt im Unterland einen Autolenker ausgeforscht, der am Sonntag nach dem Sturz eines Motorradfahrers Fahrerflucht begangen haben soll. Wie berichtet, war der Motorradfahrer in Niederndorf bei einem Ausweichmanöver gestürzt und das, als das Auto unmittelbar vor ihm aus einer Tankstellenausfahrt auf die Walchseestraße gefahren war. Nach einem Zeugenaufruf konnte die Polizei jetzt einen 62-Jährigen als Lenker ausforschen.

0: Wolken und Regen, das ist das Wetter in aller Kürze. In Nordtirol regnet es heute schon am Vormittag, am Hauptkamm und in Osttirol dann ab Mittag. Und in Osttirol kann es auch blitzen und donnern und recht kräftig regnen heute. Im Außerfern, nördlich vom Inn, da wird es am Nachmittag auch einmal trockene Phasen geben. Die Höchstwerte heute kühler, es ist eine Kaltfront, die Tirol quert, nur 16 bis 21 Grad. Heute am wärmsten wird es noch in Lienz mit schwülen 24 Grad vielleicht. Jetzt regnet es in Lienz gerade bei 15 Grad, in Kufstein 16, 13 Grad, in Reute jetzt 14 Grad, in Meierhofen, Landeck und Innsbruck und in Vierigen Regen und 11 Grad. 6:55, Sie hören Radio Tirol. Ich wünsche Ihnen, dass Sie gut in den Tag kommen.
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0: Don McLean macht Stimmung für den Dienstagmorgen in 4:03. Der Tag noch ganz klein um diese Uhrzeit. Und weil er so klein ist, lassen wir die Kleinen einmal ganz groß zu Wort kommen bei uns, Maria.
1: Ja, Kinder haben ja oft die schönsten und oft auch klügsten Antworten auf die großen Fragen des Lebens. Eine davon ist zum Beispiel, was fange ich denn später mal an mit meinem Leben?
0: Ja, wenn man groß ist. Eine Frage, die wir uns wahrscheinlich als Kinder alle irgendwann einmal so gestellt haben.
1: Ja, für die Fernsehsendung Tirol Heute waren wir in Reit bei Kitzbühel und haben die Kindergarten- und Volksschulkinder gefragt, was wollt ihr einmal werden, wenn ihr groß seid?
2: Also, ich möchte gern Polizistin werden. Das wollte ich schon immer mal werden. 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
3: Also, ich will Skifahrer werden.
4: Ich will Künstler werden. 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
5: Köchin werden, weil da kann man immer so gute Sachen kochen.
6: Dann muss ich Ärztin werden oder Zahnärztin oder Brillenärztin.
0: Brillenärztin ist super, ist originell. Irgendwie auch herzerwärmend, das Ganze. Wenn Sie die Kleinen ganz groß sehen möchten, Tirol Heute von gestern Abend am besten nachschauen.
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0: Was für eine Stimme, Whitney Houston, Radio Tirol um 10 Minuten vor 7. Schönen guten Morgen, Tirol. Heute ist Fischetag, nicht nur auf dem Mondkalender, bei mir auch in Guten Morgen, Tirol. Wir besuchen ja heute einen Tiroler Fischzüchter und da sind wir so im Team ein bisschen ins Plaudern gekommen, wie es so um unsere Fischliebe steht, ob wir Fisch mögen. Schönen guten Morgen, Klaus.
1: Guten Morgen.
0: Hallo, Maria. Maria, du hast nichts gegen Fisch.
2: Nein, wenn ich nicht selber fischen muss, dann mag ich eigentlich sehr gern so in der Pfanne, im Grill oder am Ofen.
0: Ja, auf dem Grill, da finde ich, macht sich Fisch ziemlich gut. Ich wickle den immer so in Staniolpapier ein, Alufolie kann man auch sagen, und lass den so dahin dünsten, da lösen sich dann die Gräten fast von alleine vom Fleisch, weil die Gräten selber mag ich auch nicht so gern. Für dich ist ja, Klaus, eher Fischen nichts, hast du gesagt, du bist zu ungeduldig.
1: Ja, genau. Nächste Frage.
0: Du hast dich so ein bisschen eingelesen, was man so findet in den Tiroler Gewässern. Gefällt dir diese Frage besser?
1: In Tirol wird vor allem in fließenden Wildgewässern gefischt und da finden wir hauptsächlich Bachforellen und Eschen, aber in Seen, da sind dann auch Karpfen dabei und der bisher größte offiziell bekannt gewordene in Tirol war ein riesiger Silberkarpfen. Jetzt festhalten, die beeindruckenden Rekordmaße waren 41,2 Kilo schwer. Und es hatte 1,33 Meter lang.
0: 1,33, Wahnsinn.
2: Ist
0: das
2: so,
0: ist ein Brocken, oder?
2: Ja, so groß wie ein Volksschulkind. Die muss man erst einmal rausbringen. Ja,
0: das war die super stabile Angel. Mit den Fischen, da könnte man auch einmal kleiner anfangen. Es gibt so Angelteiche in Tirol, da geht es auch ohne Karte. Kann man das ausprobieren. Leuter, Stams, Ampiller in Schwendt. Das macht durchaus Freude. Warum die heimische Bachforelle allerdings bedroht ist, das hören wir gleich nach 7 bei uns in Radio Tirol von einem, der diesen Fisch auch züchtet. 8 vor 7. Kommen Sie gut in den Dienstag.
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2: Am Mikrofon Martina Kofler. Nach der jüngsten Eskalation im Nahen Osten hat sich die Lage vorerst wieder beruhigt. Der Iran und Israel haben ihre gegenseitigen schweren Angriffe vorerst eingestellt. Die Drohgebärden beider Länder bleiben aber. Barbara Tschandl berichtet.
3: Israels Ministerpräsident Benjamin Netanyahu bestätigt die Feuerpause im Konflikt mit dem Iran gestern am Abend in einer Videobotschaft, ergänzt aber sofort:
4: Falls das Terrorregime den Fehler macht und uns erneut angreift, werden wir energisch reagieren. Israel hat ein volles Recht auf Selbstverteidigung, wenn es nötig ist.
3: Israels Konflikt mit dem Iran und der libanesischen Hisbollah-Miliz sei noch nicht beendet, sagt er. US-Präsident Donald Trump, der seit Wochen einen Ausweg aus dem von ihm gemeinsam mit Israel gestarteten Krieg sucht, hat beide Seiten gestern aufgefordert, die Angriffe sofort einzustellen. Der Konflikt zwischen Israel und dem Iran war am Sonntag erneut eskaliert. Zum ersten Mal seit 2 Monaten hat es wieder wechselseitige Angriffe gegeben.
2: Vorerst hat sich die Lage im Nahen Osten also beruhigt. Markus Müller in Washington, wie geht es denn jetzt weiter? Gibt es Chancen für eine dauerhafte Waffenruhe im Nahen Osten?
5: Mit dieser aktuellen Vereinbarung ist nichts gelöst, aber immerhin ist es jetzt ruhiger. Man hört aus dem Umfeld des Weißen Hauses, dass sich Trump die Fußball-WM und dann die 250 Jahre USA-Feiern Anfang Juli nicht kaputt machen lassen will durch diesen Krieg. Das wäre immerhin ein Zeitfenster für Verhandlungen. Es kann aber genauso gut sein, dass es danach, ab Mitte Juli, genauso kriegerisch weitergeht wie zuletzt.
2: Markus Müller in Washington war das. Der WWF schlägt Alarm. Wegen der anhaltenden Trockenheit führen die heimischen Flüsse seit Monaten deutlich weniger Wasser als üblich. Besonders betroffen sind Flüsse in Niederösterreich, Oberösterreich und der Steiermark.
6: 9 von 10 Pegelmessstellen verzeichneten im Mai Niedrigwasser. Der Kamp in Niederösterreich zählt mit einem um 84% niedrigeren Abfluss als im langjährigen Mittel zu den besonders stark betroffenen Flüssen. Laut WWF starten die heimischen Flüsse mit einer schweren Hypothek in den Sommer. Österreich müsse daher seine natürlichen Wasserspeicher besser schützen und wiederherstellen. Der WWF pocht auf ein Schutzpaket für die Flüsse, denn intakte Flüsse speichern Wasser in der Landschaft, mildern die Folgen von Hitze und bieten vielen Arten überlebenswichtige Rückzugsräume, betont man beim WWF.
2: Petra Ottic hat berichtet. Wegen des ernsten Gesundheitszustands der norwegischen Kronprinzessin Mette Marit hat die Justiz in Oslo jetzt die Freilassung ihres Sohnes Marius Borg Høiby angeordnet. Bis zur Urteilsfällung soll der 29-Jährige, der wegen mehrfacher Vergewaltigung angeklagt ist, Zeit mit seiner schwerkranken Mutter verbringen dürfen. Mette Marit wartet derzeit auf eine lebensrettende Lungentransplantation. Soweit die Nachrichten mit Martina Kofler.
7: Das wird ein Tag mit Wolken und mit Regen. In Nordtirol regnet es bereits am Vormittag. Am Hauptkamm und in Osttirol wird es mittags soweit sein. Und in Osttirol wird es auch blitzen und donnern und recht kräftig regnen. Im Außerfern und nördlich vom Inn kann dann am Nachmittag auch einmal eine trockene Phase dabei sein. Die Höchstwerte heute 16 bis 21 Grad, also schon kühler als an den letzten Tagen. Am wärmsten wird es heute noch in Lienz sein mit schwülen 24 Grad. In Kufstein regnet es jetzt bei 16 Grad, 14 Grad in Landeck, Innsbruck und Meierhof. 13 Grad in Reute, in Virgen 11 und in Lienz 15 Grad. Und wir sind sicher unterwegs. Auch am Dienstag in der Früh um 3 nach 7 mit Christoph Praxmer aus der Verkehrsredaktion.
8: Der Frühverkehr, der macht sich mittlerweile deutlich bemerkbar. Auf der A12 der Interlautobahn Richtung Innsbruck sind auf den Kameras derzeit viele Autofahrer bei Innsbruck West zu sehen. Es gibt hier aber weiterhin keine ungewöhnlich langen Verzögerungen.
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7: Guten Morgen. Am Dienstag. Ab mit uns in die Schule, ins Büro, auf die Baustelle, in die Klinik, auf die Uni. Tirol bevölkert jetzt die Busstationen und Bahnsteige. Und auch auf den Straßen vermehren sich die Autos. Kommen Sie alle gut in diesen Dienstag hinein. Dienstag, der 9. Juni.
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0: So schön, die Bee Gees, um 7:10. Wir gehen heute auf Tauchgang in Radio Tirol. Wir setzen uns die Taucherbrille auf. So.
1: Geht?
0: Und ab mit uns ins Reich der Tiroler Fische zum Leonhard Trixl nach Fieberbrunn, Maria.
2: Und was sehen wir da? Der führt ein Leben für die Fisch, könnte man sagen. Der Leo ist nämlich Fischzüchter aus Leidenschaft und fischt pro Jahr um die 25 Tonnen Speisefisch aus den Gewässern.
0: Ja.
2: Hat aber ganz klein angefangen.
3: Ja, angefangen hat das eigentlich mein Vater. Der Opa hat so ein kleines Becken mit Brädern zusammengebaut und da hat er seinen ersten Fisch in gehabt. 10 Fische hat er mit dem Moped an der Murchkudel geholt und da hat ihn Droge hingetan. Und nachmittags sind schon 5 rausgekupft gewesen. Jetzt haben sie gleich ein Gader drüber machen müssen, dass sie nicht mehr raushupfen. Und mit denen 5 Fische hat er eigentlich.
0: Super, die Fische in der Milchkandel. Klein angefangen also, aber was brauchen wir jetzt fürs Fischezüchten? Ein gutes Wasser auf jeden Fall.
2: Ja, auf jeden Fall. Das ist einmal das Erste. Und dann natürlich die Fischeier.
3: Starten tut's mit dem Mutterfisch. Die werden nachher abgestreift, so heißt man das, bei den Fisch, also der Laich. Gewonnen, die Eier vom Rogner und der Samen, die Milch vom Milchner.
2: Das passiert dann gar nicht unter Wasser, sondern alles im Trockenen.
3: Man nimmt Schüsseln, da streift man die reifen Eier vom weiblichen Fisch an, über ein Sieb, also ohne Wasser. Nachher streift man das Mandel an, die Milch, die wird dann drüber gestreift über die Eier. Dann wird umgekehrt mit der Feder und dann werden die Eier befruchtet.
0: Also salopp gesagt, aus den Fischen die Eier so herausdrücken.
2: Das klingt aber schlimmer als es ist, es tut den Fischen gar nicht so viel.
3: Wenn er gut rinnt, heißt das in der Fachsprache, da kommt man dem Weibchen echt gerade im Bauchraum ein bisschen an, dann spritzen die Eier, dann fischt halt das nichts. Die Fische kommen nachher wieder ins Becken rein und leben bei Leben bis zum nächsten Mal.
0: Und so züchtet der Leo da auch die heimische Bachforelle. Warum diese Bachforelle dermaßen besonders ist für Tirol, das erzählt er uns heute noch in Guten Morgen Tirol.
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0: Die Fahnen blond sind Radio Tirol um 10 vor halb 8. Ein Blick so unter der Bettdecke hinaus aus dem Fenster zeigt uns heute eine dicke Wolkendecke. Noch ist es aber trocken in den meisten Teilen von Tirol. Schirm einpacken ist aber kein Fehler heute, Maria.
1: Im Laufe des Vormittags beginnt es in immer mehr Teilen des Landes zu regnen, teils auch richtig kräftig. Jetzt kommen Sie in Nassereit noch ohne Schirm trocken zum Bus. Bissel blitzt da sogar die Sonne noch durch die Wolkendecke. Das Kipferl in der Hand regnet es auch in Finkenberg noch nicht an. Auch in Tauer werden die Frühaufsteher noch mit ein paar Sonnenstrahlen belohnt. 13 Grad messen wir da, ein bisschen frischer in Flirsch mit 8 Grad, gleich wie in St. Veit in Defrecken.
0: Wie oft und wo wir heute den Regenschirm am ehesten brauchen, werden wir hören. Das live von der Wetterdienststelle in der Frühinformation von Radio Tirol in 10 Minuten.
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1: Es ist gleich 7:30 am Dienstag und wir sind sicher unterwegs mit dem Radio Tirol Verkehrsservice und mit Christoph Praxmaler.
2: Dichten Verkehr zeigen uns die Kameras. Der Ausfahrer geht auf der 12. Interlauterbahn vom Oberland kommend in Richtung Innsbruck. Da müssen Sie bei Zirl Ost jetzt mit kurzen Verzögerungen rechnen.
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4: Mit Klaus Schönherr, schönen guten Morgen. Der Missbrauch von Lachgas als Rauschmittel wird auch unter Tiroler Jugendlichen beobachtet, teilweise mit kleinen Sahnekapseln aus dem Supermarkt. Inzwischen gibt es in Automaten aber auch große Kapseln. Das Thema schlägt auch bei der Drogenberatung Z6 in Innsbruck auf, wie Gerhard Jäger erklärt.
5: Es gibt immer wieder Plätze, wo Mitarbeiterinnen vor allem von der mobilen Drogenarbeit erzählen, dass sie dort Kapseln herumliegen haben gesehen und gleichzeitig auf Bauti, wo auf den Toiletten leere Lachgaskapseln liegen.
4: Die Entwicklung wird mit Sorge beobachtet. Lachgas sei ein Narkosemittel und daher bei einem Missbrauch sehr gefährlich. Deutschland hat den Verkauf an Minderjährige verboten. Österreich ringt noch um eine Lösung. Die für heute geplante Aberkennung der Landesehrung für eine ehemalige Heimleiterin in Martinsbühl bei Zierl ist nicht das einzige Verfahren, das aktuell für Diskussionen sorgt. Beim Land werden derzeit mehrere geehrte und umstrittene Persönlichkeiten geprüft. Dazu zählen nach wie vor die massiv in Kritik geratenen ehemaligen Verantwortlichen von SOS Kinderdorf. Benedikt Kapferer berichtet.
6: Zurzeit prüft das Land die Aberkennung der Ehrung von SOS Kinderdorf-Gründer Hermann Gmeiner, seinem ehemaligen Nachfolger und Präsidenten Helmut Kudin und dem einstigen Kinderdorf-Geschäftsführer Christian Moser. Alle drei wurden mit dem Ring des Landes Tirol, dem Ehrenzeichen oder mit dem Verdienstkreuz ausgezeichnet. Alle drei sind nach Bekanntwerden von Missbrauchsfällen in Ungnade gefallen. Für eine Entscheidung will das Land den Bericht einer Reformkommission abwarten. Die Tiroler Grünen fordern mehr Tempo für die Aberkennung. Die Stadt Imst habe längst Konsequenzen gezogen, kritisiert Clubchef Gebi Meyer. Zusätzlich werden aktuell 9 geehrte Personen wegen ihrer nationalsozialistischen Vergangenheit unter die Lupe genommen. Bis wann ein Ergebnis vorliegt, ist fraglich.
4: Heute geht es jedenfalls um die ehemalige Oberin Cecilia Schaubmeier. Sie war Heimleiterin in Martinsbühl bei Zierl. Zur geplanten Aberkennung dieser in den 70er Jahren ausgeführten Ehrung, sagt die betroffene Sonja Reich.
7: Ist sicher ein Stück Gerechtigkeit, weil jetzt anerkannt wird, dass Gewalt in welcher Form auch immer keinen Platz haben darf in der Gesellschaft, sei es an Erwachsenen, sei es an behinderten Menschen, sei es an Kindern, die unschuldigsten Wesen überhaupt. Sowas darf nicht sein.
4: Sonja Reich hat sich intensiv für die Aberkennung eingesetzt und macht sich seit Jahren für eine würdevolle Erinnerung an Gewalt- und Missbrauchsopfer stark. Und gestern ist wieder eine Abschussverordnung für einen Wolf erlassen worden, diesmal im Bezirk Lienz. In der Gemeinde Schleiten wurden 8 tote und 5 verletzte Schafe gefunden. Es bestehe der Verdacht, dass ein Wolf diese Schafe gerissen hat, hieß es. Die Abschussverordnung ist bereits die 12. in diesem Jahr. Sie gilt bis zum 16. Juli.
1: Über Trockenheit dürfen wir heute nicht klagen und auch nicht über Hitze. Alexander Radlherr vom GS4 Austria Wetterdienst. Guten Morgen.
8: Schönen guten Morgen. Der Tag beginnt jetzt zwar noch durchwegs trocken und meist sonnig aufgelockert. Dabei messen wir Frühtemperaturen von 10 Grad in Kals und Brettau, 12 sind es in St. Anton, 13 in Umhausen und Albach, 16 Grad in Innsbruck und Kufstein sowie 17 Grad in Meran. Eine Kaltfront legt sich heute an die Alpen-Nordseite. Damit wird es zunehmend unbeständig und feucht. Die Wolkenlücken im Norden schließen sich bald. Vom Außerfern her breitet sich immer öfter schauerartiger Regen aus. Dieser hat bis zur Mittagszeit den Großteil Nordtirols erfasst. Teilweise kann es auch

0: kräftig regnen. Entlang des Hauptkamms sowie in Ost- und Südtirol ist es nach einem teils freundlichen Vormittag mit auflebender Gewittertätigkeit zu rechnen. Dafür trocknet es dann gegen Abend zumindest in den Nordalpenregionen langsam schon wieder ab. Die Temperaturen erreichen im Norden meist 16 bis 21 Grad, im Süden eher noch schwüle 20 bis 27 Grad. Morgen Mittwoch sorgt dann anhaltender Tiefdruckeinfluss für durchwegs nasse Verhältnisse. Häufig regnet es und das im Tagesverlauf teilweise auch stark. In Nordtirol sinkt die Schneefallgrenze langsam auf rund 2000 Meter oder sogar darunter. Dementsprechend gedämpft sind die Temperaturen. Am Donnerstag Wetterberuhigung, es bleibt aber wechselhaft.
1: Berichtet Alexander Radlherr um 4 Minuten nach 7:30.
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0: Wir hören Radio Tirol um 10 Minuten nach 7:30. Weiter, höher, Sprung. Am Samstag wird die Innsbrucker Maria-Theresien-Straße wieder zur Bühne für internationale Leichtathletik-Stars. Beeindruckend jedes Mal die Golden Roof Challenge. Einige der Weltbesten im Stabhoch- und Weitsprung werden um den Sieg kämpfen. Die Golden Roof Challenge ist ja seit Jahren der Höhepunkt im Tiroler Leichtathletik-Kalender. Aber ob die Veranstaltung in diesem Jahr durchgeführt werden kann, war lange Zeit gar nicht so sicher, Norbert Wilina.
1: Seit mittlerweile 22 Jahren organisiert Armin Margreiter die Golden Roof Challenge im Herzen von Innsbruck. Mit der von ihm entwickelten mobilen Leichtathletikanlage veranstaltet er mittlerweile im Rahmen der Golden Fly Series Meetings auf der ganzen Welt. Ausgerechnet in Innsbruck ist es für ihn mittlerweile aber sehr schwer geworden, das Golden Roof Meeting zu veranstalten.
2: Wir haben uns heuer wirklich einmal die Existenzfrage gestellt, ob wir das überhaupt noch unter den Rahmenbedingungen machen können, weil die Sicherheitsauflagen werden jedes Jahr noch eklatanter und noch fordernder, aber auch die Kosten explodieren einfach.
1: Da fallen auch Kosten an, die nur schwer nachzuvollziehen sind.
2: Wir müssen zum Beispiel für einen LKW, die Absperrgitter und den Sand am Sonntag aus der Marie-Theresien-Straße holen, eine Sonntagsausnahmegenehmigung bezahlen von 438 Euro, dass der einmal einfahren darf. Und das summiert sich, das ist ein LKW. Und das ist einfach, das sind Kosten, die einfach dann ausufern. Und derzeit ist leider Gottes die öffentliche Hand komplett auf der Bremse. Die Sponsoren sind auch kaum mehr neue zu gewinnen. Also es wird jedes Jahr eigentlich schwieriger.
1: Trotzdem hat Armin Margreiter zumindest heuer noch weitergemacht.
2: Nach über 20 Jahren überlegt man sich, ja, ich habe jetzt echt was aufgebaut, lass es jetzt sein, ich bin jetzt doch schon 60. Aber irgendwie, die Flamme brennt und wir werden es auf jeden Fall noch, so gut es geht, auf jeden Fall bestmöglich durchziehen.
1: Und so dürfen sich die Leichtathletik-Fans auf die 22. Golden Roof Challenge in der Maria-Theresien-Straße am Samstagabend freuen.
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4: Wir haben eh noch Gummibärchen.

0: Synthesizer-Sphärenklänge. Mei, haben die ja Gaudi gehabt damals. Den Synthesizer gekriegt haben die Musiker. 10 Minuten nach, dann ist es 8. Guten Morgen, Tirol. Und es ist alles für die Fisch irgendwie heute. Guten Morgen, Tirol, Maria.
1: Ja, oder auch nicht. Genauer gesagt, alles für die Tiroler Bachforelle. Genau. Die wird von Leo Trixl aus Fieberbrunn gezüchtet und dann wieder in den Bächen ausgesetzt.
0: Die Bachforelle, die braucht also irgendwie Unterstützung.
1: Ja, weil sie einfach große Konkurrenz hat, zum Beispiel die anpassungsfähigere Regenbogenforelle, sagt der Leo.
2: Die Regenbogenforelle ist ein Amerikaner. Und wer soll so sehen? Die Amerikaner, sie sind ein bisschen invasiv. Die Bachforelle ist einfach die heimische Fischart, die was in unsere Bach eingekreist. Man muss einfach mit dem Besatz nachhelfen. Gell? Durch das züchten wir die Fische und setzen die nachher in die Freigewässer wieder aus.
0: Ja, wie soll es so sein, die Amerikaner. Super. Die Bachforelle also ist eigentlich heimisch bei uns, aber eben empfindlicher.
1: Ja, und die Regenbogenforelle hat weniger komplizierte Ansprüche. Mhm.
2: Durch Verbauten, die was gemacht werden, das ist halt einfach kein wahnsinnig super Habitat für eine Bachforelle. Eine Bachforelle mag Gumpina, mag ein gut strukturiertes Flussbett. Das ist halt aufgrund von den Verbauten teilweise nicht mehr so gewährleistet.
0: Ja, und deshalb hilft der Leo nach.
1: Sein Leben also für die Fisch.
0: Für die Bachforelle. Danke für deine Arbeit, Leo Trixl.
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7: Mit Martina Kofler im Studio. Schwere Vorwürfe gibt es gegen den Bonitätsprüfer Griff. Die Kreditauskunftei soll eine Art Schattenmelderegister führen und die Kreditwürdigkeit in den meisten Fällen aufgrund von Alter, Geschlecht und vor allem der Adresse berechnen. Geht gar nicht, findet Datenschützer Max Schrems und bringt heute mit seinem Verein eine erste Klage gegen Griff ein. Veronika Mauler berichtet.
8: Immer wieder landen bei seinem Verein neue Beschwerden über die Kreditauskunftei Griff, sagt Max Schrems.
9: Das dann heißt, aus Bonitätsgründen kriegst du keinen Handyvertrag. Erst wenn man dann nachfragt, kommen wir dann oft darauf, dass da die Griff dahinter steckt. Wo wir relativ oft auch Beschwerden haben, sind zum Beispiel Stromverträge, also dass man günstigere Tarife nicht bekommt.
8: Griff hat laut eigenen Angaben die Daten von 9,7 Millionen Personen, die am Wirtschaftsleben in Österreich teilnehmen, sagt Ingrid Francisco, die Griff in Datenschutzfragen berät. Bei 10% liegen negative Zahlungserfahrungen vor. Nur sie bekommen einen negativen Score.
10: Wenn keine negativen Zahlungserfahrungen vorliegen, ist es sowieso immer ein positiver Score. Immer.
8: Schrems will dem System ein Ende setzen. Auf die Verbandsklage soll eine Sammelklage auf Schadenersatz folgen, der sich jede Person in der Griff-Datenbank anschließen kann.
7: Nach dem schweren Erdbeben auf den Philippinen ist die Zahl der Toten auf mindestens 37 gestiegen. Laut Behörden wurden mehr als 480 Menschen verletzt. Es gibt noch mehrere Vermisste. Seit gestern wurden mehr als 1.100 Nachbeben registriert. Übermorgen wählt der Stiftungsrat den neuen ORF-Chef oder die neue Chefin und gestern hat es dazu auf ORF 3 eine Art Elefantenrunde gegeben. Die drei Kandidatinnen und vier Kandidaten haben sich der Diskussion gestellt. Stefan Kappacher, hat es da auch Bereiche gegeben, wo sich alle einig waren?
11: Also wirklich alle haben gesagt, es müssen weiter die Skirennen übertragen werden. Auch die Dancing Stars und Opern im Hauptabend soll es geben. Auch das Korrespondentinnennetz soll ausgebaut werden, die Landesstudios gestärkt und eine Gehaltsobergrenze im ORF soll eingezogen werden. Nur hat keiner gesagt, wo. Auch offen geblieben ist, wie der Ausbau der Berichterstattung finanziert werden soll. Der ORF muss ja ab 2027 weitere 100 Millionen und das pro Jahr einsparen. Also wie sich das ausgehen soll, auch noch quasi Wahlversprechen zu finanzieren. Das konnte man nicht nachvollziehen.
7: Einer ist ja in der Favoritenrolle, Medienmanager Clemens Pick. Er muss aber mit dem Vorwurf zurechtkommen, er sei ein, Zitat, Systemkandidat. Stefan, wie hat sich Pick denn gestern geschlagen?
11: Clemens Pick hat einmal mehr betont, dass er keinerlei Zusagen gemacht habe, auch nicht, was sein Team betreffe. Der Lackmustest für solche Aussagen wird sein, ob wirklich die besten Köpfe zum Zug kommen oder ob eine Aufteilung nach Rot und Schwarz sichtbar wird. In Markus Breitenecker hat Pick jedenfalls einen starken Herausforderer, dessen Hypothek, wenn man so will, ist, dass er Privat-TV-Manager war. Breitenecker war deshalb gestern bemüht zu zeigen, dass er öffentlich-rechtlich denkt, er wolle die Herzen und Hirne unserer Kinder von Social Media zum ORF zurückholen, sagt er.
7: Danke, Stefan Kappacher. Soweit die Nachrichten mit Martina Kofler.
12: Das ist ein Tag mit Wolken und mit Regen. In Nordtirol regnet es schon am Vormittag, am Hauptkamm und in Osttirol wird es mittags soweit sein. In Osttirol wird es auch Gewitter geben und recht kräftig regnen. Und im Außerfern und nördlich vom Inn kann es am Nachmittag auch einmal Phasen geben, wo sich das Wetter ein bisschen beruhigt. Die Höchstwerte frischer als zuletzt, 16 bis 21 Grad. Am wärmsten wird es heute in Lienz, da gibt es wahrscheinlich schwüle 24 Grad. Das ist das Höchste der Gefühle heute. Jetzt regnet es in Lienz bei 15 Grad, 16 Grad in Kufstein. Liechtenstein, 15 Grad in Innsbruck, 14 Grad in Reutte, Landeck und Meierhofen und in Vierigen 12 Grad. Und wir sind sicher unterwegs mit Christoph Praxmar aus der Verkehrsredaktion.
13: Geduld am Weg in die Arbeit brauchen Sie jetzt, wenn Sie auf der A12 der Interlautobahn vom Oberland kommend Richtung Innsbruck unterwegs sind. Da zeigen uns die Kameras von Völs bis Innsbruck West jetzt sehr dichten Verkehr.
12: Kaffee, ein Stückel Schwarzbrot, ein Müsli mit frischen Himbeeren vielleicht. Tirol zum Teil noch beim Frühstück oder schon beim zweiten Kaffee in der Arbeit. Das Arbeiten geht heute auf jeden Fall leichter von der Hand, weil draußen ist es eh nass. Und ungemütlich irgendwie. Da versäumen wir nichts. Machen Sie es gut.
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0: Tommy James and the Shandells haben dieses Lied gemacht, Crimson and Clover. In 4 Minuten ist es 7:45 am Dienstag. Aufstehen und schwupp, erster Griff, klar, zum Handy. Das haben wir schon ziemlich viel in der Hand, das Handy, ja, Maria?
1: Ziemlich viel. Das Handy begleitet uns beim Essen, beim Arbeiten. Viele nehmen es sogar gern mit aufs Klo.
0: Oh ja.
1: Darum braucht es uns auch nicht wundern, dass das Handy-Display eine richtige Keimschleuder ist. Hm. Studien zeigen, auf dem Handy-Display leben mehr Bakterien und Viren als auf jeder öffentlichen WC-Schüssel.
0: Zack. Ich meine, da könnte man gleich mit der Klobrille telefonieren.
1: Ja, und sehr oft putzen die Tiroler ihr Handy-Display jedenfalls nicht.
2: Zu selten.
3: Ich glaube gar nicht.
2: Ungefähr einmal die Woche.
3: Also ich nicht sehr oft. Vielleicht mal so, wenn ich es gerade sehe, kurz drüber wischen, aber jetzt so richtig gründlich eher selten.
4: Gar nicht, nein. Solange ich nur was sehe und erkennen kann, dann passt eigentlich nicht.
5: Ich glaube, relativ oft würde ich jetzt behaupten, einfach einmal in der Woche.
6: Ich hasse Bakterien und ich mache das schon wirklich regelmäßig. Zum Beispiel, wenn ich draußen sitze, mir ist es am Wochenende aufgefallen, da waren überall die Pollen und da habe ich wirklich jede Sekunde mein Display abgeputzt mit so einem Feuchttuch und halt geschaut, dass es sehr sauber ist.
0: Ja, ganz so brav war wenigstens einer. Sehr vorbildlich.
1: Ja, und jetzt holen wir uns noch Tiroler Tipps fürs schnelle Sauberhalten vom Handy.
4: Also mit so einem Alkoholtuch einfach und dann so einem Mikrofasertuch drüber.
5: Ich habe so ein Glasspray und dann einfach der Glasspray und Küchentuch.
6: Einfach mit dem Feuchttuch so drüber oder einem Brillenputztuch funktioniert super. Kann ich bei jedem weiterempfehlen.
1: Also wir wissen ja eigentlich, wie es geht. Hier ja. Und da sollten wir auch einmal Putzmittel verwenden, sagen Hygieneexperten. Es gibt aber auch noch andere Flächen im Haushalt, die noch ein bisschen grausiger sind.
0: Die schauen wir uns später an, jetzt müssen wir das einmal verdauen. Aber es geht dabei nicht ums Klo, wie man glauben könnte. Guten Morgen, 7:45.
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0: Inner Circle Radio Tirol. Es ist gleich 7:45. Wir schauen auf Tirol Straßen, ganz genau auf die A12 mit Christoph Praxmara.
1: Da brauchen Sie Geduld, wenn Sie vom Oberland in Richtung Innsbruck unterwegs sind. Von Zirl Ost bis Innsbruck West zeigen uns die Kameras jetzt sehr dichten Verkehr. Sie brauchen hier rund 20 Minuten länger.
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0: Musik aus Österreich, Edmund in Radio Tirol um 9:09. Wir sind sicher unterwegs. Wir schauen auf die A12, die Inntal-Autobahn Richtung Kufstein zwischen Zirl-Ost und Innsbruck-West. Staut es sich. Es hat einen Unfall gegeben am rechten Fahrstreifen. 30 Minuten braucht man länger als gewöhnlich. Tendenz steigend und dichten Verkehr auch, zeigen die Kameras der Asfinag auf der A12 der Inntal-Autobahn vom Oberland kommend. Wenn man Richtung Innsbruck fährt, von Zirl-Ost bis Innsbruck-West, da braucht man 20 Minuten länger. Und wir schauen auf das Wetter heute. Trocken sind wir in Tirol aufgestanden. Die Gummistiefel und die Regenjacke mitzunehmen war aber kein Fehler, Maria.
1: Ja, schon langsam machen sich die ersten Regentropfen auf den Weg ins Tal. Spätestens um die Mittagszeit fallen die Regenschauer dann auch heftiger aus. Die Temperaturen sind heute aber keine große Überraschung. Das kennen wir schon aus den letzten Tagen. In Schwoich messen wir gerade um die 16 Grad, in Oberlienz 14, Polling 13 Grad und Fulpmes 12 Grad. Ab morgen wird es dann aber auch schon etwas frischer. Da darf dann die Übergangsjacke wieder mal zum Zug kommen.
0: Genau, die freut sich auch, wenn sie wieder mal ins Freie darf.
1: Ja.
0: Für was hat man sie denn sonst im Schrank? Das Tirolwetter im Detail bei uns von der Wetterdienststelle in 8 Minuten in der Frühinformation von Radio Tirol.
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1: Sicher unterwegs sind wir um kurz vor 8:30 mit Christoph Praxmacher. Er schaut auf die Interlautobahn.
2: In Fahrtrichtung Kufstein zwischen Zell-Ost und Innsbruck-West gibt es weiterhin Stau nach einem Unfall am rechten Fahrstreifen. Der Stau reicht mittlerweile 30 Minuten zurück. Die Tendenz ist weiterhin steigend. Ausweichen können Sie schon bei Zell-Ost über die B171.
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4: Um 8.30 Uhr mit Klaus Schönherr, schönen guten Morgen. Lachgas, eigentlich für die Küche gedacht, wird in Tirol immer häufiger als Rauschmittel missbraucht. Experten warnen vor gesundheitlichen Risiken und während der freie Verkauf in Deutschland schon verboten ist, kann man Lachgas in Tirol problemlos erwerben. Roman Wagner berichtet.
5: In Innsbruck sind Lachgaskartuschen schnell und einfach an Automaten erhältlich, offiziell für die Zubereitung von Schlagobers. Verkauft werden sie aber gemeinsam mit Luftballons, die zum Inhalieren verwendet werden. Aber auch kleine Sahnekapseln aus dem Supermarkt werden für den schnellen Kick missbraucht. Die Tiroler Drogenberatung Z6 berichtet von mehreren Plätzen in Innsbruck, an denen die gebrauchten Kartuschen oft herumliegen würden. Auch auf Partys sei Lachgas im Umlauf. Der Rausch ist kurz, aber riskant, sagt Drogenberater Gerhard Jäger.
6: Ich glaube, mit so 2 Kilogramm Kartusche könnte man sich 6 Stunden narkotisieren.
5: Deutschland hat den Verkauf an Minderjährige verboten, Österreich bisher nicht. Noch diese Woche beraten die Landesreferenten in St. Pölten über weitere Schritte.
4: Die Polizei hat jetzt einen Autofahrer ausgeforscht, der am Sonntag nach dem Sturz eines Motorradlenkers Fahrerflucht begangen haben soll. Wie berichtet, war der Motorradfahrer in Niederndorf bei einem Ausweichmanöver gestürzt und das heißt, das Auto unmittelbar vor ihm aus einer Tankstellenausfahrt auf die Walchseestraße gefahren war. Nach einem Zeugenaufruf konnte die Polizei jetzt einen 62-Jährigen ermitteln. Der österreichische Übertragungsnetzbetreiber APG erhält über 1 Million Euro an EU-Förderungen für den Netzausbau in Tirol. Das Geld soll in die Planung einer neuen Leitung zwischen den Umspannwerken Zell am Ziller und in Heiming fließen. Theresa Kleinheinz berichtet.
7: Die bereits bestehende 220 kV-Leitung soll umgerüstet werden auf ein Leiterseil mit Carbonkern. Damit steige die Übertragungskapazität des Netzes. Außerdem soll ein zusätzlicher Transformator errichtet werden. Planungen und Tests für dieses Projekt fördert die EU jetzt mit rund 1.020.000 Euro, wie Austrian Power Grid mitgeteilt hat. Das ist etwa die Hälfte der gesamten Planungskosten. Das österreichische Höchstspannungsnetz transportiere aufgrund seiner zentralen Lage in Europa Strom aus dem ganzen Kontinent. Auch wenn die Leitung nur innerhalb Österreichs verlaufe, werde damit ein großer Beitrag zum integrierten EU-Strommarkt erbracht, so der Netzbetreiber.
4: Und regen Zulauf erleben derzeit viele Laufveranstaltungen im Land. Auch für den Stubai Ultra Trail Anfang Juli gibt es einen neuen Rekord bei den Anmeldungen. Einen Monat vor diesem Event haben sich nämlich bereits 1500 Teilnehmerinnen und Teilnehmer für die Berglaufveranstaltung interessiert. Heuer gibt es erstmals einen Trail über 100 Kilometer. Dabei werden auch 5800 Höhenmeter zurückgelegt. Der Start und das Ziel ist jeweils in Neustift im Stubaital.
1: Dieser Tag wird eher trüb und regnerisch. Alexander Radlherr vom Cheers für Austria Wetterdienst. Schönen guten Morgen.
8: Schönen guten Morgen. Eine Kaltfront legt sich heute über Westösterreich. Damit wird es zunehmend unbeständig. Die Wolkenlücken mit etwas Sonne in Nordtirol schließen sich bald. Der schauerartige Regen vom Außerfern her breitet sich im Laufe des Vormittags dann auf Nordtirol aus. Als letztes werden die Hauptkammregionen davon erfasst. Hier sind dafür später auch Gewitter eingelagert. Nach einem freundlichen Vormittag mit verbreiteter Gewittertätigkeit ist in Ost- und Südtirol zu rechnen. Hier kann es dann gebietsweise auch stark regnen. Dafür trocknet es gegen Abend, zumindest vom Außerfern und entlang der Nordalpen, schon langsam wieder ab. Die Temperaturen erreichen im Norden meist 16 bis 21 Grad, im Süden gehen sich noch schwüle 20 bis 27 Grad aus. Morgen Mittwoch hält der Tiefdruckeinfluss an und er sorgt für nasse Verhältnisse.

0: Wiese. Häufig regnet es, das im Tagesverlauf teilweise auch stark. In Nordtirol sinkt die Schneefallgrenze langsam auf rund 2000 Meter und teilweise sogar etwas tiefer. Am meisten Regen fällt insgesamt von der Brenner Gegend bis nach Osttirol. Dementsprechend gedämpft sind auch die Temperaturen. Ab Donnerstag beruhigt sich das Wetter, es bleiben aber in Nordtirol viele Wolken und ein paar Schauer zurück. Im Süden gibt es mit Nordföhn wieder mehr Sonne.
1: Berichtet Alexander Radlherr um 4 Minuten nach 8:30.
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0: Radio Tirol um fast 8:45. Wir sind sicher unterwegs mit Christoph Fraxmacher aus der Verkehrsredaktion, der für uns auf die Autobahn schaut, auf die A12, da staut sich's.
1: Ja, weiterhin viel Geduld brauchen Sie am Weg Richtung Innsbruck vom Oberland kommend. Zwischen Zirl Ost und Innsbruck West gibt es weiterhin Stau nach dem Unfall am rechten Fahrstreifen. Aktuell brauchen Sie hier rund 40 Minuten länger. Ausweichen können Sie bei Zirl Ost über die B171, die Tiroler Straße.
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0: Radio Tirol klingt so um 8:45. Grüß Gott. Was tun wir, wenn unser Handy-Display so ein bisschen fettig ist? Einfach kurz über die Hose oder mit dem T-Shirt drüber wischen und fertig. So mache ich das, Maria.
1: Ob das reicht, weil so ein Handy-Display gleicht manchmal einer richtigen Bakterienkultur. Ja. Das haben wir heute schon gehört. Aber auch andere Gegenstände im Haushalt besitzen mindestens genauso viel Keimkraft.
0: Da denken wir jetzt alle sofort ans Klo.
1: Wobei oder? Das Klo wird eben meistens regelmäßig gereinigt und desinfiziert. Ja. Ärger sind da die Türklinken und Lichtschalter oder ganz schlimm auch der Griff vom Kühlschrank. Oh. Vor allem, wenn man immer wieder mit so rohem Fleisch hantiert.
0: Okay.
1: Und das absolut in den meisten Haushalten Schlimmste, die Küchenschwämme und Spültücher, die gehören zu den größten Keimschleudern im Haushalt. Schleier. Weil nach 2 Wochen haben wir da schon um die 8 Millionen Bakterien drauf.
0: Hast du die alle gezählt?
1: Genau.
0: Aber das mag man sich jetzt gar nicht vorstellen, 8 Millionen Bakterien. Also hier und da vielleicht einmal die Küchenschwammerln wechseln.
1: Ja, oder? Und auch die Fernbedienung oder die Computertastatur, vor allem wenn da mehrere Hände am Werk sind. Mhm. Vielleicht wischen wir da auch vorsichtshalber wieder mal drüber mit ein bisschen Desinfektionsspray.
0: Ja, könnte man es halt vornehmen. Und während die Maria jetzt beginnt im Studio alles zu putzen und zu desinfizieren, würde ich sagen, wir spielen einmal einen großen Hit. Dann geht es schneller von der Hand. Guten Morgen, Tirol. 8:45 vorbei.
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0: der große Elvis Presley bei uns in Radio Tirol um 7:07. Du hast Geburtstag, Happy Birthday. Heute Dienstag, 9. Juni, da gibt's oder hat's vielleicht für ein paar Menschen ein ganz besonders schön gedecktes Frühstück gegeben heute. Vielleicht war auch ein Blumele dabei. Ja, Geburtstagskinder, Maria.
1: Geburtstag feiern heute auch einige Hollywood-Stars, zum Beispiel der Produzent und Schauspieler aus Zurück in die Zukunft, Michael J. Fox. Er wird 65.
0: Alles Gute. Er ist ja einer der wichtigsten Botschafter in Sachen Parkinson.
1: Und noch ein ganz bekannter darf feiern, Captain Jack Sparrow. Johnny Depp, 63 Kerzen auf seiner Torte heute.
0: Johnny Depp, der sich gerade ein bisschen noch erholt, glaube ich, von der Schlammschlacht, die es rund um den Prozess mit seiner Ex-Frau gegeben hat. Und auch eine Österreicherin darf feiern.
1: Christina Stürmer hat Geburtstag, kaum zu glauben, und man sieht sie ja gar nicht an. 44 Jahre ist sie alt. Alles Gute.
0: Keine Christel mehr, ist jetzt schon eine Christina. Und wenn auch Sie heute am 6. Juni Geburtstag haben, dann wünschen wir Ihnen, dass Sie nicht nur besonders schön in diesen Tag starten, sondern dass der Tag auch so bleiben möge. Morgen.

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1: Am Mikrofon ist Martina Kofler. Ist Ihre ID Austria abgelaufen oder wollen Sie sie erstmals beantragen? Dann müssen Sie aufs Amt. Dort einen Termin zu bekommen ist derzeit aber gar nicht so einfach. Vor dem Sommer wollen viele Menschen nämlich ihre Pässe erneuern und auf den Ämtern herrscht dementsprechend großer Andrang. Paul Siehorsch berichtet.
2: Ist die ID Austria abgelaufen oder will man erstmals eine beantragen, dann führt der Weg aufs Amt. In größeren Städten ist es ratsam dafür, einen Termin zu buchen. In Linz gibt es nur noch wenige. In Wien ist auf den Bezirksämtern im Juni und Juli gar kein Termin mehr buchbar. ID Austria und Passanträge fallen jetzt vor der Urlaubszeit zusammen. Auf ORF-Anfrage heißt es vom Magistrat Wien, man könne am Vormittag ohne Termin vorbeikommen, zudem seien im Rathaus noch Termine frei. In Linz sind die ID Austria-Anträge zuletzt ebenfalls gestiegen. Ab August werde sich die Lage laut Magistrat wieder entspannen. Die Zahl der Passanträge gehe dann zurück. Wer ohne Termin erscheint, muss mit Wartezeiten rechnen. Zeit ist also ein Faktor bei der Erneuerung der ID Austria. Vorausplanen, das Stichwort. Denn ohne ID Austria ist so mancher Online-Dienst nicht nutzbar.
1: Israel und der Iran haben ihre gegenseitigen Angriffe vorerst eingestellt. Israels Regierungschef Netanyahu hat die Feuerpause in einer Videobotschaft bestätigt. Der Konflikt mit dem Iran und der Hisbollah-Miliz im Libanon sei damit aber noch nicht beendet, so Netanyahu. Beide Seiten haben die Feuerpause an eine Reihe von Bedingungen geknüpft. Nur einen Tag nach dem schweren Erdbeben auf den Philippinen mit mindestens 37 Toten hat es in der Nacht schon wieder ein Beben gegeben, diesmal auf Kuba. Und es war für die Gegend ungewöhnlich stark, berichtet Barbara Chandl.
3: Das Beben hatte eine Stärke von 6,1 und hat Teile der Karibikinsel sowie Regionen in Mexiko und im US-Bundesstaat Florida erschüttert. Das Epizentrum lag vor der Küste Kubas.
4: Wir sind oben im Büro gesessen und plötzlich hat sich der Tisch bewegt. Das ganze Gebäude hat gebebt und genau in diesem Moment ist Chaos ausgebrochen.
3: Erzählt ein Augenzeuge, die Menschen seien dann alle in Panik auf die Straße gelaufen. Berichte über größere Schäden oder Opfer gibt es noch nicht. Auch in Florida und auf der mexikanischen Halbinsel Yucatan waren die Erschütterungen zu spüren. Das Erdbeben ist für diese Region der Karibik sehr ungewöhnlich. Ein ähnlich starkes Beben habe es laut US-Seismologen in einem Umkreis von rund 320 Kilometern seit im Jahr 1880 nicht mehr gegeben.
1: Drogenfahnder in Chile haben einen Rekordfund gemacht. Versteckt in Holzlieferungen für Europa haben die Ermittler mehr als 100 Tonnen Drogen, überwiegend Kokain und Ketamin, entdeckt. Der geschätzte Verkaufswert auf dem europäischen Markt liegt laut Zollbehörde bei mehr als 7 Milliarden Euro. Soweit die Nachrichten mit Martina Kofler.
5: Wolken und Regen, das bringt das Wetter heute. In Nordtirol regnet es schon am Vormittag. Am Hauptkamm und in Osttirol wird es ab Mittag soweit sein und in Osttirol kann es Gewitter geben und auch recht kräftig regnen. Im Außerfern und nördlich vom Inn wird es dann am Nachmittag auch ein bisschen trockene Phasen geben. Die Höchstwerte 16 bis 21 Grad, am wärmsten in Lienz mit bis zu 24 Grad und vielleicht auch noch eine Spur darüber. In Kufstein jetzt auf jeden Fall 17, 16 Grad in Innsbruck und in Meierhofen, 13 Grad in Virgen, 15 in Landeck und in Lienz und Reute 14 Grad. Und wir sind sicher unterwegs mit dem Radio Tirol Verkehrsservice und mit Christoph Praxmacher. Wir schauen, glaube ich, noch einmal auf die A12.
6: Ja, da gibt es aber jetzt dabei eine erfreuliche Meldung, und zwar ist die Unfallstelle bei Innsbruck West mittlerweile geräumt. Es sind hier wieder beide Fahrstreifen befahrbar. Allerdings reicht der Stau noch zurück bis Zirl Ost. Sie brauchen hier rund immer noch eine halbe Stunde länger.
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5: Große Musik von großen Stars. Gleich bei uns einer der Comeback-Songs von Tina Turner.
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5: Auch gleich zu hören bei uns Musik vom singenden Schuldirektor, jetzt schon seit einigen Jahren in Pension, Karl Peyer. Und jetzt sofort Musik von der Vierer-Susi, Susi Quattro.
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0: Wirklich ein weiter Weg, Karl Payer, von Amsterdam nach Athen. Aber was vollbringt nicht alles die Liebe? Es ist gleich 8:45.
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0: Also manche Dinge im Leben sind ganz einfach. Unser Radio Tirol Hit Quiz gehört da auf jeden Fall dazu. Ich spiele einen großen Hit, allerdings hat er einen kleinen Fehler. Und wenn Sie diesen Hit trotz dieses Fehlers erkennen, dann haben wir was für Sie.
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0: 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Sie haben schon Ahnung? Dann spielen Sie doch bitte mit.
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0: Gazebo mit I Like Chopin. 11 Minuten nach, dann ist es 9:30 am Dienstag.
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0: Mit dem Herbert aus Innsbruck. Hallo, schönen Vormittag.
2: Einen wunderschönen guten Vormittag.
0: Der Herbert möchte bei uns mitspielen. Er hat gesagt, er ist schon in Pension, hat ein bisschen so einen Pensionistenstress und ist jetzt schon beim Vorbereiten vom Abendessen. Es gibt Gulasch. Bravo.
2: Jawohl.
0: Da wird jetzt Gulasch. Schon das Fleisch geschnitten, oder wie?
2: Das Fleisch geschnitten, die Zwiebel geschnitten, alles hergerichtet.
0: Gleich viel Zwiebel wie Fleisch, oder?
2: Selbstverständlich. Das ist sämig wert.
0: Super. Also da wünsche ich jetzt mal gutes Gelingen und dann viel Glück jetzt gleich. Wir spielen noch einmal einen Hit mit Fehler und Sie sollten erkennen, wie der Hit heißt und von wem er stammt. Geht schon los. Da ist ein bisschen was durcheinander geraten. Herbert, was ist es?
2: Summer Nights von Olivia Newton-John und John Travolta.
0: Jetzt stimmt. Bravo. Ich gratuliere ganz herzlich zu den Musical-Karten.
2: Und herzlichen Dank.
0: Wünsche noch einen guten Tag und ein gutes Gulasch. Gell?
2: Wunderbar. Danke.
0: Danke fürs Mitspielen.
2: Danke.
0: Wer jetzt nicht zum Zug gekommen ist, wir spielen morgen auch wieder. 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Und da spielen wir höchstwahrscheinlich auch diesen großen Hit. Olivia Newton-John, John Travolta und Summer Nights.

0: somit überall problemlos voran. Aktuell hereingekommen eine Meldung, die betrifft die ÖBB, und zwar gibt es im Innsbruck am Westbahnhof gerade einen Rettungseinsatz. Die Fernverkehrsstrecke von Innsbruck in Richtung Bregenz und weiter in die Schweiz ist derzeit unterbrochen. Auch der Nahverkehr im Tiroler Oberland bzw. Richtung Seefeld ist unterbrochen. Die ÖBB versuchen hier einen Ersatzverkehr mit Bussen zu organisieren.
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2: Klaus Schönherr, schönen Vormittag. Die für heute geplante Aberkennung der Landesehrung für eine ehemalige Heimleiterin in Martinsbühl bei Zierl ist nicht das einzige Verfahren, das aktuell für Diskussionen sorgt. Beim Land werden derzeit mehrere geehrte und umstrittene Persönlichkeiten geprüft. Dazu zählen nach wie vor die massiv in Kritik geratenen ehemaligen Verantwortlichen von SOS Kinderdorf. Benedikt Kapferer berichtet.
3: Zurzeit prüft das Land die Aberkennung der Ehrung von SOS Kinderdorf-Gründer Hermann Gmeiner, seinem ehemaligen Nachfolger und Präsidenten Helmut Kudin und dem einstigen Kinderdorf-Geschäftsführer Christian Moser. Alle drei wurden mit dem Ring des Landes Tirol, dem Ehrenzeichen oder mit dem Verdienstkreuz ausgezeichnet. Alle drei sind nach Bekanntwerden von Missbrauchsfällen in Ungnade gefallen. Für eine Entscheidung will das Land den Bericht einer Reformkommission abwarten. Die Tiroler Grünen fordern mehr Tempo für die Aberkennung. Die Stadt Imst habe längst Konsequenzen gezogen, kritisiert Clubchef Gebi Meyer. Zusätzlich werden aktuell 9 geehrte Personen wegen ihrer nationalsozialistischen Vergangenheit unter die Lupe genommen. Bis wann ein Ergebnis vorliegt, ist fraglich.
2: Der Missbrauch von Lachgas als Rauschmittel wird auch unter Tiroler Jugendlichen beobachtet, teilweise mit kleinen Sahnekapseln aus dem Supermarkt. Inzwischen gibt es aber auch in Automaten große Kapseln. Das Thema schlägt auch bei der Drogenberatung Z6 in Innsbruck auf, wie Gerhard Jäger erklärt.
4: Es gibt immer wieder Plätze, wo Mitarbeiterinnen vor allem von der mobilen Drogenarbeit erzählen, dass sie dort Kapseln herumliegen haben gesehen und gleichzeitig auf Partys, wo auf den Toiletten leere Lachgaskapseln liegen.
2: Die Entwicklung beobachtet Gerhard Jäger mit Sorge. Lachgas sei nämlich ein Narkosemittel und daher bei einem Missbrauch sehr gefährlich. Deutschland hat den Verkauf an Minderjährige verboten. Österreich ringt noch um eine Lösung. Und die Stadt Innsbruck präsentiert am Vormittag Details zum Projekt Reisebüro Schleich, mit dem an Opfer des Nationalsozialismus erinnert werden soll. Es wurde von Peter Lorenz eingereicht. Die Stadt hat sich für eine Förderung entschieden. Das Konzept wird am Vormittag vorgestellt. Das Projekt soll dann bis zum Mai 2027 umgesetzt werden.
5: Und Wolken und Regen bringt das Wetter heute. In Nordtirol wird es am Vormittag schon anfangen, also bald einmal am Hauptkamm, und in Osttirol wird es zu Mittag soweit sein. Und in Osttirol kommt noch dazu, dass es starke Gewitter geben kann und recht kräftig regnen. Im Außerfern und nördlich vom Inn wird es am Nachmittag auch wieder einmal trocken. Die Höchstwerte heute 16 bis 21 Grad, am wärmsten heute wahrscheinlich in Lienz. In Kufstein jetzt 18 Grad, 19 Grad in Meierhofen, 13 Grad in Reute, 14 Grad in Virgen, 17 Grad in Lienz und in Innsbruck und in Landig jetzt 16 Grad. Und auch morgen wird es trüb und kühl und immer wieder wird es regnen. Die Höchstwerte morgen noch ein bisschen geringer als heute, 13 bis 19 Grad. 3 Minuten nach 9:30. Kommen Sie gut durch den Dienstag.
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0: Guten Morgen, Klaus.
2: Guten Morgen.
0: Hallo, Maria.
3: Ja, ein Schwall Wasser ins Gesicht und schon sind wir munter.
0: Tirol zum Teil noch beim Frühstück. Oder schon beim zweiten Kaffee in der Arbeit.
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0: Schön, dass Sie mit uns in den Dienstag starten.
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2: Mit Martina Kofler im Studio. Neue geförderte Wohnungen soll jetzt ein Wohnbauprojekt bringen, das die Regierung trotz Spardrucks am Wochenende angekündigt hat. Maria Kern aus unserer Wirtschaftsredaktion, wie ist das in Zeiten knapper Kassen denn möglich?
3: Da geht es nicht um frisches Geld, sondern um Mittel aus der Wohnbaumilliarde der früheren schwarz-grünen Regierung. Im Büro von Wohnbauminister Andreas Babler von der SPÖ heißt es, dass von den Bundesländern 700 Millionen Euro nicht abgeholt worden seien, weil die Förderkriterien Mängel aufweisen würden. Unsere Recherchen haben gezeigt, dass das Problem nicht ganz so groß sein dürfte. Zwei Bundesländer, konkret Wien und Oberösterreich, haben aber tatsächlich Probleme, die Förderkriterien zu erfüllen.
2: Heißt das, die Kriterien werden nun gelockert, damit in Wien und Oberösterreich mehr geförderte Wohnungen gebaut werden können?
3: Also Wohnbauminister Babler hat angekündigt, dass er die Förderkriterien, Zitat, verbessern wird, was wohl heißt, dass sie gelockert werden sollen. Damit ist anzunehmen, dass das dem Wohnbau in den zwei genannten Bundesländern hilft. Wie viele Wohnungen damit zusätzlich gebaut werden können, lässt sich derzeit aber nicht abschätzen.
2: Danke, Maria Kern. Am heutigen Tag der Miliz sind alle Soldatinnen und Soldaten des Bundesheeres aufgerufen, im Alltag ihre Uniform zu tragen, unabhängig, ob sie gerade Präsenzdienst leisten oder dem Milizstand angehören. Das Bundesheer will damit ein Zeichen setzen für die Bedeutung der Miliz und ihren Beitrag zur Sicherheit der Bevölkerung. Am Internationalen Strafgerichtshof in Den Haag ist Chefankläger Karim Khan nun offiziell suspendiert worden. Eine Mitarbeiterin seines Büros wirft ihm sexuelle Belästigung vor. Khan weist das zurück. Er hatte wegen der Vorwürfe schon vor einem Jahr sein Amt vorübergehend niedergelegt. Mittlerweile sind die Prognosen recht eindeutig. Das Wetterphänomen El Niño baut sich auf und es könnte heuer besonders stark ausfallen mit Dürren, Starkregen und mehr Hitzewellen.
4: Die Wahrscheinlichkeit für einen besonders starken El Niño liegt derzeit bei rund 30%, sagt Helge Gößling vom Alfred-Wegener-Institut. Wie stark ein El Niño-Ereignis ausfällt, entscheiden die Winde. Diese sind im Frühjahr noch sehr störanfällig, vergleichbar mit unserem wechselhaften Frühlingswetter. Im Sommer werden diese Windsysteme stabiler und die Prognosen verlässlicher. Klar ist, die zweite Zutat, die es für einen starken El Niño braucht, ist bereits vorhanden. Viel Wärme im tropischen Pazifik.
5: Und es ist eben auch so viel Wärme, dass es das Potenzial hat, ein wirklich starker oder sehr starker El Niño zu werden. Die Möglichkeit ist auf jeden Fall da.
4: Spürbar werden die Wettermuster eines El Niño vor allem in Regionen nahe des tropischen Pazifiks. In Europa wirkt El Niño nur indirekt. Etwa wenn dadurch Ernten vernichtet und diese Ernteausfälle dann weltweit spürbar werden.
2: Informationen von Julia Nagille waren das. Soweit die Nachrichten mit Martina Kofler.
6: Heute kühler in Tirol. Viele Wolken sind da unterwegs. Vielerorts stark bewölkt und bewölkt und endlich ist einmal Regen dahergekommen. Daniel Zeinlinger.
7: Teils nass, teils sonnig sind die nächsten Stunden. Am längsten sehen wir die Sonne heute im Süden der Steiermark und im Burgenland. Die meisten Regenschauer gibt es im Moment in Vorarlberg. Am Nachmittag werden Schauer und Gewitter dann generell häufiger und kräftiger und breiten sich auf immer mehr Landesteile aus. Temperaturen am Nachmittag zwischen 14 Grad im Bregenzerwald und 30 Grad im Burgenland. Morgen der Mittwoch wird generell kühler. Besonders von Vorarlberg bis Oberösterreich und Oberkärnten regnet es. Nach Norden und Osten hin gibt es morgen nur da und dort Schauer.
6: Und der Blick auf die Tiroler Straßen fällt gut aus. Es sind uns keine Staus gemeldet. Gute und sichere Fahrt.
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6: Feuchtes Wetter heute. Es werden auch am Nachmittag noch Schauer durchziehen. Haben wir gehört. Perfekt. Mit einer Regenhaut vielleicht an einem Anglerteich zu sitzen und ein bisschen die Seele baumeln zu lassen. Schön wär's, gell? Wir schauen gleich in die Leutasch und fragen, wie es dort so läuft. Mit den Fischen und mit den Anglern.
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6: Schönen Vormittag.

0: Mixfeuer in Radio Tirol. Es geht zum Wasser. Der Dienstag, ja, haben wir zum Fischtag erkoren. Ein Fisch ist ja an sich ein gesundes Essen und weil wir auch mal Jäger und Sammler waren, ist es schon sehr toll, wenn man sich das Essen selbst erst erarbeiten muss. Das geht am Weidachsee in Leutasch. Einen schönen Vormittag, der Thomas Angerer. Grüß dich.
1: Servus, grüß dich.
0: Hallo. Und dein Hund?
1: Und dein Hund, genau.
0: Du bist der Seniorchef der Fischzucht und des Anglersees. Bei euch kann auch der unbedarfte Fischesser angeln. An guten Tagen werden da bis zu 300 Kilogramm Fisch rausgeholt. Unglaublich.
1: Ja, bei schönem Wetter haben wir recht einen guten Zulauf. Wo gibt es die Möglichkeit, schon sich sein Essen sozusagen selber aus einem klaren Gebirgswasser zu fangen.
0: Ja, da stehen bei euch schon um 7 Uhr in der Früh die Leute an, damit sie reinkommen, habe ich mir erzählen lassen. Die wollen Beute machen, Bachforelle, Saibling, Lachsforelle. Wie gesund ist denn euer Fisch? Also gibt es da Zusätze im Futter, die der Mensch vielleicht nicht so zuhauf konsumieren sollte oder nicht so mag?
1: Na, das kann man absolut ausschließen. Die Fische werden mit hochwertigem Fertigfutter ohne jegliche Zusätze von genmanipulierten Getreide, Antibiotika, Antiparasitika gefüttert, werden oder wachsen im reinen Quellwasser ab und dadurch gibt es eigentlich da keine Notwendigkeit, irgendwie medikamentell einzugreifen.
0: Mhm. Ihr habt's oft.
1: Hat ein bisschen ein schlechtes Image.
0: Ja.
1: Von der Lachsproduktion
0: her.
1: Aber das findet also mal in Österreich nicht statt. Das ist keine industrielle Tierproduktion oder Fischproduktion, sondern schon ein vernünftiges System.
0: Ja, die Fische wachsen bei euch im Gebirgswasser, also natürlicher Zulauf beim Weidachsee, ein Teil. Wie ist es denn bei euch um den Tierschutz bestellt? Weil wer da einen Fisch rausholt, der muss ihn dann auch umbringen. Ja? Das ist nicht so einfach. Machen das alle richtig und machen es alle?
1: Wie du richtig sagst, Fischen ist Beute machen und das hat natürlich zur Folge, dass man den Fisch, den man an der Angel zappeln hat, dann auch betäubt und tötet. Das gehört zur Fischerei dazu. Das muss anständig gemacht werden. Da wird man unterwiesen, wie das zu geschehen hat. Normalerweise lernt der Fischer das Fischen von seinem Vater, von seinem Großvater, von einem guten Freund und wächst also mit dem.
0: Aber ich muss den Fisch herausholen und muss ihn dann erschlagen, oder? So.
1: Er wird mit einem Kopf- oder Genickschlag einmal primär betäubt und dann wird er mit einem Kiemenstich entblutet, so wie es halt in der Schlachtung läuft. Und dann hat man die Sicherheit oder die Gewissheit, auch wirklich ein hochwertiges Lebensmittel zu haben. Muss dann rasch gekühlt werden, rasch ausgeweidet sozusagen und dann hat man ein schönes Lebensmittel. Wenn jemanden das Ausweiden oder Filetieren etc. Nicht so von der Hand geht, stehen wir dann natürlich Gewehr bei Fuß und mit Assistenz oder machen das für die Kunden oder wir braten sie überhaupt oder grillen sie.
0: Ja, also, dann kann man gleich bei euch essen. Wann ist denn das beste Wetter zum Angeln? Ich habe mir gedacht, heute.
1: Prinzipiell sind die Tage unter der Woche besser, weil weniger Zulauf ist.
0: Nein, vom Wetter her. Weil wir haben jetzt Wolken, es ziehen auch dann am Nachmittag Regenschauer durch. Ist es nicht so?
1: Macht nicht wirklich den großen Unterschied.
0: Okay.
1: Die Fische fangen ja auch ihre Naturnahrung, ihre Mücken etc. und steigen auf. Und das ist bei Sonne genauso. Vielleicht ein bisschen andere Taktik. beim Beködern, beim Angeln. Aber prinzipiell ist es schon bei schönem Wetter auch mehr Genuss für den Angler.
0: Ja, ich sehe den Angler immer im Regengewand. Alles klar. Aber Angeln ist eine besondere Faszination. Vielen herzlichen Dank, der Seniorchef vom Weidachsee in der Leutasch. Lieber Thomas, schönen Vormittag. Danke.
1: Danke für die Einladung. Servus.

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1: Mit Klaus Schönherr, schönen Vormittag. Bereits Anfang des Jahres hat die Drogenberatung Z6 Alarm geschlagen. Hochriskanter Konsum werde häufiger, Kinder und Jugendliche geraten immer früher in eine Drogenabhängigkeit. Es gibt aber auch Fortschritte, so sagt der Geschäftsführer Gerhard Jäger.
2: Es hat inzwischen einige Termine mit Stadt und Land gegeben und auch Förderungen in die Richtung. Das dauert natürlich, bis wir die Sachen entsprechend umsetzen können und bis die Angebote dann entsprechend laufen. Aber wir haben jetzt beispielsweise einen Spritzentausch für Jugendliche finanziert bekommen und der ist jetzt gerade am Anlaufen.
1: Besonders junge Mädchen würden häufig in die Drogenabhängigkeit geraten. Sexuelle Handlungen im Austausch gegen Drogen werde von der Drogenberatung seit Anfang des Jahres beobachtet. Hier seien Polizei und in weiterer Folge die Gerichte gefordert, so Gerhard Jäger. Der österreichische Übertragungsnetzbetreiber APG erhält über 1 Million Euro an EU-Förderungen für den Netzausbau in Tirol. Das Geld soll in die Planung einer neuen Leitung zwischen den Umspannwerken Zell am Ziller und Heiming fließen. Theresa Kleinheinz berichtet.
3: Die bereits bestehende 220 kV-Leitung soll umgerüstet werden auf ein Leiterseil mit Carbonkern. Damit steige die Übertragungskapazität des Netzes. Außerdem soll ein zusätzlicher Transformator errichtet werden. Planungen und Tests für dieses Projekt fördert die EU jetzt mit rund 1.020.000 Euro, wie Austrian Power Grid mitgeteilt hat. Das ist etwa die Hälfte der gesamten Planungskosten. Das österreichische Höchstspannungsnetz transportiere aufgrund seiner zentralen Lage in Europa Strom aus dem ganzen Kontinent. Auch wenn die Leitung nur innerhalb Österreichs verlaufe, werde damit ein großer Beitrag zum integrierten EU-Strommarkt erbracht, so der Netzbetreiber.
1: Und es gibt wieder eine Abschussverordnung für einen Wolf, diesmal im Bezirk Lienz. Es bestehe der Verdacht, dass das Tier mehrere Schafe gerissen hat. Die Abschussverordnung ist bereits die 12. in diesem Jahr. Sie gilt bis zum 16. Juli.
4: Wir schauen auf das Wetter in Tirol. Ja. Sie kommt, die Kaltfront von Westen herein, aber erst am Nachmittag, dann mit Schauern und Gewittern. Jetzt noch trocken. Und wir freuen uns auf kühles Nass, würde ich sagen. Brauchen wir dringend. Derzeit in Achenkirch 15 Grad, in Lienz haben wir 20, in Landeck haben wir 17 Grad, in Tannheim derzeit 11 Grad und in Kufstein, suche ich mir auch noch schnell raus, haben wir 19 Grad. Ja, lässt sich schon aushalten, oder?
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4: Und das ist Bruce Springsteen. Schönen Vormittag.

0: Ja, so klingt der Dienstag in Radio Tirol. Es ist schon wieder Regen angesagt am Nachmittag. Dazu Gewitter. Helmut aus Innsbruck, grüß dich. Ein scheiß Wetter, oder? Heute schon wieder.
1: Eigentlich ist es kein scheiß Wetter, eigentlich ist es ein gutes Wetter.
0: Findest du, du hast nämlich angerufen und uns auf den Anrufbeantworter geredet und gesagt, dass wir den Regen immer schlecht reden.
1: Ja, ganz genau. Das wird speziell in den Medien. Ich habe so ein gutes Programm, Radio Tirol, aber es macht immer, kaum kommt Regen, wird das ein bisschen negativ hingestellt. Und wir haben so ein schönes Land in Tirol und wir brauchen den Wald. Und ich bin aus der Holzbranche, ich komme aus und da muss jetzt einmal tagelang regnen. Der Boden ist sowas von trocken. Es mir zu vorstellen, die Regentropfen hängen sich alle auf die Nadeln auf. Da sind Millionen von Regentropfen, die bleiben auf die Nadeln, die fallen gar nicht auf den Boden runter. Ja?
0: Mhm. Und dann ist der Wald.
1: Wir müssen mal richtig schauen im Wald, wir schauen, was da los ist. Ja. Der Boden ist trocken, wir brauchen tagelang Regen. Ja. Ich weiß schon, das klingt das nicht gut für die Leute, die ein bisschen sich bräunen wollen, die ein bisschen in der Sonne liegen wollen. Die meinen, nach 3 Stunden Regen ist das alles erledigt. Das geht nicht da.
0: Alles klar. Lieber Helmut, wir nehmen uns das zu Herzen. Gell?
1: Danke. Ja,
0: wir freuen uns in Zukunft über den Regen. Aber ich freue mich sowieso, gell? Weil das ist schon wirklich, du hast für mich.
1: Der Valentin hat ja schon gesagt, regnet es, ist schlecht. Und wenn es nicht regnet, geht es mir auch gut. Und wenn es aber regnet, geht es mir auch gut, hat er gesagt.
0: Genau, so machen wir es. Ja. Danke.
1: Und wir wollen ein schönes Landl. Danke.
0: Danke. Und dann, für dich. Baba.
1: Servus.

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2: Mit Martina Kofler im Studio. Europas größte Unternehmen verschärfen die Ungleichheit in der Gesellschaft. Das zeigt eine aktuelle Erhebung von Oxfam. Der Verband verschiedener Hilfs- und Entwicklungsorganisationen hat dazu Daten der 100 größten Unternehmen in Europa ausgewertet. Die Einzelheiten hat Paul Sihosch.
3: Männer verdienen knapp 11% mehr als Frauen. Das zeigen etwa Daten aus 2024 von der Hälfte der Top 100 Unternehmen. Den europaweit größten Unterschied gibt es laut Oxfam bei der Deutschen Bank. Da sind es 39%. Bei Unternehmen wie BMW oder DHL verdienen Frauen mehr als Männer. Auch das zeigt der Bericht der Organisation. Deutlich wird auch der Gehaltsunterschied zwischen Unternehmensführung und Beschäftigten. Chefs verdienen im Schnitt 78 Mal mehr. Dieser Unterschied müsse begrenzt werden, fordert Oxfam. Zudem soll die Lohntransparenzrichtlinie EU-weit rasch umgesetzt werden. Fast alle 100 Top-Unternehmen haben Daten zum CO2-Ausstoß bekannt gegeben. Insgesamt haben sich die Emissionen reduziert. Bei Einzelnen sind sie aber gestiegen. Oxfam nennt hier Lufthansa oder ThyssenKrupp als Beispiele.
2: Jede Sekunde werden mehr als 3.200 Euro in Atomwaffen investiert. Das zeigt ein Bericht der internationalen Kampagne zur Abschaffung von Atomwaffen. Die neuen Atommächte haben im Vorjahr 19% mehr in Atomwaffenarsenale investiert als im Jahr davor. Russland hat demnach die meisten Atomwaffen, gefolgt von den USA und China. Nach einem folgenschweren Felssturz im oberösterreichischen Steyr vor 3 Jahren stehen seit heute 2 Männer vor Gericht. Ihnen wird fahrlässige Tötung vorgeworfen. Bei dem Felssturz im Februar 2023 kamen 2 Arbeiter ums Leben, wie Karin Zierlinger berichtet.
4: Eigentlich hätten die beiden späteren Opfer Hangsicherungsarbeiten durchführen sollen und sind mit dem Abtragen eines absturzgefährdeten Felsblocks beschäftigt gewesen. Am 8. Februar 2023 haben sich dann 3000 Kubikmeter Gestein gelöst und die Männer verschüttet. Angeklagt sind 2 etwa 60-Jährige. Einem wird von der Staatsanwaltschaft vorgeworfen, für die Sanierung eine nicht fachgerechte Methode gewählt zu haben. Der andere soll keine klare Planung der Abtragsmethoden verlangt haben, die es ermöglicht hätte, vor der Gefahrensituation zu warnen. Im Falle einer Verurteilung drohen den beiden bis zu 2 Jahre Haft. Zum Prozess sind auch viele Zeugen und ein Sachverständiger geladen. Ein Urteil wird für Freitag erwartet.
2: Die ohnehin angespannten Beziehungen zwischen den USA und China könnten sich weiter verschlechtern. Washington hat jetzt eine Reihe von chinesischen Großkonzernen als Unterstützer von Chinas Militär eingestuft. Auf der Liste stehen etwa der Online-Händler Alibaba, der Autobauer BYD und der Internetkonzern Baidu. Das sei eine Warnung an US-Unternehmen, keine Geschäfte mehr mit Firmen zu machen, die die nationale Sicherheit bedrohen, heißt es. Das waren die Nachrichten mit Martina Kofler.
5: Stark bewölkt jetzt über Tirol und am Nachmittag gibt's Schauer. Daniel Zeinlinger mit den Aussichten.
6: Große Unterschiede heute beim Wetter. Kühl im Westen, warm und schwül im Osten und Süden. 15 Grad haben wir in Bregenz im Moment, 28 Grad in Lutzmannsburg im Mittelburgenland. Auch Sonne, Wolken und Schauer sind heute ganz unterschiedlich verteilt, wobei am Nachmittag die Wahrscheinlichkeit für kräftige Regenschauer und Gewitter in ganz Österreich steigen wird. Morgen, der Mittwoch, wird dann generell kühler mit 14 bis 22 Grad und besonders von Vorarlberg bis Oberösterreich und Kärnten regnet es morgen. Nach Norden und Osten hin gibt es nur da und dort Schauer und stellenweise auch ein bisschen Sonne.
5: Der Blick auf die Tiroler Straßen fällt gut aus. Eine Info für die Öffi-Fahrer. In Innsbruck gibt es am Westbahnhof einen Rettungseinsatz. Die Fernverkehrsstrecke von Innsbruck Richtung Bregenz und die Schweiz ist derzeit unterbrochen. Für den Nahverkehr fahren Ersatzbusse. Wir wünschen einen schönen Vormittag, eine gute Fahrt. Ich bin die Britta Bauer. Hallo. 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
1: Am Dienstag. Wir züchten heute Bachforellen. Leo Trixl aus Firberbrunn nimmt uns mit auf einen Sprung hinein ins Fischbecken. Die Fischaufzucht ist eine ziemlich heikle Angelegenheit. Die Forelleneier sind sehr empfindlich, sagt der Leo. Und dann kommt erst der Schlupf.
2: Schlüpfen tut die Forelle mit dem Schwanz voraus. Es gibt auch sogenannte Kopfschlüpfer, die werden aber hin. Also der Fisch schlüpft mit dem Schwanz voraus. Und nachher kommen wir ins nächste Stadion, das ist das Larvenstadion. Da haben die Fischer einen sogenannten Dottersack, von dem, was sie sich ernähren, bis sie noch richtig fressen anfangen.
1: Aha. Die sind also am Anfang einmal bestens versorgt. Wenn es aber dann mit der Fütterung losgeht, dann wird es erst richtig heikel.
2: Das ist bei der Bachforelle ganz eine sensible Phase, weil wenn man den Anfütterzeitpunkt versäumt um 24 Stunden, dann sind die kleinen Fische so schwach, dass sie sogar zum Fressen schwach sind und verhungern auf gut Deutsch.
1: Ja, dann einfach schon früher füttern. Ist das keine Option?
2: Das geht auch nicht, weil die nicht fressen. Ja? Und das Brutfutter, das ist so ein hochwertiges, eiweiß- und fettreiches Futter, das was im Wasser sofort verdirbt. Und das haut dann auch die Wasserqualität zusammen. Dann kriegen die kleinen Fische sofort eine Kiemenschwellung und sterben halt nachher von der Kiemenschwellung.
1: Also fischige Angelegenheit. Also als Fischzüchter braucht man auf jeden Fall ein gutes Gespür für die Fisch. Ihnen einen schönen Vormittag, der hoffentlich nicht für die Fisch ist.

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0: 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Am Dienstagvormittag, jetzt sind wir schon ein bisschen früher dran, Klaus.
1: Alles gut.
0: Alles gut. Es ist noch nicht 11.30 Uhr. Aber wir schauen trotzdem auf die Tiroler Straßen. Und hier die gute Nachricht. Es sind uns keine Störungen gemeldet worden, keine Staus. Ja, Baustellen schon, aber das wissen Sie eh selber. Gute und sichere Fahrt.
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1: Mit Klaus Schönherr, schönen Vormittag und jetzt ist es gleich punktgenau 11.30 Uhr. Nach einem Unfall in Hall musste in der Nacht auf heute einem 18-Jährigen der Probeführerschein abgenommen werden. Das Auto ist kurz nach 2.30 Uhr gegen eine Hausmauer geprallt. Die 15-jährige Beifahrerin wurde verletzt. Der PKW ist nach dem Aufprall ein Totalschaden. Bei dem 18-Jährigen verlief dann auch ein Alkotest positiv. Durch mildere Temperaturen steigt auch in Österreich das FSME-Risiko durch Zeckenbisse. Gleichzeitig sind in Tirol aber viele durch Impfmaßnahmen nicht ausreichend geschützt. Patrick Meierhofer berichtet.
3: In Tirol sind 8

0: historische Gründe vermutet, weil Tirol und Vorarlberg lange Zeit von FSME-Infektionen nur wenig betroffen waren. Gegen FSME würde nur die Grundimmunisierung samt regelmäßigen Auffrischungsimpfungen schützen, so der Verband der Impfstoffhersteller in einer Aussendung. Vor allem vor Beginn der Zeckensaison wird empfohlen, den Impfpass zu kontrollieren, um möglichen Infektionen vorzubeugen.
1: Auch die Westbahngesellschaft bleibt von den Sanierungsarbeiten auf deutschen Bahnstrecken nicht verschont. Vom Sonntag bis zum 12. Juni muss deshalb der Fahrplan angepasst werden. Von Salzburg bis Innsbruck oder München dauert es dann eine Viertelstunde länger. Fahrgäste können sich auf der Unternehmensseite informieren.
2: Die Kalt- und Regenfront ist in Tirol angekommen. In Hinterdux regnet es gerade bei 13 Grad. Auf der Itt-Alpe haben wir gerade Batzengewitter bei 9 Grad. In Imst leichter Regen 16, Tannheim Regen bei 12 Grad. In Lienz wolkig bei 22 Grad, im Unterland noch trocken, aber das wandert. Morgen auch ein Regentag. Und wir haben ja gehört, der Wald braucht dringend Wasser und zwar bis zum Boden runter. Also, schönen Vormittag, die Britta Bauer da und das ist Albert Hammond.

0: Margret Grönemeyer. Mensch, ja, bei uns menschelt's am Nachmittag ab 2. Sebastian Post hat bei mir im Studio heute der Tag des Archivs.
1: Und ja,
0: wir haben jetzt gerade im Vorgespräch schon darüber geredet, wer sammelt was. Genau. Ja, was sammelst du?
1: Ich sammle immer wieder, ich habe, glaube ich, so Phasen. Ich habe die Fähigkeit, irgendwie ganz euphorisch irgendwas zu sammeln. Und dann gibt es irgendwann einen Höhepunkt. Zum Beispiel habe ich angefangen, alle möglichen kleinen Pflanzen zu sammeln, die ich irgendwo finde. Und dann die zu versuchen, bei mir im Balkon einzusetzen und zu schauen, was so rauskommt. Das ist so die aktuelle Sammelphase, die ich habe. Okay. Ich habe aber auch schon wahnsinnig euphorisch Muscheln am Strand gesammelt und dann irgendwie immer reingeschrieben, an welchem Strand und zu welchem. In welchem Jahr wir das gefunden haben und so. Ich bin eher der Typ Sammler. Ich finde auch gern irgendwas.
0: Ich bin eher der Typ Jäger.
1: Wir nehmen den Tag des Archivs als Anlass, Dr. Joachim Bürgschwendner vom Innsbrucker Stadtarchiv einzuladen und zu fragen, bitte, warum brauchen wir eigentlich ein Archiv? Weil das Spannende in diesen Archiven ist ja, da werden einerseits ganz spektakuläre Sachen aufgehoben, auf der anderen Seite so Alltagsgegenstände, wo man sich vielleicht denkt, warum sollten die Leute in 100 Jahren dann sich überlegen, warum haben die das damals 2026 ins Archiv gegeben? Und wir wollen wissen, was sammeln sie? Ist es das Porzellan oder halten sie alte Zeitungsartikel auf? Haben sie irgendwelche Erinnerungen aus den 50er, 60er Jahren, wo sie ganz stolz drauf sind, dass sie die haben? Sind es die Briefmarken oder doch irgendwie skurrile Sammelleidenschaften? Sie können jetzt schon anrufen und uns erzählen, was sie quasi zu Hause archivieren. Was ist da dabei? 0800 22 69 22.

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1: Es ist 12 Uhr. Sie hören die Glocken der Pfarrkirche zum heiligen Nikolaus in Grins bei Landeck im Tiroler Oberinn.

0: Der Ort Grins, 5 Kilometer westlich von Landeck gelegen, wird als Grinnes bereits im 13. Jahrhundert genannt. Die älteste Kirche entstand dort vor dem Jahr 1000. Der heutige barocke Bau stammt aus dem 18. Jahrhundert, doch der gotische Turm der früheren Kirche ist erhalten geblieben. Das weiträumige Gotteshaus beherrschen Deckengemälde des Malers Matthäus Günther. Im Fresko der Huldigung aller Stände vor Maria sind Tiroler Bauern in ihrer Tracht zu sehen. Am linken Seitenaltar befindet sich ein Kreuz, das der heimische Künstler Alois Auer um 1700 geschnitzt hat.
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2: Willkommen zum Mittagsjournal. Das sind unsere Themen. Die Parteien- und Clubförderung wird die kommenden 2 Jahre nicht erhöht. Änderungen soll es bei der Förderung von Photovoltaikanlagen geben. Und nicht alle Fans der Fußball-WM werden in die USA reisen können. Zum Mittagsjournal begrüßt sie Cornelia Krebs. Nach einigem Hin und Her hat sich die Bundesregierung jetzt doch entschlossen, auch die Parteienförderung in die Konsolidierung des Budgets einzubeziehen. Sprich, es wird auch hier gespart. Die Gelder für die Parteien werden in den beiden kommenden Jahren nicht erhöht, wie das Kanzleramt in einer dürren Aussendung mitteilt. Stefan Kappacher.
3: In einem Spitzengespräch heute Vormittag ist offenbar die Notbremse gezogen worden, nachdem tagelang im Raum stand, dass bei allen geplanten Kürzungen im Budget die Parteienförderung erhöht werden soll, haben sich ÖVP, SPÖ und NEOS darauf geeinigt, die Gelder einzufrieren auf allen Ebenen. Die Parteien-, Club- und Akademieförderungen werden in den kommenden beiden Jahren nicht erhöht. In Zeiten, in denen alle einen Beitrag leisten müssen, tragen auch die Parteien zur Budgetkonsolidierung bei. Diese 2 Sätze hat der Bundeskanzler ausschicken lassen. Druck gemacht dafür haben in der Koalition die NEOS, aber ausschlaggebend dürfte gewesen sein, dass die reichweitenstarke Kronenzeitung schon den 2. Tag hintereinander das Blatt mit dem Thema aufgemacht hat. Der Titel heute war: Wie die Parteien jetzt abkassieren.
2: Bei der Förderung von Photovoltaikanlagen soll sich einiges ändern. Das sehen zumindest die Pläne von Wirtschaftsminister Wolfgang Hartmannsdorfer von der ÖVP vor. 70 Millionen Euro sind heuer im Fördertopf. Niklas Nercher aus unserer Innenpolitikredaktion. Künftig soll eine sogenannte Made-in-Europe-Pflicht für bestimmte Teile kommen. Was bedeutet das denn genau?
4: Fördergeld soll es in Zukunft nur geben, wenn bestimmte Komponenten der PV-Anlage aus Europa kommen, also Made in Europe sind. Konkret geht es da um den Wechselrichter. Wirtschaftsminister Hartmannsdorfer will so europäische Unternehmen stärken gegenüber der Konkurrenz, vor allem aus China. Derzeit gibt es einen Bonus für Made in Europe zusätzlich zur eigentlichen PV-Förderung und aus diesem Bonus soll nun also eine Pflicht werden.
2: Die 2. Änderung betrifft den Speicher. Was ist denn hier geplant?
4: Geld aus dem Fördertopf soll es auch nur geben, wenn bei der PV-Anlage zusätzlich ein Speicher, eine Batterie dabei ist. Dadurch sollen die Netze entlastet werden. Das ist die Idee dahinter. Beschlossene Sache ist das Ganze noch nicht. Auch ab wann die Änderungen gelten sollen, ist noch unklar. Die Koalitionspartner SPÖ und NEOS müssen noch zustimmen. Die Verhandlungen dazu starten aber erst.
2: Danke, Niklas Lercher. Wenn am Donnerstag die Fußball-Weltmeisterschaft beginnt, werden bei weitem nicht alle Fans, die das gerne möchten, zu den Spielen kommen können. Vor allem wegen der hohen Ticketpreise. Gegen einzelne Länder gibt es auch offizielle Einreisesperren der USA. Politisch wird es also eine heikle WM. Markus Müller berichtet.
5: Dass keine Fans aus dem Iran in die USA fliegen können, ist naheliegend. Die beiden Länder befinden sich faktisch im Krieg. Die Mannschaft selbst kommt nur an den Spieltagen ins Land. Das Quartier hat das iranische Team in Mexiko. Auch für Fans aus Haiti heißt es, zu Hause bleiben. Es gilt eine Einreisesperre. Und gegen mehrere afrikanische Staaten hat die US-Regierung Beschränkungen eingeführt, etwa für Senegal und die Elfenbeinküste. Einem Mann aus Somalia wurde vor wenigen Tagen die Einreise verweigert, obwohl die FIFA ihn als Schiedsrichter nominiert hat. Und viele Fans aus Lateinamerika haben Sorge wegen Razzien durch die Ausländerpolizei ICE. Das Weiße Haus hat angekündigt, dass ICE auch im Umfeld der Stadien tätig sein wird.
2: Zum Schluss noch eine Meldung aus der Kultur. Der Lern- und Gedenkort Schloss Hartheim in Oberösterreich wird mit dem Österreichischen Museumspreis 2026 ausgezeichnet. Die höchste Auszeichnung für Museen in Österreich wird auf Empfehlung des Museumsbeirats des Kulturministeriums verliehen und ist mit 20.000 Euro dotiert. Das war das Mittagsjournal mit Cornelia Krebs.
6: Kalt und die Regenfront. Ja, die sind im Vormarsch, hat schon das Oberland das aus der Ferne erreicht. Im Unterland Osttirol, da ist es noch trocken. Nathalie Auer hat die Aussichten.
7: Eine Kaltfront bringt uns heute von Nordwesten her einige Regenschauer und Gewitter. Einzelne gibt es derzeit zum Beispiel in Nordtirol. Am Nachmittag und Abend erreichen die Schauer und Gewitter dann auch den Osten und Süden Österreichs. Und stellenweise kann es intensiv regnen und auch starke bis stürmische Böen geben. Morgen gehen die Temperaturen dann auch hier zurück. Außerdem müssen wir im Großteil des Landes immer wieder mit Regen rechnen. Teilweise wird es auch schütten. Die größten Regenmengen kommen morgen in Osttirol, Salzburg, in Oberkärnten und in der Obersteiermark zusammen. Hier sind sogar kleinräumige Überflutungen möglich. Nur wenig regnen wird es morgen tagsüber im Osten.
6: Sicher unterwegs mit dem Radio Tirol Verkehrsservice. Hier die gute Nachricht, es sind uns keine Staus gemeldet worden. Kommen Sie gut und sicher an Ihr Ziel.
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6: Unterwegs mit Radio Tirol im Auto oder zu Hause, auf der Baustelle, im Büro. Ihnen frohes Werkeln, wir liefern die Musik dazu.
9: Ja, jetzt wird wieder in die Hände gespuckt.
6: Er kommt von Geiersturzflug oder Fabrizio De André. Auch schön, gell? Und Eddie Grant.
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6: Eine gute Zeit wünscht das Team von Radio Tirol.

0: 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Am Dienstag, 11:45 ist es. Haben Sie gewusst, dass Sie möglicherweise eine Partydroge im Kühlschrank haben? Es klingt lustig, ist es aber ganz und gar nicht, Nathalie Wander.
1: Naja, die Rede ist nicht von Alkohol, sondern von Lachgas. Das ist unter anderem in den Gaskartuschen für die Schlagsahne drinnen. Und immer öfter wird es auf Partys inhaliert, um in einen kurzen Rauschzustand zu kommen. Experten warnen vor Gesundheitsschäden. Und beim diesjährigen Europäischen Forum Alpbach steht Europa im Mittelpunkt und die Frage, wie Europa gewinnen kann. Heute Vormittag wurde das Programm präsentiert.
0: Mehr hören wir in der Mittagsinformation ab 12:30 Uhr.

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3: Sicher unterwegs mit dem Radio Tirol Verkehrsservice. Es ist 12.30 Uhr und es sind uns keine Staus und keine Störungen gemeldet. Gute und sichere Fahrt.
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5: Lachgas als Partydroge. Experten schlagen Alarm. Ein Verbot für den Verkauf an Minderjährige gibt es in Tirol nicht. Worauf achten, um mit anderen Ländern gute Geschäfte zu machen? Das wurde heute beim Exporttag der Tiroler Wirtschaftskammer geklärt. Und heute immer wieder teils kräftige Regenschauer, am Abend dann Regenpausen, bevor es morgen dann wieder nass und kühl wird.
4: Im Studio Nathalie Wander.
5: Eine angenehme Mittagszeit. Lachgas kennt man eigentlich als Narkose- und Schmerzmittel oder aber aus der Küche zum Aufschäumen von Schlagobers. Doch immer öfter wird das Gas in Tirol als Rauschmittel verwendet. Große Kartuschen gibt es mittlerweile aus Automaten. Drogenberater schlagen Alarm, die Politik diskutiert über Verbote. Noch aber ist der Verkauf legal, berichtet Roman Wagner.
6: Ein Automat in der Innsbrucker Ursulinenpassage. Zwischen Snacks und Getränken gibt es

0: vor allem von der mobilen Drogenarbeit erzählen, dass sie dort Kapseln herumliegen haben gesehen.
1: So Z6-Leiter Gerhard Jäger. Auch auf Partys würden regelmäßig leere Kartuschen auftauchen. Viele würden die Gefahr unterschätzen.
0: Lachgas wird ja in der Medizin für Narkose eingesetzt, ist somit Narkosemittel. Ich glaube, mit so einer 2 Kilogramm Kartusche könnte man sich 6 Stunden narkotisieren.
1: Experten warnen vor Ohnmachtsanfällen und bei regelmäßigem Konsum vor Schäden an Nerven und Lunge. Der Betreiber der Automaten in Innsbruck betont, alle Vorschriften einzuhalten. Eine Ausweiskontrolle sei eingebaut, gesetzlich vorgeschrieben sei die allerdings nicht. Kritik gibt es auch am unkontrollierten Verkauf in Supermärkten. Dort sind kleinere Sahnekapseln frei erhältlich. Während Deutschland den Verkauf an Minderjährige bereits eingeschränkt hat, gibt es in Österreich noch kein Verbot. Diese Woche beraten die Jugendreferenten aller Bundesländer bei einer Konferenz in St. Pölten über weitere Schritte. Vorerst aber bleibt Lachgas legal und damit auch leicht verfügbar.
2: Waren im Wert von über 16 Milliarden Euro haben Tirols Betriebe im vergangenen Jahr in die ganze Welt exportiert. Damit es künftig noch mehr werden, hat die Wirtschaftskammer Tirol heute einen Exporttag veranstaltet. Dort erfahren Unternehmerinnen und Unternehmer aus erster Hand, worauf sie in den jeweiligen Ländern achten müssen und wo die Chancen liegen. Alexander Weglehner hat mit Gregor Leitner von der Wirtschaftskammer über die Bedeutung der Exportwirtschaft in Tirol gesprochen.
3: Also wenn man sich die Zahl von 16 Milliarden vor Augen führt, dann sieht man, was es für Volumen ist, was Tirol an Waren, ich spreche jetzt nur von den Warenexporten, jedes Jahr in die Welt exportiert. Und da sieht man, dass die Exportwirtschaft ein enormer Wohlstandsfaktor für Tirol ist, neben der Tourismuswirtschaft eben auch die Exportwirtschaft ganz eine wichtige Säule ist.
4: Es sind jetzt Delegierte aus den verschiedensten Ländern. Was sind aber jetzt die Hauptmärkte oder wohin wird am meisten exportiert?
3: Also unsere Hauptmärkte sind sicherlich die Nachbarmärkte. Ich meine, allen voran Deutschland, aber auch Schweiz und Italien. Das heißt, das sind einmal so die wichtigen Märkte, die 50% ungefähr abnehmen, unsere Exporte. Bedeutet aber auch, dass andere 50% sozusagen auf westliche Märkte verteilt werden, die zum Teil auch dynamischer sind. Also so wichtig jetzt Deutschland, Schweiz und Italien auch ist, sind es jetzt nicht unbedingt die dynamischsten Märkte. Und damit ist die Kombination wichtig, dass Unternehmen einfach sich auch auf mehrere Märkte verteilen und irgendwo auch die Dynamik in anderen Märkten mitnehmen und für die Zukunft dort sozusagen mitwachsen können.
4: Wie notwendig sind solche Exporttage wie heute oder wie braucht es sozusagen noch eine Motivation, dass man die Unternehmer sagt, probiert es doch ins Ausland zu gehen oder ist die ohne dies schon sehr groß oder gibt es immer noch so Vorbehalte, Bedenken, Ängste?
3: Na, die Motivation ist, glaube ich, schon groß, aber oft geht es darum, so bei den ersten Schritten zu unterstützen. Wir haben die gestandenen Exporteure, die schon wissen, wie das funktioniert, aber die trotzdem vor Ort in den Märkten, ob das jetzt in Indien ist oder in Marokko oder Südafrika oder USA, einfach vor Ort Kontakte brauchen, vor Ort Informationen brauchen, vor Ort Geschäftspartner suchen. Kontakte zu Behörden brauchen, ja. Und da helfen unsere Büros vor Ort, die Außenwirtschaftscenter, weil die dort wirklich mit ihrem Team leben und vor Ort vernetzt sind. Da würden wir uns von hier aus viel schwerer tun.
2: Sagt Gregor Leitner von der Wirtschaftskammer im Gespräch mit Alexander Weglehner. Wie kann Europa gewinnen? Diese Frage ist der Schwerpunkt beim diesjährigen Forum Alpbach Ende August. 12 Tage lang wird der Ort Zentrum eines Dialogs, der Länder, Generationen und fachübergreifend ist. Heute Vormittag gab es einen Überblick über das Programm, berichtet Ulrike Finkenstedt.
5: Das Europäische Forum Alpbach, das sind 12 Tage mit 3 verschiedenen Veranstaltungsformen. Bei den Academy Days befassen sich mehr als 500 Studierende aus über 40 Ländern mit den zentralen Themen, heuer eben, wie Europa gewinnen kann angesichts der aktuellen Herausforderungen. Zweiter Veranstaltungsblock sind die Euregio Days mit dem Fokus auf regionale Akteure. Die Euregio Days bieten Netzwerktreffen für Start-up-Gründer, Möglichkeiten zur Vernetzung von Wissenschaft und Kultur oder zur Mitarbeit im Ausschuss der Regionen. Erwartet wird Josef Aschbacher, Chef der Europäischen Weltraumorganisation ESA. Die ESA könne als Vorbild gewertet werden, wie europäische Zusammenarbeit Innovation schaffe, heißt es dazu in einem Pressestatement. Interessierte können an den Euregio Days nach Online-Anmeldung kostenlos teilnehmen. Dritter Programmpunkt sind die Conference Days mit Vorträgen, Diskussionen und Netzwerkformaten. Themen sind zum Beispiel Handlungsfähigkeit und Erneuerung, Finanzierung,

0: und Vertrauen, Technologie und Gesellschaft. Bei den Conference Days gilt ein Ticket für alle Veranstaltungen. Das Europäische Forum Alpbach geht von 24. August bis 4. September.
1: Noch das Wetter sind wir Ihnen schuldig. Regen über Tirol, gerade in Innsbruck, in Imst, in Brutz, in Osttirol kann es dann am Nachmittag starke Regenfälle geben. Am Abend ist es dann wieder trocken, in der zweiten Nachthälfte fängt es dann wieder an. Und so gehen wir in den Mittwochmorgen nass und sehr kühl, immer wieder teils kräftiger Regen. Größere Regenmengen kommen wahrscheinlich im Unterland und in Osttirol zusammen. Und auch Schnee ist Thema morgen. Im Hochgebirge wird es richtig winterlich. Die Schneefallgrenze sinkt auf 2200 bis 1900 Metern Höhe. Also keine Zechenschlapfer morgen, sondern der Regenponcho.
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0: Ihr Tirol da. Wie läuft's bei Ihnen?
1: Ja,
0: in der Arbeit geht's zu. Immer hat man einen Zeitdruck. Dabei ist es so schön, mal verweilen zu können. Kurze Stopptaste bei uns. Dieser Song ist für Sie. Your Song, Elton John. 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
1: Am Mikrofon begrüßt Sie Cornelia Krebs. Der Klimawandel verändert den Wasserhaushalt in Österreich. Laut dem Forschungsprojekt Wasser im Klimawandel, das das Landwirtschaftsministerium in Auftrag gegeben hat, steigt die Verdunstung, gleichzeitig sinken die Grundwasserpegel. Herausforderungen, denen man mit dem richtigen Wassermanagement begegnen müsse, heißt es aus dem Ministerium. Mehr von Veronika Mauler.
2: Steigende Temperaturen und zunehmende Trockenheit sind die sichtbarsten Folgen des Klimawandels, sagt Landwirtschaftsminister Norbert Totschnig von der ÖVP.
3: In Österreich ist die Verdunstung im Zeitraum 1980 bis 2010 um rund 17% gestiegen. In den vergangenen Jahren lag die Zunahme bei rund 3-5%.
2: Dass die Verdunstung zuletzt weniger stark gestiegen ist, sei keine Entwarnung, sondern zeige, wie trocken die Böden sind. Darauf stellt sich auch die Landwirtschaft ein.
3: Ein Schwerpunkt liegt dabei auf der Züchtung trockenheitstoleranter Sorten für den Acker-, Gemüse- und Obstbau sowie natürlich auch für das Grünland.
2: Derzeit werden in Österreich nur 3% der landwirtschaftlich genutzten Flächen bewässert. Das wird mehr werden. Das Ministerium unterstützt deshalb auch Investitionen in effiziente Bewässerungssysteme.
1: Sie sind die am stärksten wachsende Bevölkerungsgruppe, die Pensionisten und Pensionistinnen. Heute feiert der sogenannte Seniorenrat im Parlament sein 50-jähriges Bestehen. Wir haben nachgefragt, ob es angesichts von Sparbudgets Grund zum Feiern gibt. Astrid Petermann.
4: Zeit zum Zurücklehnen bleibt den Pensionistenvertreterinnen nicht. Vor allem bei der Gesundheitsreform gehe ihr zu wenig weiter, ärgert sich Ingrid Korosek, Präsidentin des Seniorenrates.
5: Wir brauchen eine Finanzierung aus einer Hand, aber zudem muss man sich einmal durchringen. Und jetzt tut man wieder schon ein halbes Jahr herum.
4: Die aktuelle Diskussion ums längere Arbeiten sehen die Seniorenvertreterinnen differenziert. Arbeiten bis 68. Birgit Gerstorfer vom Roten Pensionistenverband.
6: Es ist jedenfalls jetzt ein Tabu, weil wir heute ganz sicher sagen können, dass das, was im Gesetz steht, geregelt ist.
4: Und auch Ingrid Korosek sagt, eine Anhebung des Pensionsantrittsalters alleine sei ihr zu wenig intelligent.
1: Cannabis bleibt die am weitesten verbreitete Droge in Europa, das zeigt der Jahresbericht der EU-Drogenagentur. Außerdem beobachten die Behörden eine Ausbreitung des besonders problematischen Crack-Konsums. Auch der Kokainmarkt bleibt auf hohem Niveau. Etwa 4,3 Millionen Menschen im Alter von 15 bis 64 Jahren haben laut Bericht im vergangenen Jahr in Europa diese Droge konsumiert. Problematisch sei auch, dass fast täglich neuartige Drogen auf den Markt kommen. Franz Lackner bleibt für weitere 6 Jahre Vorsitzender der Bischofskonferenz. Der Salzburger Erzbischof ist bei der heutigen Vollversammlung der Bischöfe in Mariazell vor kurzem turnusgemäß wiedergewählt worden. Auch der Linzer Bischof Manfred Scheuer bleibt als Vizevorsitzender im Amt. Das waren die Nachrichten mit Cornelia Krebs.
7: Das Wetter, ja. Regenschauer, teils auch starke, wie gerade in Innsbruck. Das Ganze wandert jetzt Richtung Unterland. Nathalie Auer mit den Aussichten.
8: Sehr unterschiedlich fühlt sich der heutige Tag an. Frische 15 Grad hat es jetzt zum Beispiel in Bregenz. In Bad Deutsch-Altenburg messen wir dagegen sommerliche 29 Grad. Dazu gibt es im Moment eine Mischung aus Wolken, größeren Sonnenfenstern und nur ein paar gewitterigen Schauern an der Alpennordseite. Am Nachmittag und Abend werden die Schauer und Gewitter dann generell häufiger und kräftiger. Morgen kommt dann einiges an Regen dazu, und zwar vor allem in Osttirol, Salzburg, Oberkärnten und in der Obersteiermark.
7: Keine Staus auf den Tiroler Straßen. Wir wünschen eine gute Weiterfahrt.
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7: Das Team des Tages kommt jetzt gleich. Ja. Müsste eigentlich öfter vor den Vorhang geholt werden, das heutige. So viele Menschen, die so viel für andere tun. Herzensangelegenheiten. Die andere, denen es nicht so gut geht, mit aller Kraft unterstützen. Ich bin die Britta Bauer. Wir hören gleich mehr dazu.

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1: Es ist immer wieder schön zu sehen, wie viele Tirolerinnen und Tiroler unentgeltlich für andere da sind. Wie viele viel Zeit herschenken. Dazu gehört der Verein Arche Herzensbrücken in Seefeld. Geschäftsführer Horst Seeli, hallo.
3: Hallo, grüß Gott.
1: Was macht denn euer Verein?
3: Ja, wir betreuen Familien, in denen ein oder mehrere Kinder schwer oder unheilbar erkrankt sind, die mit ihren Kräften am Ende sind und die irgendwo einen Rückzugsort suchen, wo sie ein bisschen Kraft tanken können und gemeinsam unbeschwerte Zeit genießen können.
1: Also da habt ihr ja Räumlichkeiten in Seefeld, da seid ihr stationär sozusagen?
3: Genau, wir haben ein ehemaliges kleines Familienhotel gepachtet von unserem Verein.
1: Und welche Familien kommen da zu euch?
3: Ja, es sind vor allem Familien mit sogenannten Rare Diseases, also seltenen Erkrankungen, Stoffwechselerkrankungen, Gendefekte bei den Kindern. Und der größte Teil in letzter Zeit eigentlich immer wieder unheilbar erkrankte Kinder, also Kinder, die bereits palliativ eingestuft sind und die einfach nur eine begrenzte Lebenszeit haben. Das sind Familien, die wir betreuen und begleiten.
1: Und diese Familien treffen dann auf Ehrenamtliche. Ihr habt ja 120 Ehrenamtliche in diesem Verein, dazu Pflegeteams und Therapeuten. Ich betreue jetzt da bis zu 60 Familien im Jahr. Das ist mitunter, klingt nach einer doch schweren Arbeit, wenn man mit diesen oft furchtbaren Schicksalen konfrontiert ist, oder?
3: Es klingt nach einer sehr herausfordernden Arbeit und das ist es natürlich. Aber alle Leute, die uns auch vielleicht besuchen kommen, weil sie uns unterstützen, unsere Arbeit, die sagen dann, es ist erstaunlich, was für eine Leichtigkeit in dem Projekt ist. Gell? Und das ist auch, das zeichnet uns, glaube ich, auch aus. Also wir nehmen die Familien wie eine unter Anführungszeichen normale Familie. Es gibt einen gesunden Papa, es gibt eine gesunde Mama, es gibt gesunde Geschwisterkinder und auch ein erkranktes Kind. Und das wird natürlich von Pflegekräften betreut. Und ja, diese Arbeit ist sehr herausfordernd, aber es ist ganz viel Lachen, ganz viel Leben, weil auch die Geschwisterkinder da sind und weil die Eltern da sind. Und gerade die Geschwisterkinder werden halt eben von diesem großen Team an Ehrenamtlichen, die du angesprochen hast, betreut. Und da ist ganz, ganz viel Leben, weil wir versuchen einfach die Familien jetzt zu begleiten und jetzt ist noch das Leben.
1: Man muss jedenfalls ein sattelfestes Team haben, um das empathisch durchführen zu können. Hat sich dein Team ein großes Lob verdient, meinst du?
3: Also mein Team hat sich das größte Lob verdient, das es gibt. Und das Lob bekommen sie auch immer wieder, vor allem von den betroffenen Familien. Ja? Und deswegen war es mir auch so wichtig, einfach einmal mein Team vor den Vorhang zu holen. Die Rückmeldung von den Familien ist, sie haben selten noch so ein Team mit so viel Herzlichkeit, mit so viel Empathie, mit so viel liebevoller Betreuung erlebt, die einfach nur darauf aus sind, den Familien jede Minute so schön zu machen, zu gestalten wie möglich. Das große Herz des Teams, neben der ganzen Professionalität und die Zeit, die sie einbringen, ja, das verdient höchstes Lob und das möchte ich in diesem Namen auch mal dem gesamten Team bei dieser Gelegenheit aussprechen.
1: Die Arche Herzensbrücken in Seefeld, ihr seid unser Team des Tages.
3: Vielen herzlichen Dank.
1: Danke für euch, Giovanotti, die Carpenters und Murray Head.
3: Dankeschön.

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0: Damit ist es 13:30 geworden. Wir schauen auf die Tiroler Straßen. Alles gut, die Straßen sind nass, aber es gibt keine Staus. Gute und sichere Fahrt.
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2: Mit Nathalie Wander einen angenehmen Nachmittag. Nach einem Unfall in Hall ist in der Nacht auf heute einem 18-Jährigen der Probeführerschein abgenommen worden. Er war mit seinem Auto kurz nach 2.30 Uhr gegen eine Hausmauer geprallt. Seine 15-jährige Beifahrerin wurde dabei verletzt. Ein Alkotest bei dem 18-Jährigen verlief positiv. Der Wagen ist ein Totalschaden. Durch mildere Temperaturen steigt auch in Österreich das FSME-Risiko durch Zeckenbisse. Gleichzeitig sind in Tirol aber viele nicht ausreichend durch eine Impfung geschützt, berichtet Patrick Meierhofer.
3: In Tirol sind 28% aller Menschen nicht gegen FSME geimpft, so das Ergebnis einer Umfrage des Marktforschungsunternehmens Ipsos. Im österreichweiten Vergleich ist das der zweitniedrigste Wert, nur in Vorarlberg sind noch weniger Menschen gegen FSME geimpft. Als Ursache für die vergleichsweise geringe Impfquote werden historische Gründe vermutet, weil Tirol und Vorarlberg lange Zeit von FSME-Infektionen nur wenig betroffen waren. Gegen FSME würde nur die Grundimmunisierung samt regelmäßigen Auffrischungsimpfungen schützen, so der Verband der Impfstoffhersteller in einer Aussendung. Vor allem vor Beginn der Zeckensaison wird empfohlen, den Impfpass zu kontrollieren, um möglichen Infektionen vorzubeugen.
2: Und auch die Westbahn bleibt von den Sanierungsarbeiten auf deutschen Bahnstrecken nicht verschont. Noch bis zum 12. Juni muss deshalb der Fahrplan angepasst werden. Von Salzburg bis Innsbruck oder München dauert es dann

da kommt noch am Nachmittag was daher. In Hintertux derzeit stark bewölkt bei 14 Grad, in Kitzbühel wolkig 15, in Imst wolkig 17, in Tannheim stark bewölkt bei 12 und in Lienz wolkig bei 24 Grad.

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1: Am Mikrofon begrüßt Sie Cornelia Krebs. In Europa tauchen immer mehr Arten synthetischer Drogen auf. Jede Woche wird eine neue Substanz entdeckt, berichtet die EU-Drogenbehörde heute in ihrem Jahresbericht. Dabei geht es um neue Cannabisprodukte und Opioide, die viel stärker dosiert sind und daher ein größeres Risiko für die Gesundheit darstellen. Aus Brüssel, Verena Sophie Meyer.
2: Die Europäische Drogenagentur hat zuletzt 50 neue psychoaktive Substanzen entdeckt. Verstärkte Cannabisprodukte, etwa in E-Zigaretten und synthetische Opioide. Die Direktorin der Europäischen Drogenagentur, Lorraine Nolan, sieht darin ein großes Problem.
3: People may consume substances far more dangerous than
2: Denn Menschen könnten Drogen konsumieren, die viel gefährlicher sind, als sie denken. Und Gesundheitssysteme müssten darauf vorbereitet sein, von der Prävention bis zur Behandlung. Damit das gefährliche Substanzen gar nicht erst nach Europa schaffen, arbeiten Polizei- und Hafenbehörden in Europa im Kampf gegen den Drogenhandel verstärkt zusammen. Mit ersten Erfolgen, so der EU-Kommissar für Inneres Magnus Brunner. So verlagern sich Schmuggler von großen Häfen auf kleine Häfen, aber auch auf kleine Pakete, Schnellboote und Drohnen.
1: Der KI-Boom treibt derzeit die internationalen Börsen, vor allem in den USA. Gerade US-Tech-Firmen scheinen daher eine gute Anlage zu sein. Zumindest herrscht vor dem Start auf dem Aktienmarkt viel Euphorie. Volker Obermeier aus unserer Wirtschaftsredaktion. Wird die Wall Street jetzt zum Risiko für Anleger?
4: Es verschieben sich gerade die Gewichte wieder Richtung Tech-Branche. Und auch breit angelegte Fonds haben oft einen starken US-Anteil. Anleger sollten eher darauf achten, dass sie in ihren Depots keine zu hohe Konzentration haben, denn die großen Erwartungen auf Erfolge mit der künstlichen Intelligenz, die können schnell enttäuscht werden. Experten raten daher, breit zu streuen. Das gilt für die Branchen ebenso wie für die Länder, in denen die Firmen an den Börsen notieren und auch in welcher Währung die Wertpapiere gehandelt werden.
1: Volker Obermeier hat berichtet. Die EU-Kommission will ehemalige russische Kämpfer daran hindern, in die EU einzureisen. Das kündigte Kommissionspräsidentin Ursula von der Leyen heute an. Die Maßnahme ist Teil eines weiteren Sanktionspakets gegen Russland, das auch die russischen Öleinnahmen begrenzen soll. Die ab 1. Oktober geplante Paketsteuer trifft laut Handelsverband 16 Online-Händler und Marktplätze direkt, darunter Amazon, Otto und Temu. Die umstrittene 2-Euro-Paketabgabe soll für große Online-Händler mit einem Umsatz von mehr als 100 Millionen Euro pro Jahr gelten. Indirekt von der Abgabe wären auch 4.000 österreichische Händler betroffen, die über Online-Marktplätze verkaufen. Ein aus der Justizanstalt Schwarzau in Niederösterreich entflohener Strafgefangener ist nach kurzer Flucht in einem Wald entdeckt worden. Im Rahmen einer Suchaktion spürte ein Diensthund den Mann unter einem Laubhaufen auf. Der Häftling soll versucht haben, ein Loch zu graben und sich zu verstecken, wie auch die Krone berichtet hat. Nach etwa 3 Stunden wurde der Mann wieder in die Justizanstalt gebracht. Das waren die Nachrichten mit Cornelia Krebs.
5: Und wir sind damit beim Radio Tirol Wetterservice. Die Kaltfront, die wir gestern angekündigt haben, die ist jetzt da. Den ganzen Tag über gibt es teils kräftige Regenschauer und auch Gewitter. In Richtung Abend wird die Luft immer trockener. Vor allem in Richtung Bayern und Vorarlberg gibt es sogar die Chance auf ein paar Sonnenstrahlen. Die Höchstwerte heute 16 bis maximal 23 Grad. Der Blick noch in Richtung morgen Mittwoch. Auch da geht's nass und noch eine Spur kühler weiter. Gleich 2:04, sicher unterwegs sind Sie mit dem Radio Tirol Verkehrsservice. Da haben wir gute Nachrichten, sind uns keine Störungen gemeldet. Gute und sichere Fahrt.
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5: Heute am 9. Juni ist Tag der Archive. Spielen wir gleich ein Tondokument ab, wo wir zum Beispiel jetzt hören, okay, das war die Tirol-Heute-Signation 1988 aus unserem ORF-Tirol-Archiv. Der Anlass für den Tag der Archive, der Tag soll einer breiten Öffentlichkeit die Bedeutung der Archive beziehungsweise die Tätigkeit von Archivarinnen und Archivaren irgendwie sensibilisieren. Und deswegen haben wir uns einen echten Archivar ins Studio eingeladen. Herzlich willkommen, Dr. Joachim Bürgschwendner vom Innsbrucker Stadtarchiv.
6: Danke für die Einladung.
5: Ja. Jetzt müssen wir gleich mit einem Mythos aufräumen. Ihr dürft auch untertags das Archiv verlassen und ihr habt das Sonnenlicht schon einmal gesehen.
6: So ist es.
7: Wenn Radio Tirol am Vormittag anruft, dann kommen wir.
6: Wunderbar. Wir freuen uns auf die kommende Stunde. Wir werden darüber reden, warum gibt es eigentlich Archive? Was macht ihr? Was ist das Bedeutende, dass Dinge gesammelt werden und für die Nachwelt aufgehoben werden? Und wenn Sie mitreden wollen, vielleicht irgendetwas Spezielles gesammelt haben oder wissen möchten, ob das vielleicht für ein Tiroler Archiv etwas Relevantes ist, dann können Sie anrufen unter 0800 22 69 22 oder ein E-Mail schreiben an tirolamwort@orf.at.

0: Heute, am 9. Juni 2026, feiern wir den Tag der Archive und da schauen wir jetzt zu den Nachrichten in Österreich am 8. Mai 1969.
1: Königin Elisabeth II. Von Großbritannien und Prinz Philipp auf Staatsbesuch in Österreich.
0: Und da sind sie auch nach Tirol gekommen. Und Joachim Bürgschwendner vom Innsbrucker Stadtarchiv hat uns da ein Schmankerl aus eurem Archiv mitgebracht. Ein Foto von diesem Ereignis damals im Jahr 1969. Was sieht man denn auf diesem Foto?
2: Ja, auf dem Bild, das ich heute mitgebracht habe, sieht man die Queen und Margaret durch die Altstadt spazieren. Es sind natürlich wie bei jedem solchen Empfang die Schützen präsent und eine große Menschenmenge, die also einen Blick auf die Queen werfen will. Und man sieht dann auch im Vordergrund, dass Kameras gezückt sind. Das heißt, auch damals wollten Anwesende einen Schnappschuss für sich selbst.
0: Dieses Foto ist erst vor kurzem zu euch ins Archiv gekommen und da sieht man ein bisschen auch, wie Archive funktionieren auf unterschiedliche Ebenen und mit unterschiedlichen auch Dokumenten. Weil wir haben jetzt ein Tondokument, wir haben ein Bilddokument. Wie kommen zum Beispiel solche Bilder dann zu euch ins Archiv?
2: Dokumente kommen ganz unterschiedlich auf unterschiedliche Weise zu uns ins Archiv. Also dieses Foto stammt jetzt aus einem Fotografennachlass zum Beispiel.
0: Was wir dann auch im ORF in unserem Archiv wieder gefunden haben, ist ein Tondokument, wo damals der Landeshauptmann Wallnöfer sich besonders freut und der Queen quasi die Tiroler Rosen verstreut.
3: Eure Majestät, es gereicht uns Tiroler und zur besonderen Ehre, dass Sie mit seiner königlichen Hoheit, Prinz Philipp, dem Herzog von Edinburgh und der wiedergenesenen Prinzessin Anne im Rahmen ihres Staatsbesuches auch in das Land im Gebirge gekommen sind. Auf das Wohl eurer Majestät, auf das Wohl aller Angehörigen der königlichen Familie.
0: Jetzt, wenn man da dem Landeshauptmann Wallnöfer zuhört, hat man zum Beispiel auch das Gefühl, die Sprache der Politiker vor vielen Jahrzehnten war komplett anders. Ist das auch etwas, was das Archiv aufzeigt, wie wir uns verändern als Gesellschaft?
2: Das auf jeden Fall. Das ist das Spannende für uns, dass man mit unseren Materialien einen Blick in die Vergangenheit werfen kann auf ganz vielfältige Facetten. Wenn man zum Beispiel bei diesem Thema der Politik und Staatsbesuche sind, wenn wir in die 60er auch zurückgehen, da entsteht die Städtepartnerschaft mit Freiburg. Wenn man sich da Einladungslisten ansieht, dann sind unter 100 Leuten eine oder zwei Frauen, weil Politik ist männlich und die Frauen kommen als Ehefrauen mit und haben irgendwie so ein Ehefrauenprogramm. Also eine komplett andere Zeit für jetzt heute junge Menschen.
0: Und da sieht man auch den Lauf der Geschichte sozusagen. Jetzt grundsätzlich, jetzt haben wir den Tag der Archive. Warum braucht es ein Archiv? Es gibt unterschiedliche Archive. Wir haben vorher kurz gesprochen im Vorgespräch. Es gibt das Innsbrucker Stadtarchiv, es gibt vom Landarchive, von der Kirche, von allen möglichen öffentlichen Einrichtungen auf unterschiedlichen Ebenen. Kann man das so zusammenfassen, warum es das Archiv braucht?
2: Ja, also der Kern unserer Tätigkeit als Stadtarchiv ist, dass man das Handeln der Verwaltung nachvollziehbar macht. Die Stadt ist ja Entscheidungsträger. Sie entscheidet zum Beispiel über Gewerbeberechtigungen, über Baubewilligungen. Und das muss im Nachhinein dann auch nachvollziehbar sein. Und wenn dann Dokumente eben gesucht werden, dann kommt man zu uns ins Stadtarchiv. Und das ist, diese Aufgabe ist seit dem Mittelalter eigentlich der Kern des Stadtarchivs, Rechtssicherheit zu schaffen.
0: Und warum zum Beispiel ein einfaches Bild von einem Kajakfahrer mitunter im Stadtarchiv landet und dann etwas ganz anderes mit sich bringt, das erzählt uns Joachim Bürgschwendner gleich. Sie hören Tirol am Wort, heute am Tag der Archive.

0: Es geht jetzt ins Jahr 1877. Vor über 150 Jahren hat Thomas Edison den Phonographen erfunden. Und das ist die quasi erste Tonaufnahme unserer Welt.
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0: Da hat er ein Kinderlied namens Mary Had a Little Lamb aufgenommen. Und das ist irgendwann ins Archiv gekommen und deswegen können wir uns das heute, 2026, anhören. Heute dreht sich bei uns alles um Sammeln, Bewahren und Aufheben und vom Innsbrucker Stadtarchiv ist Joachim Bürgschwendner zu Gast im Studio. Was macht sie eigentlich im Archiv?
2: Ja, zusammengefasst ist unser Kern, sind drei Aufgaben. Wir übernehmen Dinge, wir sammeln Objekte, das ist der erste Schritt. Der zweite Schritt ist, wir sichern diese Dinge, dass sie konservatorisch möglichst gut geschützt sind. Das kann man an dem Foto der Queen zum Beispiel gut sehen. Also wenn ich dieses Foto im Sonnenlicht liegen lassen würde oder in ein Plastikalbum eingebe, dann ist es in ein paar Jahrzehnten kaputt. Bei uns soll es Jahrhunderte überdauern. Das ist also der zweite Schritt, sichern. Und der dritte Schritt ist dann, dass wir Dinge nicht nur ins Regal stellen, sondern auch verzeichnen, wo diese Dinge zu finden sind, sodass, wenn jemand zu uns kommt und sagt, mich würde interessieren, habt ihr Fotos vom Queen-Besuch, dann kann man sich an die Datenbank setzen und schauen, was wir alles haben.
0: Bei der letzten langen Nacht der Museen zum Beispiel war ich mit den Kindern und der Familie bei euch und dann war es aufregend, die Telefonbücher aus den letzten Jahrzehnten von Innsbruck durchzuforsten nach alten Verwandten und man hat dann gefunden, die Uromi mit ihrer Telefonnummer in der Defriger Straße zum Beispiel. Das sind Dinge, ihr öffnet auch quasi die Archive für die Tiroler Bevölkerung. Man kann vorbeikommen und theoretisch sich auch was anschauen oder was rausfinden.
2: So ist es, genau. Also man braucht bei uns keine Voranmeldung, es kostet nichts, man kann einfach vorbeikommen. Und auch wenn wir uns über Besucherinnen und Besucher freuen, dann arbeiten wir trotzdem auch daran, dass wir Dinge online zugänglich machen, gerade die Adressbücher, die du genannt hast, sind unter dem Link innsbruckerinnen.at als Datenbank durchsuchbar. Das heißt, da kann man von zu Hause aus den eigenen Vorfahren nachspüren.
0: Noch was haben wir mitgebracht bekommen, und zwar, wo man sieht, wie etwas aufgehoben wird. Es gibt ein Bild auf einem guten Papier aus den 50er Jahren von einem Kajakfahrer. Und das, was euch im Archiv interessiert hat, ist eigentlich nicht das Bild, weil da würde ich sagen, das ist künstlerisch mittelmäßig, aber auf der Hinterseite, auf der Rückseite, ist eine alte Werbung. Und die im Kontext der damaligen Zeit ist sehr spannend. Es geht nämlich um, glaube ich, die erste richtige Sauna in Innsbruck.
2: So ist es, genau. Diese Firmenwerbung stammt aus den frühen 1950ern, hat, wie du schon gesagt hast, wahrscheinlich nur überlebt, weil jemand dieses Schild als Zeichenkarton genutzt hat und aufbewahren wollte. Und das ist also spannend, wenn man dann in die Akten bei uns hineinschaut, dass eine frisch gebackene Ärztin bei der Stadt ansucht, um eine Sauna aufzumachen und da argumentiert, es gibt in allen größeren Städten Österreichs schon Saunabäder und das sollte man auch in Innsbruck haben und es wird auch bewilligt. Und wenn man so ein scheinbar unscheinbares Firmenschild ansieht, dann versteckt sie da so viel, weil diese Sauna wird in Baracken errichtet, die kurz davor für Heimkehrer noch genutzt worden sind und steht dann auch für die Zerstörungen in Innsbruck durch den Zweiten Weltkrieg. Und gleichzeitig steht dieses Schild auch für den Aufbruch, dass man sagt, wir sind eine Tourismusstadt, wir wollen was tun für die Fremden. Und diese Sauna in der Baracke findet sich 2 Jahre später auch im Stadtplan wieder.
0: Spannend. Wir haben gesagt, wir wagen jetzt ein Experiment. Irgendwann 1950 bis 1960 muss diese Sauna am Rennweg in Innsbruck gewesen sein. Und wenn jetzt irgendwer zuhört, der das mitbekommen hat und vielleicht erzählen kann, wie war das, wie die Sauna damals aufgesperrt hat? Wir würden sehr spannend finden, ob jetzt irgendeine Hörerin oder ein Hörer sich erinnert, damals in den 50er Jahren, eine Sauna am Rennweg in Innsbruck. 0800 22 69 22. Wir wagen das Experiment, ob sich vielleicht irgendwer meldet.

0: Es ist genau 14.30 Uhr. Wir schauen kurz ins Radio Tirol Verkehrsservice und haben gute Nachrichten. Sollte laufen auf den Tiroler Straßen, derzeit sind uns keine Störungen gemeldet. Gute Fahrt!
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2: Mit Nathalie Wander einen angenehmen Nachmittag. Waren im Wert von über 16 Milliarden Euro haben Tiroler Betriebe im vergangenen Jahr in die ganze Welt exportiert. Damit es künftig noch mehr werden, hat die Wirtschaftskammer Tirol heute einen Exporttag veranstaltet. Dort erfahren Unternehmerinnen und Unternehmer aus erster Hand, wo die Chancen und Risiken liegen. Gregor Leitner von der Wirtschaftskammer Tirol sagt:
3: Also wenn man sich die Zahl von 16 Milliarden vor Augen führt, dann sieht man, was es für Volumen ist, was Tirol an Waren, ich spreche jetzt nur von den Warenexporten, jedes Jahr in die Welt exportiert. Und da sieht man, dass die Exportwirtschaft ein enormer Wohlstandsfaktor für Tirol ist, neben der Tourismuswirtschaft eben auch die Exportwirtschaft ganz eine wichtige Säule ist.
2: Exportland Nummer 1 für Tiroler Betriebe ist Deutschland vor den USA und Italien. Ein junger Wolf hat innerhalb eines Monats in den Alpen hunderte Kilometer zurückgelegt. Das Tier, das den Namen Mirko trägt, hatte im Mai sein Rudel in den Dolomiten verlassen und wird seitdem per GPS-Halsband wissenschaftlich überwacht. Mehr dazu von Benedikt Kapferer.
4: Wolf Mirko, 2 Jahre alt und 31 Kilo schwer, ist im Nationalpark der Belloneser Dolomiten gestartet und über Südtirol ins Zillertal gezogen, wo er sich aktuell befindet. Der Wolf wird im Rahmen eines italienischen Forschungsprojekts überwacht. Dessen Ziel ist es, die Bewegungsmuster von Wölfen im Alpenraum besser zu verstehen und Erkenntnisse über die Ausbreitung der Population zu gewinnen. Dadurch könne man die Präsenz der Wölfe in den Alpen auch bestmöglich steuern. Der Schutz wildlebender Tiere sei ein grundlegendes und unverzichtbares Instrument, um sowohl den Erhalt der Wolfspopulation als auch das Zusammenleben mit menschlichen Aktivitäten zu gewährleisten, heißt es von den Projektbetreibern.
2: Der mit

0: Preisverleihung wird im Herbst beim Fest der Kultur im Haus der Musik in Innsbruck stattfinden.
1: Das Radio Tirol Wetterservice bringt in Lienz gerade warme 25 Grad, in Ehrwald 14, am Brenner 14 Grad und in Innsbruck und Landeck jeweils 17 Grad. Teilweise hängen dicke Wolken über Tirol, es gibt Regenschauer und Gewitter, die können teilweise auch recht kräftig ausfallen. In Richtung Abend gibt es an der Grenze zu Vorarlberg und Richtung Bayern sogar ein paar Chancen auf Sonnenstrahlen, ansonsten bleibt es eher bewölkt. Auch morgen am Mittwoch in ganz Tirol recht frisches und verregnetes Wetter.
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1: Und da sprechen wir in dieser Stunde über das Aufheben von Erinnerungen. Und da geht's jetzt kurz ins Jahr 1963 und zu einem dramatischen Ereignis rund um John F. Kennedy.
3: Here is a special bulletin from Dallas, Texas. Three shots were fired at President Kennedy's motorcade today in downtown Dallas, Texas.
1: Es sind die Archive in Tirol, Österreich und der ganzen Welt, die unsere Geschichte am Leben erhalten. Auch zum Beispiel 1989.
4: Es ist 0:03 Uhr, als der erwartete Exodus der DDR-Bürger aus Ungarn beginnt. Der Absperrschranken wird von einem jungen ungarischen Grenzbeamten hinaufgekurbelt.
5: Jörtnack!
6: Wir sind auf Freiheit, wir haben es geschafft.
1: Auch schon wieder ein paar Jahrzehnte her und danach war die Welt eine andere. Im Studio ist Dr. Joachim Bürgschwendner vom Innsbrucker Stadtarchiv. Jetzt ganz kurz die Frage. Wenn wir ans Aufheben, ans Sammeln denken, da gibt es ja ganz viele Dinge, haben wir auch schon gehört, zum Beispiel, die gesammelt werden müssen. Zum Beispiel, wenn es um Entscheidungen in der Politik geht. Es gibt aber auch Dinge, wo man vielleicht gar nicht meint, dass die sammelwürdig sind und im Archiv landen. Was habt ihr zum Beispiel im Stadtarchiv, wo man wahrscheinlich den Kopf schütteln würde und sagen würde, wozu sammelt man das?
7: Ja, ich denke, was wahrscheinlich am überraschendsten ist, ist, wir haben auch eine Sammlung von Tragetaschen, Plastiksackerln. Da denkt man wahrscheinlich in erster Linie nicht dran, dass man sowas aufheben könnte. Aber es ist halt so, von Geschäften, die in der Stadt untergehen, bleibt oft nichts anderes übrig als ein kurzer Gewerbeakt und ein paar Worte. Und nichts, das man anschauen kann. Mhm. Nachdem wir ein Museum auch dabei haben, ist eine Tragetasche oder Sackerl was man sich anschauen kann, wo man einfach die Geschichte von dem Unternehmen drin hat, wo man aber auch viel Designgeschichte drinnen hat. Und zuletzt auch ist es eine Kulturgeschichte, die Plastiksackerl verschwinden, die Papiersackerl nehmen zu. Und die biologisch abbaubaren, die heben wir nicht auf, weil sie sich abbauen.
1: Auch spannend. Und das hätte man nicht gedacht wahrscheinlich. Wie in den 70er Jahren eine Tirolerin in China für Aufsehen sorgt und was wir da im ORF Tirol Archiv gefunden haben, das hören wir uns gleich an. Radio Tirol nach Cliff Richard und Fleetwood Mac. Heute am 9. Juni schauen wir in die Vergangenheit, am Tag der Archive.

0: In Tirol an Bord geht es heute um Sammeln und Archivieren am Tag der Archive. Bernhard Triendl aus unserem Archiv im Landesstudio Tirol. Wie kann man sich denn das Archiv bei uns vorstellen? Weil das Ziel ist ja, dass es nicht mehr alte Filmrollen sind, sondern irgendwann einmal alles digitalisiert ist, oder?
1: Genau, nicht nur Filmrollen, sondern auch viele Audiobänder, stundenlange Sendungen. Da sind wir jetzt gerade dabei, das Tiroler Archiv, gehst mit ins Museum, unvergesslich Ernst Gräser, zu archivieren. Das sind tausende Bänder, sowohl Tonaufnahmen als auch Fernsehaufnahmen. Und das ist vieles schon digitalisiert. Und im Zuge dieses Digitalisierens stoßt man auf viele interessante Persönlichkeiten. So zum Beispiel im Jahr 1972 aus einem Österreich-Bild geht ein blondes Mädchen im Ötztal auf die Kamera zu und spricht Chinesisch. Und mir hat einfach interessiert, was ist denn aus diesen ganzen Menschen geworden, die da im Archiv ruhen?
0: Und das ist jetzt der Rückblick, eine historische Aufnahme aus dem Jahre 1972.
2: Gudrun Plattner oder Gudrun Fang lebt derzeit noch zwischen zwei Welten. Bei ihrer Großmutter in Ötz schreibt sie an Mutter, Stiefvater und ihre zwei chinesischen Brüder in Shenyang. Ist nun hier ihre Heimat oder im fernen Osten? Hat die weiße Chinesin Heimweh nach dem Reich der Mitte?
3: Ja, ich gerne nach China Urlaub machen. Aber in China leben, glaube ich, nichts. Weil ich bin Ausländerin, aus Österreich-Gesicht.
0: Das heißt, da ist eine Tirolerin nach China gekommen und irgendwann einmal wieder zurück nach Tirol. Es hat Aufnahmen gegeben und du hast diese Frau dann Jahrzehnte später wieder kennengelernt.
1: Ich habe sie ausfindig gemacht, habe im Heimatmuseum geforscht im Ötztal und da haben mir freundliche Menschen weitergeholfen. Und schlussendlich bin ich zu ihr gestoßen. Die lebt jetzt in Wien mit ihrer Familie, hat aufgrund einer Amnestie des Bundespräsidenten nach Österreich zurückkommen können und ist jetzt über 70 Jahre, lebt in Wien. Und dort hat sie mal ihre Geschichte erzählt, so auch, wie sie zum Beispiel, wie sie ergangen ist, wie sie in die Volksschule gegangen ist und wie sie da Schulausflüge gemacht haben in den Zoo. Und da ist sie natürlich als blond, blauäugig, als eine der einzigen Europäerinnen im 50er Jahre von China in einer Großstadt, in einer Millionenmetropole in Shenyang im Nordosten von China, ist sie natürlich schräg angeschaut worden. Und wie sie dabei ergangen ist, ich glaube, das hören wir uns jetzt an.
4: Die Schule, sind sehr viele Kinder, geht in den Zoo, eine Gruppe, Ausflug. Und die schaut, so lebendig Affen nichts, schau mich, kommt alle mich anschauen. Und dann nachher habe ich gesagt, geh nie mehr in den Zoo. Das war. Und dann nachher habe ich gemerkt, ich bin exotisch.
0: Beeindruckend, was alles passieren kann. Es gibt eine Archivaufnahme und plötzlich durch Recherchearbeit, durch Kontaktaufnahmen, Netzwerken, findet man die Geschichte, die quasi dann draus geworden ist.
1: So ist es. Und das ist das Spannende. Und da ruhen Tausende von solchen Geschichten. Und da sind wir natürlich auch sehr unseren Sehern, Hörern dankbar, dass sie uns sozusagen diese Geschichten auch liefern.
0: Bernhard Triendl aus dem Tiroler ORF-Archiv, vielen, vielen Dank für die Geschichte und den Besuch im Studio.
1: Gerne.

0: Das Aufheben macht's möglich. Wir hören jetzt eine Originaltonaufnahme aus dem Jahr 1900. Hier spricht Kaiser Franz Josef.
1: Diese neue Erfindung hat mich sehr interessiert und ich danke sehr für die Vorführung derselben.
0: Da ist das Radio erfunden worden. Und da hat man plötzlich über terrestrische Antennen Dinge versenden können. Die Frage jetzt an unsere Hörerinnen und Hörer. Kann sich jemand an die legendäre Sauna in Innsbruck am Rennweg aus den 50er Jahren erinnern und kann etwas darüber erzählen? 0800 22 69 22 ist die Nummer zu uns ins Studio. Wir haben darüber mit Archivar und Historiker Joachim Bürgschwendner vom Innsbrucker Stadtarchiv gesprochen. Jetzt in der Leitung ist die Waldrat aus Mirming und sie hat ein altes Adressbuch aus Innsbruck aus dem Jahr 1964 zu Hause.
2: Also kein Telefonbuch, sondern nur Adressbuch. Stehen alle Leute rein, die in der Stadt damals gewohnt haben. Und nachher steht auch noch rein, wenn man sich verhalten muss bei einem Gasrohrbruch oder vom Mittelalter, die Gemeindeordnung vom Mittelalter und die Stadtwappen und solche Sachen. Kriege, Krankheiten und Katastrophen von früher.
0: Wahnsinn. Hat das eine Relevanz, historisch gesehen, wenn man so ein Adressbuch zu Hause hat?
3: Wenn man daran Interesse hat, kann man es zu Hause haben. Für uns im Stadtarchiv hat es Relevanz. Das sind genau die Bücher, die wir online gestellt haben, die auch gescannt online verfügbar sind, weil man eben so viel drinnen findet. Nicht nur die Leute, die da wohnen, sondern auch die Geschäfte. Welche Ämter gibt es in der Stadt? So wie es gerade gesagt worden ist, da ist sehr viel drinnen, das man sich anschauen kann.
0: Aber zum Beispiel eben aus den 60ern, sowas habt ihr, das ist alles schon digitalisiert und es ist schön für die Waldraut, das ist auch der Heimat als Erinnerung, aber man muss es jetzt nicht noch extra aufheben und der Allgemeinheit zur Verfügung stellen.
2: Nein, ich habe das gerne am Plattel da und das ist ganz interessant, was da drin, da steht ja gar alles drin, von den Familien, ob jetzt da die Kinder schon großjährig sein oder die Berufe von den Leuten, da steht alles drin.
3: Und wir freuen uns immer, wenn Leute Spaß an der Geschichte haben und gut auf solche Dinge zu Hause aufpassen.
2: Voll, gerne. Ich danke.
0: Waldraut, schöne Grüße nach Mirming. Alles Liebe. Danke für den Anruf.
2: Servus für dich. Ciao, ciao.
0: Und wenn jetzt alles hinhaut, haben wir jetzt die Renate in der Leitung. Schönen Nachmittag, Renate.
4: Hallo, guten Nachmittag.
0: Und wir haben um circa Viertel nach zwei aufgerufen, kann sich irgendwer an die Sauna am Rennweg erinnern? Und ich glaube, Sie sind sogar verwandt mit der Gründerin, oder?
4: Ja, das ist meine Tante, die Schwester meiner Mutter, die Dr. Hertha Lenninger.
0: Die hat damals in der Nachkriegszeit, wie Innsbruck noch komplett anders ausgehört hat, quasi eine Sauna für die Bürgerinnen und Bürger eröffnet. Was wissen Sie von damals noch?
4: Sehr wenig. Ich bin 57 geboren, aber ich weiß nur, dass eben meine Tante, die war Ärztin, praktisch Ärztin, ist sehr viel in der Welt herumgekommen, war auch in Finnland längere Zeit und hat gesagt, das muss man in Innsbruck machen. Und sie hat dann da am Rennweg die erste Sauna eröffnet.
0: Der Joachim Bürgschwendner, der Historiker und Stadtarchivar, der freut sich jetzt total. Das ist schön, wenn das Archiv so solche Geschichten wieder mit sich bringt, oder?
4: Ja, und es ist so, ich weiß nicht genau, wie lange die Sauna bestanden hat. Und danach haben wir dort auch ein Fliesengeschäft gehabt und das war dort bis in die 80er Jahre. Das hat auch Lenninger geheißen.
3: Genau, ja, also was Sie gesagt haben, das habe ich aus den Akten eben auch gesehen, dass die Frau Dr. Lenninger in die Schweiz gegangen ist zuerst und dann verpachtet hat und sich dann in Wien niedergelassen hat. Und das ist dann der Grund für das Ende der Sauna.
4: Ja. Und es hat ja dann die Stadt mitgezogen und dann konnte sie natürlich mit der Größe und so weiter, konnte sie da ja dann nicht mehr mithalten.
0: Und mittlerweile sind wir froh, dass es viele Saunen gibt, wo man sich genussvoll der Hitze zuwenden kann. Renate, unglaublich schön, dass Sie jetzt da wirklich das gehört haben und angerufen haben. Das freut uns. Dankeschön.
3: Danke.
0: In schöner Erinnerung an Ihre Tante und die Familie. Danke und einen schönen Nachmittag.
4: Danke, wiederhören.
0: So, das Experiment ist geglückt mit der Sauna, oder?
3: Wunderbar.
0: Dann schlage ich vor, wir spielen jetzt noch ein Lied und dann machen wir noch eine letzte Runde. Hier ist Linda Ronstadt, Blue by You in Radio Tirol.

0: Sie hören Radio Tirol und das Thema in dieser Stunde bei Tirol am Wort ist das Aufheben von alten Sachen, die uns zeigen, was mit unserer Gesellschaft, mit unserer Kultur passiert. Heute ist Tag der Archive. Und ein E-Mail haben wir bekommen von der Moni. Sie schreibt: Liebes Radio Tirol-Team, meine Mama hat leidenschaftlich alles über Elefanten gesammelt. Sie muss jetzt das Elternhaus ausräumen und möchte sich irgendwie nicht von der Sammlung trennen, sucht aber auf diesem Weg eventuell jemanden, der diese Sammlung schätzt. Und jetzt die Frage an den Historiker vom Stadtarchiv. Eine Elefantensammlung oder Dinge, die mit Elefanten zusammenhängen, wäre das was für das Stadtarchiv?
1: Na, für uns als Stadtarchiv eher nicht, weil wir die Stadt Innsbruck als Fokus haben und das jetzt wenig Bezug zur Stadtgeschichte hat.
0: Aber
1: generell will ich gern jeden ermutigen, der ausräumt, zu uns zu kommen. Man kann nicht alles aufbewahren, aber wenn man keinen Platz hat oder wenn eine Geschichte nicht interessiert, dann bitte mit der Schachtel zu uns kommen oder uns einladen. Wir schauen es uns an. Aber wenn es weggeworfen ist, dann ist es für immer weg.
0: Mhm. Gibt es was, wo ihr sagen würdet, das wäre besonders lässig, wenn wir da zum Beispiel jetzt einen Aufruf hätten, ihr sucht gerade in Bezug auf irgendeine aktuelle Forschung oder eine bestimmte Sammlung, das wäre besonders toll, wenn es da was dazu gäbe?
1: Das würde ich so nicht sagen. Generell das, was das Leben der normalen Menschen abbildet, Briefe, Fotos, das ist das, was für uns am spannendsten ist, würde ich sagen.
0: So eine Erinnerung noch von einem Exponat, was ihr bekommen habt, wo man vielleicht auch sieht, was da für besondere Geschichten dahinter stehen. Der Heiratsantrag von 1962 oder irgend sowas. Kommt da noch etwas?
1: Das ist jetzt eine politisch vielleicht ein bisschen heiklere Geschichte, aber es hat uns jemand vor kurzem ein Mutterkreuz gebracht, weil er von dem Nazi-Zeug das loshaben wollte. Mhm. Und in der Familie ist gelandet, weil die Mutter 3 Kinder gehabt hat. Das vierte ist im Frühjahr 1945, also nach Kriegsende, auf die Welt gekommen und sie hat gesagt, wärst du früher geboren, hätte er Mutterkreuz gekriegt. Das war ein Familienwitz. Und dann hat er halt einmal am Flohmarkt so ein Kreuz gekauft. Also diese Geschichten, die verbunden sind, die machen es oft für uns aus.
0: Vielen Dank für den Besuch, Historiker und Archivator Joachim Bürgschwendner vom Innsbrucker Stadtarchiv. Dankeschön. Dankeschön.
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3: Am Mikrofon begrüßt Sie Cornelia Krebs. Vor der morgigen Budgetrede wird Kritik laut, dass es für die Justiz offenbar keine zusätzlichen Planstellen geben wird, obwohl fast 300 fehlen. Standesvertreter beklagen schon seit Jahren, dass die Arbeit für die Gerichte immer mehr wird. Nur das Personal, um besser und schneller zu arbeiten, das gäbe es nicht. Berthe Tomaswitsch.
4: In Streitsachen im Zivilrecht gab es Zuwächse von rund 40% in den letzten 5 Jahren und auch beim Strafrecht steigt der Mehraufwand. Die neue Handybeschlagnahmeregelung ist viel aufwendiger, nur das Personal dafür gibt es nicht, sagt Elena Haslinger, Vorsitzende der Staatsanwältinnenvereinigung.
5: Wir fahren jetzt deshalb seit 1,5 Jahren mit angezogener Handbremse, weil das Beschlagnahmeregime eben den Aufwand pro Akt massiv erhöht hat. Jetzt den Personalstand für weitere 3 Jahre einzufrieren, bringt das Fass aus unserer Sicht aber schlicht zum Überlaufen.
4: Mit weniger Personal dauern Verfahren länger und das Vertrauen in die Justiz sinkt. Im Justizministerium will man vor der Budgetrede nichts zu den Planstellen sagen. Es ist zu hören, man wolle durch Umschichtungen mehr Planstellen schaffen. Von 100 Posten ist da die Rede. Gelingen soll das mit mehr Einsatz von KI. Details, wie das gelingen soll, fehlen aber noch.
3: In den Verhandlungen zum Erneuerbaren Ausbau Beschleunigungsgesetz sind die Fronten verhärtet. Die Regierung aus ÖVP, SPÖ und NEOS will über den Gesetzesvorschlag am kommenden Donnerstag im Nationalrat abstimmen. Für den Beschluss ist allerdings eine Zweidrittelmehrheit notwendig. Es braucht also auch die Stimmen der Grünen. Diese kritisieren jedoch die vorgesehenen Ausbauziele für erneuerbare Energien als zu gering und fordern Nachbesserungen. ÖVP-Bundeskanzler Christian Stocker hat heute den kosovarischen Premierminister Alban Kurti zu einem Arbeitsgespräch empfangen. Themen seien die erst am Sonntag abgehaltenen Parlamentswahlen im Kosovo, die Beziehungen zu Serbien, die Annäherung des Landes an die EU sowie der damit verbundene Reformbedarf gewesen, hieß es. Die Staatsanwaltschaft in Rom hat Ermittlungen gegen den israelischen Sicherheitsminister Itamar Ben-Gvir eingeleitet. Auslöser sind Anzeigen der Global Summit Flotille, die Mitte Mai in internationalen Gewässern von israelischen Sicherheitskräften gestoppt wurde. Mehr als 400 Aktivisten wurden verhaftet. Der Vorwurf lautet nun Freiheitsberaubung und Folter. Mehr von Bernd Koschu.
6: Ein Video, in dem er die Aktivisten der Sumut-Flottille verhöhnt hat, dürfte ein Grund dafür sein, dass Israels rechtsextremer Sicherheitsminister nun als Beschuldigter eingetragen wurde. Die Staatsanwaltschaft in Rom ermittelt unter anderem wegen des Vorwurfs der Folter und der Freiheitsberaubung auch gegen israelische Kommandanten und Polizisten. So hatte ein italienischer Abgeordneter den Vorwurf erhoben, er sei ins Gesicht und in die Rippen geschlagen worden. Außerdem habe man die festgenommenen Aktivistinnen und Aktivisten mit Wasser überschüttet und dann in kalte Container gesteckt. Ben-Gvir hat auf X mit den Worten reagiert, das Land des Stiefels sei zum Land der Flipflops geworden. Von Italiens Außenminister Antonio Tajani wird das als Beleidigung aufgefasst. Die Worte seien unwürdig für einen Minister. Auch in Frankreich wird bereits gegen Ben-Gvir ermittelt.
3: Das waren die Nachrichten mit Cornelia Krebs.
0: Das Radio Tirol Wetterservice. Wechselhaft geht's weiter an diesem Nachmittag. Dicke Wolken, kräftige Regenschauer, Gewitter, alles mit dabei. In Osttirol ein bisschen Sonnenschein. In Osttirol ist es auch am wärmsten. Da gibt's Höchstwerte bis zu 26 Grad. Ansonsten eher frisch, 16 bis maximal 20 Grad. In Richtung Abend klingen die Schauer teilweise ab. Speziell Richtung Bayern und in Richtung Vorarlberg gibt's auch ein paar Sonnenstrahlen. In der Nacht regnet es dann mitunter weiter und morgen am Mittwoch wird es noch kühler, Höchstwerte teilweise nur mehr 10 bis 17 Grad, nur im Lienzer Becken gehen sich 20 Grad aus und den ganzen Tag über muss man mit Regenschauern rechnen. 3:04, sicher unterwegs sind Sie mit dem Radio Tirol Verkehrsservice. Mal gute Nachrichten, es sind uns keine Störungen gemeldet. Gute Fahrt! Das ist Radio Tirol am Dienstagnachmittag und jetzt stehen wieder die großen Hits im Mittelpunkt. Wir spielen die Olsen Brothers, Fly on the Wings of Love. Musik aus Tirol gibt's gleich von den Schürzenjägern. Lass die Sonne wieder scheinen, lieber Petrus. Und hier ist Vögelscharke, A Good Heart. Schönen Nachmittag, fein, dass Sie da sind.
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0: diese Radiosendung. Heute ist ein bisschen nostalgisch. Grund, wir feiern den Tag des Archivs. Und wer erinnert sich noch, früher hat man nicht Radio Tirol, sondern auch Ö2 gesagt. Hier ist ein Pausenzeichen aus unserem Archiv. Kategorie richtig kultig.
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0: Auch kultig, der nächste Song.
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0: Kommt jetzt von Lulu, I'm a Tiger.

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0: gleich ist es genau halb vier. Sicher unterwegs sind Sie mit dem Radio Tirol Verkehrsservice. Da gibt es teilweise Regenschauer und Gewitter auf den Tiroler Straßen. Bitte vorsichtig fahren. Störungen sind uns aktuell aber keine gemeldet. Wenn Sie einen aktuellen Unfall entdecken, können Sie das jederzeit melden. Einfach Stern und die 300 wählen. Danke und gute Fahrt.
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2: Mit Nathalie Wander einen angenehmen Nachmittag. Ein 47-jähriger Mann ist heute Vormittag in Breitenbach von einem LKW gegen ein Auto gedrückt und eingeklemmt worden. Der 42-jährige LKW-Lenker hatte zuvor den LKW auf einem Parkstreifen abgestellt und war aus dem Fahrzeug gestiegen, als der LKW nach vorne rollte und den 47-Jährigen erfasste. Der Mann erlitt dabei Verletzungen unbestimmten Grades und wurde von der Rettung ins Krankenhaus Kufstein eingeliefert. Ein junger Wolf hat innerhalb eines Monats in den Alpen hunderte Kilometer zurückgelegt. Das Tier, das den Namen Mirko trägt, hatte im Mai sein Rudel in den Dolomiten verlassen und wird seitdem per GPS-Halsband wissenschaftlich überwacht. Mehr dazu von Benedikt Kapferer.
3: Wolf Mirko, 2 Jahre alt und 31 Kilo schwer, ist im Nationalpark der Belluneser Dolomiten gestartet und über Südtirol ins Zillertal gezogen, wo er sich aktuell befindet. Der Wolf wird im Rahmen eines italienischen Forschungsprojekts überwacht. Dessen Ziel ist es, die Bewegungsmuster von Wölfen im Alpenraum besser zu verstehen und Erkenntnisse über die Ausbreitung der Population zu gewinnen. Dadurch könne man die Präsenz der Wölfe in den Alpen auch bestmöglich steuern. Der Schutz wildlebender Tiere sei ein grundlegendes und unverzichtbares Instrument, um sowohl den Erhalt der Wolfspopulation als auch das Zusammenleben mit menschlichen Aktivitäten zu gewährleisten, heißt es von den Projektbetreibern.
2: Das heurige Europäische Forum Alpbach widmet sich der Frage, wie kann Europa gewinnen? In den 12 Tagen gibt es 3 Programmgruppen. Die Conference Days mit Vorträgen, die Euregio Days mit dem Tiroltag und die Academy Days mit Seminaren für Stipendiaten. Bei der Programmpräsentation heute Vormittag betonte der Präsident des Forum Alpbach, Ottmar Karas, dass kein anderes Forum auf so unabhängige Weise die Idee Europas verkörpere.
4: Alle anderen Foren haben nicht 6.000 interessierte Jugendliche aus den 160 Ländern, die sich um ein Stipendium bewerben. Kein anderes Forum hat 2 Wochen 500 Jugendliche unter 30 als Teilnehmerinnen und Teilnehmern. Das European Forum Alpbach ist eine Investition in die Jugend. Das Europäische Forum Alpbach ist eine Investition in die Meinungsbildner von morgen und in den Dialog der Jugend mit den Entscheidungsträgern aus Wirtschaft, Wissenschaft, Kultur und Politik von heute.
2: So Forum Alpbach-Präsident Ottmar Karas heute in Innsbruck.
0: Und wir haben jetzt viele Temperaturwerte für Sie. In Hochfilzen messen wir aktuell 12 Grad. In Kitzbühel sind es 14, in Neustift im Stubaital 13 Grad. Am wärmsten in Lienz knapp 26.

Und morgen Mittwoch, da wird es noch nasser und noch kühler. Die Höchstwerte, die steigen dann in Nordtirol überhaupt nur mehr auf 10 bis 17 Grad. Im Lienzer Becken gibt es um die 20 Grad. Den ganzen Mittwoch lang muss man immer wieder mit Regenschauern und Gewittern rechnen. Udo Jürgens, Billy Ocean und jetzt Eishaus, die nächsten großen Hits.

Phil Collins am Schlagzeug und am Mikrofon mit Tuholz. Ja, apropos Schlagzeug, macht den Song dann einfach komplett, gell? So, hm? Aber auch gut überhaupt im Beginn ist das da. Hier ist der nächste große Hit, Far Far Away in Radio Tirol. Jetzt für Sie Slate, 15 Uhr und gleich 48 Minuten.

0: Ich freue mich jetzt um 4:09 über Besuch im Studio. Katharina Kramer aus der Fernsehredaktion ist zu uns gekommen. Und der Grund, bei euch am Abend kann man eine junge Lebensretterin in Tirol heute kennenlernen.
1: Die Lebensretterin ist erst 15 Jahre alt. Sie heißt Elma und geht in Wörgl in die Schule. Und in Wörgl hat sie auch einen Erste-Hilfe-Kurs gemacht. Und sie war dann auf einem Spaziergang. 2 Wochen später nach dem Kurs findet eine leblose Frau und hat sie wiederbelebt. Also eine unglaubliche Geschichte. Und sie sagt auch, sie ist schon ein bisschen stolz. Und vor allem das Rote Kreuz sagt unglaublich, was diese Ersthelferin geleistet hat.
0: Cool. Damit geht es in unsere Redaktion nach Südtirol. Und da haben heute die Seilbahner getagt und Bilanz gezogen. Simone Lackner-Raffainer, wie ist denn die Bilanz ausgefallen bei euch?
2: Ja, durchwegs positiv. Die Wintersaison war ein voller Erfolg, die Auslastung hoch. Doch ein Thema beschäftigt die Branche über die guten Zahlen hinaus. Es geht um die einheimischen Tarife, also günstigere Angebote für Südtiroler bzw. für Ansässige. Diese werden zwar erwartet, sind aber nicht legal und damit ein rechtliches Risiko für die Unternehmen. Wir informieren darüber ausführlich am Abend im Fernsehen dann.
0: Wie immer ab 18.30 Uhr ORF2 Südtirol heute und danach die Lebensretterin in Tirol heute bei Katharina Kramer ab 19 Uhr. Bis dahin viele, viele große Hits im Radio. Thelma Houston, Don't Leave Me This Way und jetzt Level 42. Da gibt's die Lessons in Love in Radio Tirol für Sie.

0: 5 Minuten vor 4, kurzer Blick ins Radio Tirol Verkehrsservice und da haben wir eine Meldung für die Innsbrucker Innenstadt. Da hat es einen Unfall gegeben bei der Maximilianstraße im Bereich der Triumphpforte und da ist die Straße derzeit komplett gesperrt. Ausweichen ist aktuell nur möglich über die Nebenstraßen. Kommen Sie gut und sicher an Ihr Ziel.
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1: Am Mikrofon begrüßt Sie Cornelia Krebs. SPÖ-Medienminister Andreas Babler hat sich in Sachen Social-Media-Verbot für unter 14-Jährige heute mit künftig Betroffenen getroffen und hörte sich deren Sicht der Dinge an. Vertretern von Kindern und Jugendlichen, etwa aus der Bundesjugendvertretung und der Kinder- und Jugendanwaltschaft. Vor dem Treffen hat Babler erneut betont, dass die Zeit dränge. Katja Achthofer.
2: Es gehe jetzt darum, sagt Vizekanzler Andreas Babler von der SPÖ.
3: Dass wir große Geschwindigkeit brauchen, um schnell unsere Kinder zu schützen. Die Kinderzimmer sozusagen sind keine sicheren Orte mehr in dem Moment, wo man in der digitalen Welt völlig ungeschützt ausgeliefert ist.
2: Die Erfahrungen der Jugendvertreterinnen, mit denen Babler sich austauscht, sollen in das Social-Media-Verbot für unter 14-Jährige einfließen. Wichtig ist Babler dabei jedenfalls,
3: dass die Daten unserer Kinder nicht in den Händen der Plattformen sind. Also keine Daten, keine sensiblen, personenbezogenen Daten unserer Kinder bei Plattformen.
2: Die technische Umsetzung liege im Bundeskanzleramt bei ÖVP-Staatssekretär Preul. Gesetzlich sei man im Zeitplan.
3: Politisch ist uns klar und das einigt uns auch in der Regierung und ich bin da vorangegangen, dass ich das vorgezogen habe, dass wir schnell was tun müssen.
2: Realistisch ist ein Social-Media-Verbot damit wohl frühestens im kommenden Jahr.
1: Von Zecken übertragene Viruserkrankungen nehmen weltweit zu. Jetzt ist erstmals in mehreren österreichischen Bundesländern das von Zecken übertragene Allong-Shan-Virus nachgewiesen worden. Das haben Forschungen des Zentrums für Virologie der MedUni Wien ergeben. Petra Ottitsch berichtet.
4: Für die Studie hat das Forschungsteam rund 3000 im Jahr 2024 in Österreich gesammelte Zecken, 2000 archivierte Zeckenproben aus den Jahren 2005 bis 2018 sowie etwa 2000 Blutproben von Patienten untersucht. Dabei hat es entdeckt, dass es das von Zecken übertragene Allong-Shan-Virus bereits seit mindestens 20 Jahren in Mitteleuropa gibt. Nach Angaben der MedUni Wien sind aber noch weitere Studien nötig, denn noch ist unklar, ob die in Europa zirkulieren Virusvarianten überhaupt Erkrankungen auslösen. Zeckenübertragene Viruserkrankungen stellen ein wachsendes Gesundheitsrisiko dar, heißt es seitens der MedUni. In den vergangenen Jahren wurden mehrere neue Zeckenviren entdeckt und jetzt auch das unter anderem in Niederösterreich nachgewiesene Allong-Shan-Virus.
1: Irans Justiz hat eigenen Angaben zufolge mehr als 200 Vermögen von Kritikern und Regierungsgegnern beschlagnahmt. Die Rede ist von, Zitat, Vaterlandsverrätern, deren Besitz und Vermögen konsequent eingezogen werde. Seit Ausbruch des Krieges durch die USA und Israel Ende Februar berichten Iraner und Iranerinnen von zunehmenden Repressionen. Nach 4 Tagen im Ausnahmezustand ist ein durch die japanische Stadt Utsunomiya streunender Bär eingefangen worden. Nach Sichtungen unter anderem in einem Einkaufszentrum, bei einer Universität und auf einem Großmarkt wurde der Bär heute nahe einem Wohnhaus aufgespürt. Er wurde mit einem Betäubungspfeil außer Gefecht gesetzt. Das waren die Nachrichten mit Cornelia Krebs.
5: Das Radio Tirol Wetterservice. Das ist eher ein bewölkter und verregneter Nachmittag. Immer wieder Regenschauer und Gewitter. Die sollten jetzt in den nächsten Stunden theoretisch nachlassen. In der zweiten Nachthälfte, auf morgen, wird der Regen aber wieder häufiger. Vereinzelt ist dann auch in der Früh Blitz und Donner mit dabei. Und morgen am Mittwoch, da wird es noch eine Spur kälter. Die Höchstwerte in Nordtirol, dann überhaupt nur mehr 10 bis 17 Grad. Auch in Lienz gehen sich nicht mehr wie 20 Grad aus. Den ganzen Tag über muss man mit teils kräftigen Regenschauern und Gewittern rechnen. 4:04 sicher unterwegs sind Sie mit dem Radio Tirol Verkehrsservice. Da haben wir eine Meldung für die Innsbrucker Innenstadt. Da hat es einen Unfall gegeben bei der Maximilianstraße im Bereich der Triumphpforte. Und da ist die Straße aller Voraussicht nach immer noch gesperrt. Ausweichen ist nur über die Nebenstraßen möglich und da staut sich's auch auf den umliegenden Straßen. Viel Geduld und da, wo es geht, eine gute und sichere Fahrt. Was lese ich da? Ein Blick in den Forellenkindergarten. In Fieberbrunn züchtet der Leo Trixl Forellen, Bachforellen, Seesaibling, Regenbogenforellen. Und wie es da im Kindergarten zugeht, das hören wir gleich. Bis dahin noch 3 große Hits. John Parr, St. Elmo's Fire läuft schon. Danach Chubby Checker und die Münchner Freiheit.
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0: Jetzt die Frage, wo kommt eigentlich der Tiroler Räucherfisch her? Muss ja irgendwann einmal beginnen, vom Fisch aus. Ei aus. Der Leo Trixl in Fieberbrunn, der züchtet Bachforellen, Regenbogenforellen und Seesaiblinge an die 25 Tonnen pro Jahr. Und ganz wie bei uns Menschen gibt es auch bei den kleinen Fischen ein paar Nachzügler und Frühreife, wie der Leo das nennt.
1: Man mag es ein bisschen langsamer. Da gibt es die Hintbleiber und die Vorwüchser. Nach einer gewissen Zeit muss man da nachher auch anfangen sortieren, dass die Gräser für die Kleinen davon bringst. Erstens wird ja die Futterkörnung erhöht und der gräserne Fisch viech wächst. Irgendwann ist es nachher auch so, dass der Große den Kleinen schnabuliert.
0: Uiuiui, ui, ui. Und das wollen wir nicht. Das geht nicht im Forellenkindergarten.
1: Deswegen sortiert man die mit einem Sieb. Das sind einzelne Stäbe in einem gewissen Abstand. Die Kleinen kugeln durch und die Großen bleiben herum. Und dann hat man wieder die gleichen Gressen wieder beieinander.
0: Logisch. Fischsortierung per Sieb muss nicht alles auch im Forellenkindergarten seine Ordnung haben. Ist eben nicht alles für die Fisch. Und jetzt wissen wir auch, es gibt da einen Fachausdruck bei den Fischzüchtern, der Hinterbleiber.

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2: Da mal eine Meldung für die Innsbrucker Innenstadt. Da hat es bei der Maximilianstraße im Bereich der Triumphpforte einen Unfall gegeben mit 6 Verletzten. Ausweichen ist nach wie vor nur über die Nebenstraßen möglich und allgemein in der Innsbrucker Innenstadt staut es sich deswegen recht häufig. Wir wünschen eine gute und sichere Fahrt.
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4: Mit Nathalie Wander einen angenehmen Nachmittag. Wie gerade im Radio Tirol Verkehrsservice gehört, sind heute 6 Personen bei einem Verkehrsunfall in der Innsbrucker Innenstadt verletzt worden. Laut ersten Informationen der Polizei soll ein missglücktes Überholmanöver mit überhöhter Geschwindigkeit in der Maximilianstraße den Unfall verursacht haben. Einsatzleiter Peter Mehr vom Roten Kreuz sagt:
5: Also, wo wir eingetroffen sind, hat es einmal offensichtlich 3 beteiligte Pkw gegeben, die beschädigt waren und ineinander gestanden sind. Es war eine sehr große Menschentraube um den Unfallort herum. Die haben uns auch zum Teil schon eingewiesen und hingelotst, wo die Verletzten seien. Unterm Strich waren es nachher insgesamt 6 beteiligte Personen, wobei 5 davon bereits in die Klinik Innsbruck abtransportiert worden sind. Von den 5 verletzten Personen sind 3 augenscheinlich einmal leicht verletzt worden und zwar unbestimmten Grades verletzt worden. Die werden jetzt in der Klinik noch untersucht.
4: So Peter Mehr. Bei den Verletzten handelt es sich um 5 Fahrzeuginsassen und eine Fußgängerin, die am Gehsteig in den Unfall verwickelt wurde. Das heurige Europäische Forum Alpbach widmet sich der Frage, wie kann Europa gewinnen? In den 12 Tagen gibt es 3 Programmgruppen. Die Conference Days mit Vorträgen, die Euregio Days mit dem Tiroltag und die Academy Days für Seminare für Stipendiaten. Bei der Programmpräsentation heute Vormittag betonte der Präsident des Forum Alpbach, Ottmar Karas, dass kein anderes Forum auf so unabhängige Weise die Idee Europas verkörpere.
6: Alle anderen Foren haben nicht 6.000 interessierte Jugendliche aus den 160 Ländern, die sich um ein Stipendium bewerben. Kein anderes Forum hat 2 Wochen 500 Jugendliche unter 30 als Teilnehmerinnen und Teilnehmern. Das European Forum Alpbach ist eine Investition in die Jugend. Das Europäische Forum Alpbach ist eine Investition in die Meinungsbildner von morgen und in den Dialog der Jugend mit den Entscheidungsträgern aus Wirtschaft, Wissenschaft, Kultur und Politik von heute.
4: So Forum Alpbach-Präsident Ottmar Karas heute in Innsbruck. Der mit 14.000 Euro dotierte Tiroler Landespreis für Kunst geht heuer an den Architekten Rainer Köberl. Er habe mit seinem Schaffen und seinem gesellschaftlichen Engagement maßgeblich zur Baukultur und zur Lebensqualität in Tirol beigetragen, heißt es in der Begründung. Die feierliche Preisverleihung wird im Herbst beim Fest der Kultur im Haus der Musik in Innsbruck stattfinden.
2: Das Radio Tirol Wetterservice um 4:55. Immer wieder Regenschauer, teilweise können die auch heftig ausfallen. Gewitter sind mit dabei, dazwischen in den Abendstunden aber auch Auflockerungen und speziell an der Grenze zu Bayern oder Richtung Vorarlberg kann sich auch noch die Sonne kurz blicken. In der Nacht wird es dann in der ersten Nachthälfte hier und da ein bisschen trockener werden. In der

0: Die Annika Hompf, die arbeitet bei uns hinter den Kulissen und haut beruflich recht fest in die Tasten bei der Dispo, in die Tastatur. In ihrer Freizeit haut sie woanders drauf. Na, nicht Kung-Fu, aber eine andere Kampfsportart. Unsere Annika aus der Dispo ist frisch gebackene Meisterin im Kickboxen. Oder Annika, wie heißt die Kampfkategorie genau, wo du jetzt Staatsmeisterin bist?
1: Im K1, in meiner Klasse und meiner Gewichtsklasse geworden. Das ist eine Art von Kickboxen.
0: Okay, ja. Das heißt, du bist die Beste in Österreich?
1: In meiner Klasse,
0: genau. In deiner Klasse, aber da geht's um den Zweikampf, wo, glaube ich, fast alles erlaubt ist, oder?
1: Ja, also fast alles trifft es ganz gut. Also man darf kicken, man darf schlagen und man darf Knie machen, genau.
0: Okay, und wie kann man sich so einen Kampf vorstellen, wenn du im Ring bist und gegen eine Gegnerin? Ich glaube, ihr kämpft nur Frauen gegen Frauen, oder?
1: Ja, genau. Nein.
0: Ja. Wie kann man sich das vorstellen?
1: Ja, das ist eine wahnsinnig aufregende Situation. Das Adrenalin ist natürlich ganz oben. Man steigt in den Ring, dann sagt man Hallo, also man macht so, man nennt das Touch Gloves. Mhm. Ja, und dann geht's los. Und dann hat man 2 Minuten, manchmal auch 3 Minuten Kampfzeit. Und dann ist wieder Pause und das Ganze 3-mal.
0: Du schaust jetzt relativ frisch aus, keine blauen Augen, keine blauen Flecken. Wie gefährlich ist eigentlich so Kickboxen?
1: Ja, also ich meine, es kann schon immer alles passieren. Also ganz ungefährlich ist es nicht, aber im Amateurbereich hat man einen Helm auf und Schutzausrüstung. Also okay, da ist man schon etwas geschützt. Aber man kann natürlich auch K.O. gehen. Also das kann durchaus passieren. Mhm.
0: Starke Frauen. Annika macht's vor, ist Staatsmeisterin im Kickboxen. Wir sind sehr stolz und danke für die Geschichte und den Besuch im Studio.
1: Dankeschön, dass ich da sein durfte.

0: You're So Vain in Radio Tirol. In 10 Minuten gibt es bei uns das Journal um 5 mit den wichtigsten Meldungen zum Tag. Mit dabei Cornelia Krebs.
1: Die Bundesregierung hat sich in Sachen Parteienförderung geeinigt. Die Parteienclub- und Akademienförderungen werden in den kommenden beiden Jahren nicht erhöht. Das gab ÖVP-Bundeskanzler Christian Stocker heute bekannt. Das ist Teil des Sparbudgets, das der Finanzminister morgen präsentieren wird. Mehr dazu gleich im Journal um 5.

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2: Willkommen zum Journal um 5. Das sind unsere Themen. Die Parteienförderung wird nicht erhöht. Die EU beschließt neue Russland-Sanktionen. Und in Chile wurde eine Rekordmenge an Drogen in einer Holzlieferung entdeckt. Aus dem Journalstudio begrüßt sie Cornelia Krebs. Nach viel Aufregung und vielen Diskussionen ist jetzt fix, die Parteienförderung wird in den kommenden 2 Jahren nicht erhöht. Und das ist Teil des Sparbudgets, das der Finanzminister morgen präsentiert wird. Mehr von Astrid Petermann.
3: Der Boulevard, vor allem die Kronenzeitung, hat Druck gemacht und eine Erhöhung der Parteienförderung wäre kommunikativ wohl auch nur schwer zu verkaufen gewesen. Die Regierung zieht jetzt quasi die Notbremse. SPÖ-Chef Andreas Babler.
4: Mir war wichtig, wenn alle etwas beitragen, dass auch die Politik und die Parteien etwas beitragen. Und darüber hinaus, dass es nicht nur die reine Parteienförderung ist, sondern auch bei Akademien und auch bei den Parteiklubs auch eingespart wird.
3: Ein wichtiges Signal sieht auch die ÖVP. Die Neos betonen, dass ihnen Sparen im System immer wichtig gewesen sei. Die FPÖ sieht einen FPÖ-Erfolg. Generalsekretär Christian Hafenecker.
5: Nämlich der öffentliche Druck, den Herbert Kickl aufgebaut hat, der hat sich am Ende auch ausgezahlt.
3: Von einem richtigen Schritt sprechen auch die Grünen.
2: Die Europäische Union plant ein Einreiseverbot für russische Soldaten. Geplant sind außerdem Import- und Exportbeschränkungen sowie weitere Maßnahmen, um russische Öleinnahmen weiter zu beschränken. EU-Kommissionspräsidentin Ursula von der Leyen hat am Nachmittag die Eckpunkte des mittlerweile 21. Sanktionspakets gegen Russland präsentiert. In Brüssel ist Tim Kupal.
6: Drohnen, Fische, Kriegsveteranen. Brüssel verschärft den Kurs gegen Moskau weiter. Sanktionspaket Nummer 21 sieht ein Einreiseverbot für aktive und ehemalige russische Soldaten vor. Wer beim russischen Militär seit Kriegsbeginn gedient habe, dürfe nicht mehr in die EU einreisen, so Ursula von der Leyen.
7: Anyone who has served in the Russian armed forces since the beginning of the war.
6: Enthalten sind auch Technologie-Exportverbote. Drohnen-Störsysteme sollen etwa nicht mehr nach Russland geliefert werden dürfen. Einfuhrbeschränkungen soll es erstmals auch für Produkte der russischen Fischereiindustrie geben. Im Zentrum stehen auch diesmal Maßnahmen gegen die russische Ölindustrie. Die Liste der 632 bisher sanktionierten Schiffe der russischen Schattenflotte wird ausgeweitet. Ein Teil dieser Sanktionen soll bereits am kommenden Montag beim EU-Außenministertreffen in Luxemburg beschlossen werden.
2: EU-weit hat es im vergangenen Jahr so wenige Asylanträge gegeben wie seit 4 Jahren nicht mehr. 822.000 Anträge sind 2025 insgesamt verzeichnet worden. Ein Grund ist der starke Rückgang von Asylanträgen aus Syrien. Großbritannien, Frankreich, Norwegen und Kanada haben neue Sanktionen gegen israelische Netzwerke verhängt, die an Gewaltaktionen im besetzten Westjordanland beteiligt sein sollen. Sie richten sich unter anderem gegen den israelischen Finanzminister Bezalel Smotrich sowie gegen Finanznetzwerke und Bauunternehmen. Zeitgleich warf eine UN-Untersuchungskommission den israelischen Behörden vor, direkt an Angriffen jüdischer Siedler auf Palästinenser beteiligt zu sein. Die Zollbehörden in Chile haben in einer Holzlieferung, die nach Europa gehen sollte, einen Rekorddrogenfund gemacht. Nicht weniger als 100 Tonnen Drogen sind in der Lieferung entdeckt worden. Die Behörde spricht von einem historischen Schlag gegen das organisierte Verbrechen. Barbara Tschandl berichtet.
8: Mittels Drogenspürhunden und Proben, die aus dem Holz gezogen wurden, sind die Behörden auf den Rekordfund gestoßen. Die Drogen, überwiegend Kokain und Ketamin, waren in Holz verarbeitet, das sich in 45 Containern aus Bolivien befunden hat. Dieses sollte dann in spezialisierten Laboren mittels hochentwickelter chemischer Verfahren extrahiert werden, erklärt die Zollbehörde. Bei dem Fund handele es sich um die bisher größte Drogenbeschlagnahmung in einer einzelnen Operation in der Geschichte Chiles, so der Regionalstaatsanwalt in einer Pressekonferenz. Der geschätzte Verkaufswert auf dem europäischen Markt liegt umgerechnet bei mehr als 7 Milliarden Euro. Jetzt sollen noch weitere verdächtige Container überprüft werden. Die Menge an beschlagnahmten Drogen könnte dadurch noch steigen, heißt es.
2: Und das war das Journal um 5 mit Cornelia Krebs.
9: Und wir sind bei den Wetteraussichten. Es geht mit kräftigen Regenschauern und Gewittern auch in den nächsten Stunden weiter. Wobei, dann gibt es eine kurze Pause in der ersten Nachthälfte auf morgen. In der zweiten Nachthälfte Richtung Früh wird der Regen dann wieder häufiger. Vereinzelt kann es in Richtung morgen auch Blitz und Donner geben. Und morgen am Mittwoch gibt es viele Wolken und teils kräftige Regenschauer. Vereinzelt auch Gewitter mit dabei und es kühlt ab. Die Schneefallgrenze, die sinkt auf 1900 Meter. In Nordtirol gibt es maximal 10 bis 17 Grad, in Osttirol an die 20 Grad. 5 nach 5. Sicher unterwegs sind Sie mit dem Radio Tirol Verkehrsservice. Gibt's gute Nachrichten von der Maximilianstraße in Innsbruck. Da hat es einen Unfall gegeben. Die Unfallstelle ist geräumt. Da kommen Sie wieder problemlos voran. Aber der Feierabendverkehr, der rollt jetzt langsam an den üblichen Punkten. Zum Beispiel am Südring brauchen Sie etwas Geduld. Gute Fahrt.
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9: Und das sind jetzt drei große Hits. Die war gerade in Kitzbühel am Samstag, die Nena, und gleich hören wir sie in Radio Tirol. Dann mit dabei, aha. Und los geht's mit Musik aus Bella Italia. Hier ist für die gute Laune am Dienstagnachmittag Adriano Celentano in Radio Tirol.

0: I've been losing you, aha, in Radio Tirol. 16:05 und da kommt wieder das Social Media Team zu uns ins Studio. Flo Seibel.
1: Hallo.
0: Social Media kann inspirierend sein oder auch unterhaltend. Das wissen wir eh. Auf der anderen Seite aber auch ziemlich verletzend, vor allem was die Kommentare angeht. Das hat jetzt auch die Tiroler Schauspielerin Katharina Strasser am eigenen Leib gespürt, Florian.
1: Oh ja, Katharina Strasser, die ist ja mit einem Wiener zusammen und in einem ORF-Interview hat die jetzt ein bisschen spaßhalber darüber gesprochen, ein bisschen herumgeblödelt, kann man sagen. Und das ist dann auch auf Insta gelandet.
2: Ich bin jetzt mit einem Wiener zusammen, das erste Mal in meinem Leben, und der sagt zum Beispiel Gaga. Das finde ich hart. Also das finde ich, auch meine Kinder verarschen ihn. Das, also Gaga, das, da bin ich noch nicht.
0: Gaga, also statt Kaukau ein Klassiker, lustig, aber jetzt nichts weiter dabei gedacht, hat sie sich, oder?
1: Ja, ist tatsächlich so, die hat sich da echt nichts gedacht. Und dann ist es aber da auf Social Media so richtig losgegangen. Hate-Kommentare, Beleidigungen, Beschimpfungen und so weiter.
0: Alles nur wegen dem scheinbar lustigen Kakao-Video.
1: Ja, das hat sich die Tirolerin aber nicht gefallen lassen und daraufhin selbst jetzt ein Video gepostet. Ich habe da ein paar Ausschnitte mitgenommen und da hat sie das Ganze jetzt einfach öffentlich gemacht.
3: Speedy meint, ich soll doch am Berg bleiben samt meiner Kinder. Ich bin eine unsympathische Trutschen, sagt die Nati. Ich bin ein vervögeltes Großmaul, sagt Marcel. Ich bin eine Tussi, sagt Martina. Martina haut überhaupt den Vogel raus. Die ist überhaupt fassungslos. Ich glaube, der habe das Schlimmste angetan, was ich heute tun konnte, dass ich als Katharina Strasser sage, dass ich mir mit Gagau schwer tue.
1: Ja, und die Katharina Strasser, die hat da jetzt auch ein ganz klares Statement dazu.
3: Und ich muss wirklich sagen, Leute, das geht so nicht. Das ist nicht in Ordnung. Ich meine, ich kann das schon vertragen, mit mir kann man es machen. Aber das geht nicht. Manche Leute sind dann verzweifelt und das ist verletzend. Und ihr könnt nicht einfach eure Kommentare rausspeiben. Einfach, außerdem stehen eure Namen dabei. Nächstes Mal lese ich die Namen vor. Was soll das? Ihr seid nicht anonym.
0: Ein starkes Statement, wo man sieht, um was es beim Thema Respekt vielleicht auch geht. Weil wie wir andere behandeln, zeigt ja auch ein bisschen vielleicht, wer und wie wir selber sind.
1: So ist es.
0: Nehmen wir uns beim eigenen Krawattel und es geht vielleicht an diesem Abend weiter mit einem Kakao oder einem, wie sagst du im Unterland?
1: Kakao.
0: Kakao. Hauptsache Kakadu ist dabei. Einen wunderschönen Nachmittag mit Dire Straits.

0: Liebe Autofahrer, bitte aufgepasst, ganz aktuell reingekommen im Radio Tirol Verkehrsservice A12 Interlautobahn Richtung Bregenz. Bei Mötz ist nach einem Unfall die linke Fahrspur gesperrt. Es gibt Stau und fahren Sie in diesem Bereich bitte besonders vorsichtig. Ma, es wäre so schön, wenn wir jetzt einen lauen, warmen Sommerabend in der Innsbrucker Altstadt genießen könnten. Franz Bosch wäre da mit seinen Dixielanders gewesen, angekündigt wäre da ein Gassenkonzert. Aber Franz, es ist einfach zu grauselig und zu schier, oder?
1: Ja, lieber Sebastian, also mir blutet das Herz. Ich habe mich so gefreut, endlich wieder einmal in Innsbruck zu spielen. Ich bin ja erst im Herbst dazugestoßen zu den Dixieländer Zahl. Ich habe sie gegründet vor langer, langer Zeit. Und wir sind richtig fleißig, proben jede Woche und haben uns so gefreut. Aber es ist einfach zu kalt und zu nass und wir sind schon dran, einen neuen Termin zu finden. Ich muss gerade noch alle meine Mitspieler fragen, ob wir vielleicht in 14 Tagen spielen können. Es ist ja da in der Altstadt jeden Dienstag Musik und die Gerda Seiler von der Pianobar hat mich schon kontaktiert und hat gesagt, also bitte bei nächster Gelegenheit an einem Dienstag, wo wir alle können, da sind wir wieder dann eingeladen und es gibt also hoffentlich in Bälde dieses Konzert für die Dixieländershalle in der Innsbrucker Altstadt.
0: Also wer heute in der Altstadt auf der Suche nach einem Franz Bosch ist, nicht verzagen, es wird nachgeholt und Regenschirm nicht vergessen. Schöne Grüße und einen feinen Abend, Franz.
1: Danke, Sebastian.

0: Es ist kurz vor 5:30. Hier ist das Radio Tirol Wetterservice. Und das bringt viele Wolken und immer wieder Regenschauer. Wobei in der ersten Nachthälfte es mitunter trocken werden kann. In der zweiten Nachthälfte geht es mit den Regenschauern dann teilweise schon wieder intensiv weiter. Auch in den frühen Morgenstunden kann Blitz und Donner mit dabei sein. Und es wird kalt. Morgen am Mittwoch gibt es viele Wolken. Die Schneefallgrenze, die sinkt auf bis 900 Meter. In Nordtirol gibt es maximal 10 bis 17 Grad. In Osttirol zumindest bis zu 20 Grad. Und den ganzen Tag über immer wieder dicke Wolken und Regenschauer. Sicher unterwegs mit dem Radio Tirol Verkehrsservice um 5:30. Da ist der Feierabendverkehr jetzt voll im Gange. An den üblichen Punkten brauchen Sie etwas Geduld. Und eine Meldung gibt es für die A12 Interlautobahn Richtung Bregenz. Bei Mötz ist nach einem Unfall die linke Fahrspur gesperrt. Da gibt es Stau. Fahren Sie bitte vorsichtig an das Stauende heran. Gute und sichere Fahrt.
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2: Sechs Verletzte bei Verkehrsunfall in Innsbruck. Auch eine Fußgängerin ist betroffen. Kommende Woche gastieren wieder die weltbesten Kletterasse in Tirol. Und Reisebüro Schleich ist das Siegerprojekt der Gedenkpotenziale 2027.
1: Im Studio Nathalie Wander.
2: Einen schönen guten Abend. Sechs Personen sind heute gegen 15 Uhr bei einem Verkehrsunfall in der Innsbrucker Maximilianstraße verletzt worden. Laut Informationen der Polizei soll ein missglücktes Überholmanöver mit überhöhter Geschwindigkeit den Unfall ausgelöst haben. Einsatzleiter Peter Mehr vom Roten Kreuz sagt:
3: Also, wo wir eingetroffen sind, hat es einmal offensichtlich drei beteiligte Pkw gegeben, die beschädigt waren und ineinander gestanden sind. Es war eine sehr große Menschentraube um den Unfallort herum. Die haben uns auch zum Teil schon eingewiesen und hingelotst, wo die Verletzten sind. Unterm Strich waren es nachher insgesamt sechs beteiligte Personen, wobei fünf davon bereits in die Klinik Innsbruck abtransportiert worden sind. Von den fünf verletzten Personen sind drei augenscheinlich einmal leicht verletzt worden und zwei unbestimmten Grades verletzt worden. Die werden jetzt in der Klinik noch untersucht.
2: So Peter Mehr. Bei den Verletzten handelt es sich um 5 Fahrzeuginsassen und eine Fußgängerin, die am Gehsteig in den Unfall verwickelt wurde. Über das Vermögen der Kiwi GmbH, die das Gasthaus Kirchenwirt in Lienz betreibt, ist ein Insolvenzverfahren am Landesgericht Innsbruck eröffnet worden. Die Höhe der aushaftenden Verbindlichkeiten belaufen sich laut Angaben der Schuldnerin auf rund 1 Million Euro. Das berichten heute der Kreditschutzverband 1870 sowie der Alpenländische Kreditorenverband. Als Insolvenzursache nannte die Schuldnerin einen Wasserschaden im Herbst 2024, der einen hohen Sanierungsaufwand mit sich gebracht habe. Von der Insolvenz sind 14 Mitarbeiterinnen und Mitarbeiter betroffen. Durch mildere Temperaturen steigt auch in Österreich das FSME-Risiko durch Zeckenstiche. Gleichzeitig sind in Tirol aber viele nicht ausreichend durch eine Impfung geschützt, berichtet Patrick Meierhofer.
4: In Tirol sind 28% aller Menschen nicht gegen FSME geimpft, so das Ergebnis einer Umfrage des Marktforschungsunternehmens Ipsos. Im österreichweiten Vergleich ist das der zweitniedrigste Wert. Nur in Vorarlberg sind noch weniger Menschen gegen FSME geimpft. Als Ursache für die vergleichsweise geringe Impfquote werden historische Gründe vermutet, weil Tirol und Vorarlberg lange Zeit von FSME-Infektionen nur wenig betroffen waren. Gegen FSME würde nur die Grundimmunisierung samt regelmäßigen Auffrischungsimpfungen schützen, so der Verband der Impfstoffhersteller in einer Aussendung. Vor allem vor Beginn der Zeckensaison wird empfohlen, den Impfpass zu kontrollieren, um möglichen Infektionen vorzubeugen.
2: Innsbruck ist jedes Jahr der Höhepunkt im Weltcup-Kalender des Sportkletterns. Kommende Woche gastieren wieder die weltbesten Kletterasse in Tirol. Im Paraclimbing, im Bouldern und im Vorstieg geht es um die begehrten Spitzenplätze. Und im Gegensatz zum Vorjahr dürfen sich die zahlreichen Kletterfans auch wieder auf die heimischen Aushängeschilder, auf Jessica Pilz und auf Jakob Schubert freuen. Norbert Belliner.
5: Wegen einer hartnäckigen Fingerverletzung hat der Innsbrucker Jakob Schubert vor einem Jahr den Heimweltcup verpasst. Jetzt ist der Vorstiegssieger des Jahres 2024 wieder zurück, fühlt sich topfit und ist.
6: Ja, natürlich irrsinnig froh. Ich habe letztes Jahr echt viele Bewerbe auslassen müssen und überhaupt eigentlich das ganze Jahr mit einer Verletzung ziemlich zu kämpfen gehabt. Von dem her bin ich nicht nur froh, dass ich an den Start gehen kann heuer, sondern überhaupt einfach über meinen körperlichen

0: hinauf den Heimweltcup und die lautstarke Unterstützung der Fans.
1: Hilft auf alle Fälle sehr viel. Man will halt alles geben und beste Leistung abrufen können. Und ich hoffe, das gelingt mir natürlich auch. Also da im Finale zu stehen, das wäre auf alle Fälle das große Ziel. Und ich hoffe, das schaffe ich.
0: Das Kletterhighlight lassen sich kommende Woche wieder tausende Kletterfans nicht entgehen, bestätigt Organisatorin Julia Bingera.
2: Unsere Weltcup-Bässe, die wir Anfang April verkauft haben, waren ja innerhalb von einer halben Stunde ausverkauft, was richtig cool war. Und auch die Einzeltickets sind wieder ganz gut im Verkauf. Also ähnlich der letzten Jahre sind wir da sehr zufrieden. Seit gestern ist das Boulder-Finale der Herren ausverkauft, also Freitagabend. Und Sonntag-Lead-Finale schaut es auch danach aus, dass es bald ausverkauft ist.
0: Es ist also alles für ein großes Kletterfest bereit. 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
3: Alljährlich schreibt das Stadtarchiv Stadtmuseum Innsbruck die Gedenkpotenziale aus. Es ist ein mit 20.000 Euro dotiertes Projekt, das der Erinnerung an die Opfer des Nationalsozialismus gewidmet ist. Siegerprojekt der Gedenkpotenziale 2027 ist das Theaterstück Reisebüro Schleich. Der Tiroler Autor Peter Lorenz widmet sich darin Josef Schleich, der während der NS-Zeit hunderte Juden über die Grenze geschmuggelt hat.
4: Manche nannten ihn den Schindler der Steiermark, aber so ganz unumstritten war Josef Schleich nicht. Der Lebemann und Schmuggler lebte immer am Rande des Gesetzes. Irgendwann begann er auch Juden über die Grenze zu helfen. Ein Geschäftsmodell. Dieser ambivalenten Figur widmet Peter Lorenz gestützt auf historische Dokumente sein Stück und knüpft Verbindungen in die Gegenwart.
5: Die historischen Dokumente, die ich im Archiv in Graz einsehen konnte, belegen Fluchtgeschichten, Misshandlungsgeschichten an der Grenze durch Grenzbeamte, die sich so ähneln von heutigen Fluchtgeschichten an derselben oder ähnlichen Grenze. Es sind dieselben Routen, es sind ähnliche Praktiken, was man heute sozusagen Pushbacks nennt, wo Josef Schleich Menschen über die Grenze gebracht hat, ihnen dabei geholfen hat, aber gleichzeitig auch dem Regime geholfen hat, diese Menschen aus dem Land zu schaffen.
4: Im Stück Reisebüro Schleich sind es zwei Protagonisten, eine Autorin und ein Zeitzeuge, die in verschiedene Rollen schlüpfen. Peter Lorenz war es sehr wichtig, mit minimalen Mitteln auszukommen, um sein Stück auch auf Reisen schicken zu können.
5: Eine sehr kondensierte, raffinierte Ausstattung, die man auch leicht mitnehmen kann, weil ich finde, dass dieses Thema und vor allem die Fragen, die es aufwirft, weit durch die Lande kommen sollen. Und da sollte jetzt nicht ein aufwendiges Bühnenbild im Weg stehen. Und deswegen das Format des Stücks, das ja eigentlich vor allem vom Text auch lebt und von den Ideen lebt.
4: Reisebüro Schleich soll am 5. Mai 2027 im Theater präsent uraufgeführt werden und dann auch in Schulen zu sehen sein.
3: Berichtet Patricia Jilk und das war die Radio Tirol Abendinformation.

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1: Am Mikrofon ist Konstantin Hahn. Die Regierung hat sich bei der Parteienförderung geeinigt. In den kommenden beiden Jahren werden die Förderungen nicht erhöht. Das hat Bundeskanzler Christian Stocker gesagt. Bisher war sich die Koalition bei diesem Thema nicht einig. Morgen hält Finanzminister Markus Marterbauer seine Budgetrede. Ein Budget zeigt, wie viel Geld da ist und wie das Geld aufgeteilt werden soll. US-Präsident Donald Trump glaubt, dass der Krieg gegen den Iran bald vorbei ist. Er rechnet in den nächsten Tagen mit einer Vereinbarung zwischen den USA und dem Iran. Die USA und Israel haben vor rund 3,5 Monaten mit Luftangriffen gegen den Iran begonnen. Der Iran greift seitdem selbst immer wieder mit Raketen und Drohnen an. Ziele sind Israel, aber auch Einrichtungen der USA in der Region. Derzeit gilt eigentlich eine Waffenruhe. Trotzdem gibt es immer wieder Angriffe. Im südamerikanischen Land Chile sind mehr als 100 Tonnen Drogen gefunden worden. Die Drogen waren in Holzlieferungen für Europa versteckt. Bei den Drogen handelt es sich größtenteils um Kokain und Ketamin. Die Drogen haben umgerechnet einen Wert von mehr als 7 Milliarden Euro. Die Ermittlungen davor haben 6 Monate gedauert. Schließlich konnten die Behörden 45 Container mit Drogen ausfindig machen. Die Ermittler wollen noch weitere Container überprüfen. Sie könnten also noch mehr Drogen finden. In wenigen Tagen startet die Fußball-WM. Sie findet heuer in Kanada, Mexiko und in den USA statt. Im Tiergarten Schönbrunn in Wien hat es aus diesem Anlass ein besonderes Training für die Elefanten gegeben. Die österreichische Fußballlegende Hans Krankl hat den Elefanten gezeigt, wie ein Fußballpass funktioniert. Die Elefanten haben sofort den Ball übernommen und ihn durch das Gehege gekickt. Das waren die Nachrichten in einfacher Sprache, gelesen von Konstantin Hahn.

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Und mit der Jukebox machen wir in Radio Tirol gleich weiter. Der nächste große Hit, Rio Speedwagon, Keep on Loving You. Und danach gibt es die Tiroler Weiß, heute mit Peter Kostner. Viel gute Volksmusik für Sie in Radio Tirol. Ich bin der Sebastian Bossert, bin für Sie morgen ab 14 Uhr wieder hier.

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1: Am Mikrofon Arthur Treinacher. Guten Abend. Auch die Justiz bekommt die Budgeteinsparungen zu spüren. Zusätzliche Planstellen für Richterinnen, Richter und Staatsanwälte sind erneut nicht vorgesehen. Standesvertreter warnen, dass für eine rasche und effiziente Justiz rund 300 zusätzliche Stellen notwendig wären. Beate Tomasowitsch berichtet.
2: Viele Richter arbeiten 120%. Das könne nicht so weitergehen, sagt Gernot Kandut, Präsident der Richtervereinigung.
3: Das bedeutet, man kann diesen Anfall, der tagtäglich hereinkommt, nur bewältigen, indem man auch entsprechend mehr arbeitet. Das heißt, wenn man 120% hernimmt, ist das die 6-Tage-Woche.
2: Die Zahl an Verfahren steigt stark und die Verfahren werden außerdem immer komplexer und umfangreicher. So ist die neue Handybeschlagnahmeregelung viel aufwendiger. Nur das Personal dafür gibt es nicht, sagt Elena Haslinger, Vorsitzende der Staatsanwältinnenvereinigung.
4: Wir fahren jetzt deshalb seit 1,5 Jahren mit angezogener Handbremse, weil das Beschlagnahmeregime eben den Aufwand pro Akt massiv erhöht hat. Jetzt den Personalstand für weitere 3 Jahre einzufrieren, bringt das Fass aus unserer Sicht aber schlicht zum Überlaufen.
2: Im Justizministerium will man vor der Budgetrede nichts zu den Planstellen sagen. Durch Umschichtungen könnten 100 Posten geschaffen werden, ist zu hören.
1: WhatsApp muss in der EU wieder KI-Assistenten anderer Anbieter kostenlos zulassen. Das hat die EU-Kommission vor kurzem angeordnet. Der Mutterkonzern Meta soll entsprechende Gebühren innerhalb von 5 Werktagen abschaffen. Betroffen sind vor allem KI-Chatbots von Unternehmen, die über WhatsApp mit Kunden kommunizieren, etwa im Kundenservice oder bei Online-Bestellungen. 2 Tage vor der Wahl der ORF-Spitze gibt es 2 weitere Bewerberinnen. Die frühere ORF-Journalistin Sonja Sargmeister und die ehemalige ORF-Managerin Petra Höfer sind ebenfalls zu einem Hearing im Stiftungsrat eingeladen worden. Damit stehen am Donnerstag insgesamt 9 Kandidatinnen und Kandidaten zur Wahl. Österreichs Frauenfußballnationalteam bestreitet in der WM-Qualifikation das letzte Gruppenspiel. Der Gegner in diesen Minuten ist Norwegen. Wolfgang Eichinger, eine schwere Aufgabe für die Österreicherinnen.
5: Ja, das Heimspiel in der Qualifikation ist gegen Norwegen 0:1 verloren gegangen. Aber der 1:0-Erfolg gegen Slowenien bei der Premiere von Teamchef Lars Søndergaard letzten Freitag, der hat der gesamten Mannschaft und Jule Higgelsberger-Füller viel Selbstvertrauen gegeben.
6: Mindestens 1 Punkt. Schön wären 3 Punkte natürlich. Schauen wir mal, was unter den Strich rauskommt.
5: Bei Norwegen fehlt heute zwar die Starspielerin und 6-fache Champions-League-Siegerin Ada Hegerberg wegen einer Verletzung. Nur die Norwegerinnen sind für Lars Søndergaard auf jeden Fall die Favoritinnen.
7: Sie haben Spieler, die spielen bei sehr großen Vereinen in Europa. Man muss hartes Arbeit leisten und da bin ich überzeugt, das werden die Mädels tun.
5: Österreich will den 3. Gruppenplatz fixieren und liegt 1 Punkt vor Schlusslicht Slowenien. Die Sloweninnen spielen heute gegen den Gruppensieger Deutschland.
1: Das waren die Nachrichten mit Arthur Treinacher. Zum Wetter.
8: Mit einigen Schauern und Gewittern geht es jetzt in den Abend. Noch trocken und sommerlich warm ist es in Unterkärnten und großteils in der südlichen Steiermark mit 25 bis 29 Grad. Auch hier sind noch kräftige Schauer und Gewitter dabei. In der Nacht und morgen am Mittwoch geht es weiter mit Regen und Gewittern. Bis morgen Abend kommen da zum Teil große Regenmengen zusammen. Am meisten Regen fällt in Osttirol, Oberkärnten, Salzburg und in der Obersteiermark. Nur wenig Regen fällt ganz im Osten. Die Höchstwerte nur 10 bis 18, im Osten und Südosten bis zu 24. 20 Grad. So viel zum Wetter von Daniel Stanker.
9: Sich unterwegs sind Sie mit dem Radio Tirol Verkehrsservice. Soweit wir es wissen, freie Fahrt auf Tirolstraßen. Damit gute und sichere Fahrt in den heutigen Dienstagabend.
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9: Herzlich willkommen, grüß Gott und einen schönen Abend zur heutigen Tiroler Weiß, darf ich Sie herzlich begrüßen. Wie immer am Dienstag Volksmusik und Blasmusik im Programm von ORF Radio Tirol.

Das ist einmal eine flotte Polka zum Auftakt. Die Tiroler Sundwendmusik hat aufgespielt und sie hat quasi ihre eigene Polka gespielt. Das war nämlich die Sundwendpolka von Hermann Pallhober. Zwischen Fronleichnam und Sundend befinden wir uns gerade. Der Tag hat noch ein bisschen Zeit zum Wachsen und das nutzen wir redlich aus, würde ich sagen. Für Aktivitäten im Freien, wenn sich das Wetter dazu bietet, heute ist vielleicht eher zum Radiolosen, was auch gerecht ist. Eine runde Sache ist auf jeden Fall, wenn Hans Wiesholzer mit seiner Quartelmusik aufgespielt und danach die Geschwister Kirchhebner mit dem Liedl Ich freu mich auf den Sommer. Und ich hoffe, sie freuen sich über Musik aus dem Alpenland.

So haben sie also gesungen, die Geschwister Kirchhebner vom Kolsersberg. Ich frei mich auf den Sommer, agora liebe Zeit, wir war. Auf den Sommer freut man sich wohl wirklich, weil die Jahreszeit einfach ganz besonders schöne Seiten hat. Der meteorologische Sommer hatte schon mit dem 1. Juni begonnen, der astronomische beginnt nachher nächste Woche. Also der Sommer, der ist ja quasi schon da oder zumindest nicht mehr ganz lang aus, wenn man so will. Und wenn man den Sommer mit seinen schönen Seiten genießen will, nachher gibt es, wie gesagt, vieles. Zum Beispiel, und das haben wir so als Kinder immer so genossen, barfuß gehen. Das hat man ja über dort dann kennen, wenn der Monat kein R mehr im Namen gehabt hat. Also ab dem Mai quasi ist das gegangen bis Ende August. Und barfuß in die Welt begeben wir uns jetzt musikalisch mit den Windstreichmusikanten.

Wenn das nicht glockenreine Stimmen sein, nachher weiß ich nicht mehr. Dieter und Klaus Zischk aus Heiliggreiz bei Holl sind das gewesen, in einer Aufnahme aus dem Jahr 1978, also mittlerweile fast schon 50 Jahre alt ist die Aufnahme. Bei schöner Sommerzeit habe ich die größte Freiheit. Auf der Horchnalm tut es mir am besten gefallen, so haben sie gesungen. Ja, natürlich ist die Sommerzeit bei uns im Alpenraum ganz eng mit der almerischen Zeit verbunden. Ein guter Teil vom Viech hat die gewohnte Umgebung vom heimatlichen Stall schon gewechselt. Mit der Freiheit in luftigen Höhen auf über 1200, 1300 Meter. Mit den Horchalmen, von denen die Zischzwillinge zuerst gesungen haben, ist natürlich noch ein bisschen zu früh. Da darf es nachher natürlich noch ein bisschen wärmer und grüner werden. Also einerseits ist es die bäuerliche Bevölkerung, die sich den Sommer herbeisehnt, weil die almerische Zeit halt eine ganz besondere ist. Zum anderen sind wir, die wir jetzt nicht mit der bäuerlichen Welt direkt zu tun haben, einfach auch glücklich, wenn die Almen bewirtschaftet sind, weil die Natur dementsprechend gepflegt ist. Und vor allem passt es uns natürlich gut, wenn wir als Wanderer unterwegs sind und auf die Almen oder auf die Alpenvereinshütten auch dementsprechend was Gutes zum Trinken und zum Essen kriegen. Machen wir uns noch auf den Weg in der Alpbacher Bergwelt auf wie auf den Trischkopf. Und so hast du auch einen Marsch von Peter Moser gespielt, jetzt von der Alpbacher Tanzmusik. Auf den Trischkopf!

Ja, die Antonisänger aus der Wildschönau sind es jetzt noch gewesen mit einem almerischen Liedl. Einerseits wird er von der Sennerin und von Hirteburg erzählt, aber nicht leih vom almerischen Leben, sondern sonst schon auch noch von manchen Freuden, die es nicht leih im Tal, sondern ein luftiger Herr gibt. Und wer ganz genau zugehört hat, der hat ein bisschen den hintergründigen Humor vernommen, der so manches Volkslied auszeichnet, wenn es ums Liebesleben geht. Ich freue mich auf den Sommer, das ist das Motto der heutigen Sendung und da gibt es vieles, was man im Sommer gern tut. Manche haben sich's, und das war vor allem Freger so, erlauben können, dass sie sogar für mehrere Wochen im Sommer das Heimathaus verlassen haben und auf Sommerfrische gegangen sind. Also mit Sommerfrische bezeichnet man die jahreszeitliche Übersiedlung aus der Stadt aufs Land zur Erholung und zur Regenerierung. Manchmal hat man das einfach auch da müssen, weil es in der Stadt schon ziemlich heiß sein hat können. Und so ist es gerade zum Beispiel im Bozner Raum üblich gewesen, dass manche Bürger aus dem heißen Talkessel in die kühlen Sommerwohnungen auf den Ritten oder auch zum Beispiel im Schlerngebiet übersiedelt sind. Und wie es die Sommerfrischler manchmal in Tirol geht, das erzählen nachher die Hurben Gstanzlsänger, also damit sind die Gstanzlsänger aus Hurben in Osttirol gemeint, in einem Mitschnitt aus der Liebsten Weiß, der schon vor einigen Jahren in Innsbruck im Stiftskeller entstanden ist. Und davor packt man noch das Radl, wenn der folgende Walzer eben so heißt, Radlfahrerwalzer, gespielt vor der Bierkregel Zirchmusik.

So kommt ein Sommerfrischler in Tirol gern. Die Hurme Gstanzlsänger sind es gewesen in einer liebsten Weiß. Halb sieben ist vorbei, machen wir einen Blick auf Tirols Straßen. Der fällt gut aus. Nach wie vor ist alles frei, damit gute und sichere Fahrt. Und im Sommer war er mal in Alaska, der Gregor Leutschacher. Und von dort hat er den Alaska-Walzer mitgebracht, den uns jetzt die Geschwister Hirzinger aus Westendorf bringen.

Ja, nachher darf ich sagen, wenn es Ihnen recht ist, liebe Zuhörerinnen und Zuhörer, wechseln wir in der heutigen Tirolerweise von der Volksmusik langsam zur Blasmusik über. Was verbindet man natürlich ursächlich mit dem Sommer? Urlaubszeit, Ferienzeit. Und da hat vor einigen Jahren Hans Eibel, der ehemalige Militärkapellmeister und Landeskapellmeister Tirols, einen Ferienmarsch geschrieben und damals auch mit der Militärmusik Tirol aufgenommen.

Von Hans Eibl stammt der Ferienmarsch, den die Militärmusik Tirol damals unter der Leitung des Komponisten musiziert hat. Ferienzeit, Urlaubszeit, Erholungszeit, Sommerzeit. Genau das ist das, worauf sich viele freuen. Und Sommerzeit, so heißt jetzt auch eine neue Polka aus der Feder von Adriano Rimmel aus dem Ötztal. Er musiziert gemeinsam mit seinen Musikantenkollegen von der Nord-Süd-Ost-Böhmischen. Also das sind Musikanten aus Nordost und Südtirol, die wir gerade kürzlich in der Tiroler Weise mal gehört haben. Jetzt mit der Polka Sommerzeit, wie gesagt, von Adriano Rimmel.

Sommerzeit, eine Polka mit der Nord-Süd-Ost-Böhmischen, wie sich die Gruppe nennt. Sommerzeit ist natürlich auch Reisezeit. Und was ist eines der beliebtesten Urlaubsländer? Ohne Zweifel Italien. Weil unser südliches Nachbarland einfach derart viel zu bieten hat. Von großer Geschichte über wunderbare Plätze am Meer

oder auch im Landesinneren und natürlich die gute italienische Küche, die so viele Menschen auf der Welt genießen. Funicoli, Funicola, das ist ein ganz bekanntes Lied aus Italien und man darf es nicht glauben, schon 1880 entstanden, aus Anlass der Eröffnung der Standseilbahn auf dem Vesuv. Das Lied ist ein Produkt der Zusammenarbeit des Textdichters Peppino Turco und des italienischen Komponisten Luigi Danza, vor allem von großartigen Tenören auf der ganzen Welt bekannt gemacht. Es gibt von dieser sehr ins Ohr gehenden Melodie aber auch eine wunderbare Blasmusik, ein Arrangement für ein großes Blasorchester unter dem Titel Funicoli Funicola. Seilbahn hier, Seilbahn dort. Das ist übrigens die deutsche Übersetzung. Wir hören nun dieses Blasmusikarrangement mit dem Landesjugendblasorchester Oberösterreich, damals geleitet vom bekannten Komponisten Bert Appermont.

eine sehr bekannte Melodie, die in diesem Blasmusik-Arrangement verarbeitet worden ist, Funiculi Funicula. Also Funicula oder Funiculare, das ist die italienische Bezeichnung für eine Standseilbahn. Und das Lied zur Einweihung der Standseilbahn auf dem Vesuv im 19. Jahrhundert hat wirklich weltweiten Ruhm erfahren. Wir übersiedeln von Italien nach Frankreich und viele Melodien aus der Tondichtung An American in Paris, also ein Amerikaner in Paris aus dem Jahr 1928 von George Gershwin, seien vielleicht manchen Kenner im Ohr. Auf Basis dieser Tondichtung von George Gershwin ist im Jahr 1951 ja ein sehr bekannter Musicalfilm, so könnte man sagen, entstanden. Von diesen Melodien Gershwins, die einerseits sehr beschwingt, unterhaltsam sein, andererseits auch getragenen Charakter haben, gibt's ein Blasmusikarrangement des bekannten Japaners Naohiro Iwai. Also tauchen wir ein in die Welt des symphonischen Jazz von George Gershwin mit An American in Paris.

Da geht's rund auf Paris-Straßen. Das war ein Medley mit Melodien aus An American in Paris von George Gershwin. Und mit der heutigen Tirolerweis haben wir dem Wetter getrotzt, dem kalten, nassen Wetter. Und das Motto hat geheißen, ich freue mich auf den Sommer. Also der Vorausblick ist ja was Schönes. Es wird schöner werden, es wird wärmer werden. Und mit Sommer, Sonne, Ferien, das ist das Motto des Schlussstückes mit der Bundesmusikkapelle Mühltal, dass ich es richtig sage, gemein den heutigen Abend. Peter Kostner bedankt sich fürs Zuhören und wünscht noch einen schönen Abend. Weiterhin mit unserem Programm um 19.04 Uhr heißt es wie immer Musikanten spielt's auf.

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1: Am Mikrofon Arthur Treinacher. Für eine Förderung von Photovoltaikanlagen sollen künftig neue Bedingungen gelten. Wirtschaftsminister Hartmannsdorfer will Förderungen an Stromspeicher und europäische Komponenten knüpfen. Katja Arthofer berichtet.
2: 70 Millionen Euro gibt es heuer insgesamt aus dem Bundesbudget für die Förderung von Sonnenstromanlagen und damit soll künftig verstärkt die europäische Produktion forciert werden. Wirtschaftsminister Wolfgang Hartmannsdorfer, ÖVP.
3: Und deswegen haben wir bereits in diesem Jahr bei unseren BV-Förderungen einen Bonus eingeführt, wenn zum Beispiel Wechselrichter auch in Europa produziert wurden und das soll in Zukunft Pflicht werden.
2: Ebenfalls Pflicht für eine Förderung soll künftig ein Speicher werden. Die NEOS zeigen sich gesprächsbereit und auch SPÖ-Energiesprecher Alois Scholl sagt,
4: für uns wichtig ist, dass nicht jetzt wir Förderungen ausgeben und diese Produkte dann aus China oder irgendwo herkommen, sondern für mich ist wirklich wichtig, dass man auch die Wertschöpfung natürlich in Österreich oder zumindest in Europa belässt.
2: Wann der ÖVP-Wirtschaftsminister den Koalitionspartnern das neue Gesetz übermittelt, ist noch nicht klar. Es soll jetzt aber rasch gehen.
1: Für die Justiz ist im Budget offenbar kein zusätzliches Geld vorgesehen. Die Richtervereinigung warnt vor Personalmangel und hoher Belastung an den Gerichten. Das Justizministerium will dem Vernehmen nach durch interne Umschichtungen und den verstärkten Einsatz von künstlicher Intelligenz rund 100 neue Posten schaffen. Die Lage im Nahen Osten bleibt angespannt. Israel hat heute wieder den Südlibanon angegriffen. Dabei kamen nach Angaben des Gesundheitsministeriums mindestens 8 Menschen ums Leben. Israels Armee rief die Bewohner der Stadt Tyrus zur Flucht auf. Sie wirft der vom Iran unterstützten Hisbollah-Miliz vor, sich dort zu verstecken. Der Evakuierungsaufruf umfasste auch ein christliches Viertel. Es ist eine Pflanze, die vielen kaum auffällt, sich aber immer stärker ausbreitet. Die Mäusegerste. Vor allem im Osten Österreichs ist sie inzwischen häufig zu sehen. Für Menschen ist sie harmlos, für Hunde und andere Haustiere kann sie jedoch zum Problem werden. Tobias Mayer informiert.
5: Sie sieht der Gerste zum Verwechseln ähnlich, ist aber ungenießbar. Die Mäusegerste, im Dialekt auch Schlierfansel genannt, breitet sich in der Ostregion stark aus. Wie die Agentur für Gesundheit und Ernährungssicherheit AGES bestätigt, nimmt die Getreideart vor allem Brachflächen und Grünstreifen in Städten und Gemeinden in Beschlag. Denn die Pflanze gilt als anspruchslos, widerstandsfähig und trockenresistent. Sie übernehme im trockenen städtischen Klima nach und nach Flächen von Arten, die dort nicht mehr gedeihen, heißt es. Gefährlich können die scharfen Grannen der Mäusegerste für Hunde werden. Sie können sich in den Ohren und Schleimhäuten festsetzen und dort zu Entzündungen führen. Die Stadt Wien empfiehlt, nach dem Gassigehen die Hunde auf Grannen abzusuchen.
1: Das waren die Nachrichten mit Arthur Treinacher. Zum Wetter.
6: Mit Schauern und Gewittern geht es in vielen Regionen durch den Abend. Die kräftigsten Zellen sind jetzt gerade und in den nächsten Stunden im Südosten unterwegs. Über Nacht regnet es in weiten Teilen Österreichs, besonders von Vorarlberg bis Oberösterreich und nach Kärnten. Hier geht es auch morgen tagsüber regnerisch und gewittrig weiter. Zum Teil kommen dabei große Regenmengen zusammen. Am wenigsten regnet es ganz im Osten. Es ist überall kühler als heute mit 10 bis 18, im Osten und Südosten bis zu 24 Grad. So viel zum Wetter von Daniel. Danke.
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1: Am Mikrofon Arthur Treinacher. Um zu sparen, hat die Wiener Stadtregierung subsidiär Schutzberechtigten mit Jahresbeginn die Mindestsicherung gestrichen. Die Folge: Die Arbeitslosigkeit in dieser Gruppe geht zwar zurück, gleichzeitig steigt aber bei manchen Betroffenen die Armut. Saskia Fehnenboss mit Details.
2: Statt bisher 1230 Euro erhalten subsidiär Schutzberechtigte in Wien seit Jahresbeginn 437,50 Euro. Das betrifft rund 10.000 Personen, ein Viertel davon Kinder. Bisher waren sie oft arbeitslos gemeldet. Wenn man sich die Zahl im Jahresvergleich ansieht, dann ist sie um mehr als ein Drittel gesunken. Eine gute Nachricht, so AMS-Chef Johannes Kopf.
3: Das heißt, ein Teil dieser Leute nimmt Arbeit auf und wir haben in mehreren anderen Bundesländern steigende Arbeitslosigkeit. Etwa Oberösterreich. Ich glaube, viele Geflüchtete bleiben in den Bundesländern und übersiedeln nicht nach Wien nach Anerkennung.
2: Ein Teil verlässt Österreich ganz. Deutlich geringer sei durch den Wegfall der Mindestsicherung auch der Reiz, nach Wien zu ziehen. Die Kehrseite der Medaille ist aber auch, dass die Armut steigt bei Frauen, Kindern und Familien, die den Sprung nicht schaffen.
1: US-Präsident Trump kündigt Vergeltung gegen den Iran an. Anlass ist nach seinen Angaben der Abschuss eines US-Kampfhubschraubers in der Straße von Hormus vergangene Nacht. Die Piloten seien unverletzt geblieben. Die USA müssten auf den Angriff jedoch reagieren, erklärte Trump vor kurzem in sozialen Medien. Die zweite Station seiner Spanienreise hat Papst Leo nach Barcelona geführt. Vor einer Abendandacht im Olympiastadion hat der Papst schon bei seiner Ankunft in der katalanischen Hauptstadt aufhorchen lassen.
4: Eine Begrüßung auf Katalanisch. Papst Leo ist auf seiner Reise jeden Tag für eine Überraschung gut. Am Sonntag kamen zum Fronleichnamsgottesdienst in Madrid 1,2 Millionen Menschen. Gestern wurde seine Rede im Parlament von Abgeordneten aller Parteien mit 7 Minuten Applaus bedacht. Heute setzt Leo vor allem auf Versöhnung in einer nationalistisch aufgeheizten Region. Auf Katalanisch warnte sich der Papst aus den USA gegen die Polarisierung und rief dazu auf, Menschen zu werden, die Einheit stiften. Morgen folgt der Höhepunkt seiner Spanienreise, die Weihe des Christusturms der Sagrada Familia, am 100. Todestag von Antoni Gaudí. Mit seiner fantastischen Basilika hat der Architekt seiner Heimatstadt ein Wahrzeichen für das 21. Jahrhundert hinterlassen.
1: Aus Spanien hat Josef Manola berichtet. Und Österreichs Frauenfußballnationalteam hat das letzte Gruppenspiel der WM-Qualifikation gegen Norwegen mit 1:2 verloren. Die Partie in Oslo ist vor wenigen Minuten zu Ende gegangen. Trotz der Niederlage beenden die ÖFB-Frauen die Quali auf Rang 3 ihrer Gruppe. Das waren die Nachrichten mit Arthur Treinacher. Zum Wetter.
5: Regenschauer und Gewitter beschäftigen uns weiterhin. Die kräftigsten Schauer ziehen jetzt in den Süden und Südosten Österreichs. Hier ist es zum Teil noch immer sommerlich mit bis zu 25 Grad. Über Nacht und morgen am Mittwoch geht es mit Regen und Gewittern weiter. Vor allem im Bereich von Vorarlberg bis ins Waldviertel und nach Kärnten. Ganz im Osten regnet es eher wenig. Dabei kommen bis morgen Abend zum Teil große Regenmengen zusammen. Besonders von Osttirol und Kärnten bis Salzburg und in die Obersteiermark kann der Regen lokal für Probleme sorgen. Dabei ist es kühler als heute, im Westen mit 10 bis 16 Grad, nach Osten und Süden hin mit 17 bis 24. So viel zum Wetter von Daniel Stanker.
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1: Am Mikrofon Arthur Treinacher. Am Weg zu einem Social-Media-Verbot für unter 14-Jährige hat Medienminister Babler heute die Sicht von Kindern und Jugendlichen eingeholt. Dazu traf er Vertreterinnen und Vertreter der Bundesjugendvertretung sowie der Kinder- und Jugendanwaltschaft. Babler betonte dabei erneut, dass die Zeit dränge. Katja Arthofer berichtet.
2: Es gehe jetzt darum, sagt Vizekanzler Andreas Babler von der SPÖ.
3: Dass wir große Geschwindigkeit brauchen, um schnell unsere Kinder zu schützen. Die Kinderzimmer sozusagen sind keine sicheren Orte mehr in dem Moment, wo man in der digitalen Welt völlig ungeschützt ausgeliefert ist.
2: Die Erfahrungen der Jugendvertreterinnen, mit denen Babler sich austauscht, sollen in das Social-Media-Verbot für unter 14-Jährige einfließen. Wichtig ist Babler dabei jedenfalls,
3: dass die Daten unserer Kinder nicht in den Händen der Plattformen sind. Also keine Daten, keine sensiblen, personenbezogenen Daten unserer Kinder bei Plattformen.
2: Die technische Umsetzung liege im Bundeskanzleramt bei ÖVP-Staatssekretär Preul. Gesetzlich sei man im Zeitplan.
3: Politisch ist uns klar und das einigt uns auch in der Regierung und ich bin da vorangegangen, dass ich das vorgezogen habe, dass wir schnell was tun müssen.
2: Realistisch ist ein Social-Media-Verbot damit wohl frühestens im kommenden Jahr.
1: Der Ausbau der Unterinntalbahn in Tirol wird offenbar doch nicht verschoben. Das sagt Landeshauptmann Mattle von der ÖVP gegenüber ORF Tirol. Zuletzt war bekannt geworden, dass das wichtige Zulaufprojekt für den Brenner Basistunnel aus Spargründen aufgeschoben werden könnte. Eine offizielle Bestätigung des Verkehrsministeriums dafür gab es allerdings nie. Europa fliegt erstmals bei einer Artemis-Mission der NASA mit. Statt eines Deutschen, wie ursprünglich geplant, wurde der Italiener Luca Parmitano für die Mission Artemis 3 nominiert. Der Start ist für 2027 geplant. Die vierköpfige Besatzung soll dabei neue Mondlandefähren im Erdorbit testen. Eine Mondlandung ist vorerst nicht vorgesehen. Zum Frauenfußball. In der WM-Qualifikation müssen sich die Österreicherinnen im letzten Gruppenspiel Norwegen auswärts knapp geschlagen geben. Dennoch erreichen die ÖFB-Frauen ihr Ziel und beenden die Gruppe auf Platz 3. Christoph Ott.
4: Die Österreicherinnen verlieren auswärts in Oslo mit 1:2. Alle Tore fallen zu Beginn der zweiten Hälfte. Nach zwei schnellen Toren der Norwegerinnen erzielt Barbara Dunst mit einer starken Soloaktion den Anschlusstreffer in der 51. Minute. Trotz der Niederlage bleiben die ÖFB-Frauen Gruppendritte und fix in der Liga A. Der Gruppensieger Deutschland im Parallelspiel mit 2:0 gegen Slowenien gewinnt. Dennoch zeigt sich das Team rund um Julia Hickelsberger-Füller nach dem Spielende nicht zufrieden über die Leistung.
5: Wir wollten schon daraus Zählbares mitnehmen. Das war unser Anspruch eigentlich, unser ganz klares Ziel hatte. Ja, Gott sei Dank hat es im Strich jetzt trotzdem gereicht vom dritten Platz und ja, in einem blauen Auge davon kommen bei dem Marcel.
4: Damit treffen die Österreicherinnen im Herbst im WM-Playoff auf ein Team aus der Liga C und haben so noch die Chance, sich für die WM 2027 in Brasilien zu qualifizieren.
1: Das waren die Nachrichten mit Arthur Treinacher. Zum Wetter.
6: Mit Regen geht es in vielen Regionen in die Nacht. Auch ein paar kräftige Schauer und Gewitter sind gerade von Osttirol bis ins Südburgenland unterwegs. Morgen am Mittwoch geht es zeitweise regnerisch weiter, von Vorarlberg bis ins Mostviertel und nach Kärnten. Ganz im Osten tröpfelt es höchstens vorübergehend. Teilweise schüttet es aber mehrere Stunden lang. Die größten Regenmengen fallen in Osttirol, Oberkärnten, Salzburg und in der Obersteiermark. Außerdem ist es überall deutlich kühler, mit 12 bis 20 Grad. Ganz im Osten und Südosten werden es bis zu 23. So viel zum Wetter von Daniel Stanker.
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1: Zum Nachtjournal begrüßt Sie Arthur Treinacher. Das sind einige unserer Themen. Die Parteienförderung wird doch nicht erhöht. Scharfe Kritik an den Budgetplänen kommt von Richterinnen und Staatsanwälten. Die EU beschließt neue Russland-Sanktionen. In Wien startet eine flächendeckende Darmkrebsvorsorge und das Wetter morgen wird teilweise regnerisch. Nach viel Aufregung und vielen Diskussionen steht nun fest, die Parteienförderung wird in den kommenden 2 Jahren nicht erhöht. Die Maßnahme ist Teil des Sparbudgets, das Finanzminister Marta Bauer morgen präsentieren wird. Astrid Petermann berichtet.
2: Der Boulevard, vor allem die Kronenzeitung, hat Druck gemacht und eine Erhöhung der Parteienförderung wäre kommunikativ wohl auch nur schwer zu verkaufen gewesen. Die Regierung zieht jetzt quasi die Notbremse. SPÖ-Chef Andreas Babler.
3: Mir war wichtig, wenn alle etwas beitragen, dass auch die Politik und die Parteien etwas beitragen. Und darüber hinaus, dass es nicht nur die reine Parteienförderung ist, sondern auch bei Akademien und auch bei den Parteiklubs auch eingespart wird.
2: Ein wichtiges Signal sieht auch die ÖVP. Die Neos betonen, dass ihnen Sparen im System immer wichtig gewesen sei. Die FPÖ sieht einen FPÖ-Erfolg. Generalsekretär Christian Hafenecker.
4: Nämlich der öffentliche Druck, den Herbert Kickl aufgebaut hat, der hat sich am Ende auch ausgezahlt.
2: Von einem richtigen Schritt sprechen auch die Grünen.
1: Auch die Justiz bekommt die Budgeteinsparungen zu spüren. Zusätzliche Planstellen für Richterinnen, Richter und Staatsanwälte sind erneut nicht vorgesehen. Standesvertreter warnen, dass für eine rasche und effiziente Justiz rund 300 zusätzliche Stellen notwendig wären. Beate Tomasowitsch.
5: Viele Richter arbeiten 120%. Das könne nicht so weitergehen, sagt Gernot Kandut, Präsident der Richtervereinigung.
6: Das bedeutet, man kann diesen Anfall, der tagtäglich hereinkommt, nur bewältigen, indem man auch entsprechend mehr arbeitet. Das heißt, wenn man 120% hernimmt, ist das die 6-Tage-Woche.
5: Die Zahl an Verfahren steigt stark und die Verfahren werden außerdem immer komplexer und umfangreicher. So ist die neue Handybeschlagnahmeregelung viel aufwendiger. Nur das Personal dafür gibt es nicht, sagt Elena Haslinger, Vorsitzende der Staatsanwältinnenvereinigung.
7: Wir fahren jetzt deshalb seit 1,5 Jahren mit angezogener Handbremse, weil das Beschlagnahmeregime eben den Aufwand pro Akt massiv erhöht hat. Jetzt den Personalstand für weitere 3 Jahre einzufrieren, bringt das Fass aus unserer Sicht aber schlicht zum Überlaufen.
5: Im Justizministerium will man vor der Budgetrede nichts zu den Planstellen sagen. Durch Umschichtungen könnten 100 Posten geschaffen werden, ist zu hören.
1: US-Präsident Trump kündigt Vergeltung gegen den Iran an. Anlass ist nach seinen Angaben der Abschuss eines US-Kampfhubschraubers in der Straße von Hormuz vergangene Nacht. Die Piloten seien unverletzt geblieben. Die USA müssten auf den Angriff jedoch reagieren, erklärte Trump am Abend in sozialen Medien. Die EU plant weitere Sanktionen gegen Russland. Vorgesehen sind unter anderem Einreiseverbote für russische Soldaten sowie zusätzliche Import- und Exportbeschränkungen. EU-Kommissionspräsidentin von der Leyen hat am Nachmittag die Eckpunkte des mittlerweile 21. Sanktionspaketes vorgestellt. Aus Brüssel, Tim Kupal.
8: Brüssel verschärft den Kurs gegen Moskau weiter. Sanktionspaket Nummer 21 sieht ein Einreiseverbot für aktive und ehemalige russische Soldaten vor. Wer beim russischen Militär seit Kriegsbeginn gedient habe, dürfe nicht mehr in die EU einreisen, so Ursula von der Leyen.
9: Anyone who has served in the Russian armed forces since the beginning of the war.
8: Drohnenstörsysteme sollen nicht mehr nach Russland geliefert werden dürfen. Einfuhrbeschränkungen soll es erstmals auch für Produkte der russischen Fischereiindustrie geben. Im Zentrum stehen auch diesmal Maßnahmen gegen die russische Ölindustrie. Die Liste der 632 bisher sanktionierten Schiffe der russischen Schattenflotte wird ausgeweitet. Ein Teil dieser Sanktionen soll bereits am kommenden Montag beim EU-Außenministertreffen in Luxemburg beschlossen werden.
1: Die EU-Kommission verpflichtet WhatsApp, KI-Assistenten anderer Anbieter wieder kostenlos zuzulassen. Der Mutterkonzern Meta hat dafür 5 Tage Zeit. Andernfalls drohen hohe Geldstrafen. Meta verlangt seit Oktober Gebühren für KI-Chatbots von Unternehmen auf WhatsApp und will die Entscheidung anfechten. Mit heute startet in Wien ein neues Darmkrebsvorsorgeprogramm. Rund 540.000 Menschen zwischen 45 und 75 Jahren erhalten in den kommenden Monaten eine Einladung für einen kostenlosen Vorsorgetest zu Hause. Damit soll die Früherkennung von Darmkrebs verbessert werden. Details von Nicola Corazza.
10: In der grünen Testbox befinden sich ein Röhrchen für die Stuhlprobe, eine Anleitung und ein Rücksendekuvert. Wenn eine retournierte Probe auffällig ist, wird man verständigt und bekomme innerhalb von 14 Tagen einen Termin für eine Darmspiegelung zur Abklärung. Mitmachen sollte so einfach wie möglich sein, so Gesundheitsstadtrat Peter Hacker von der SPÖ.
11: Einfacher geht es einfach nicht mehr. Und deswegen glaube ich auch, dass wir sehr erfolgreich sein werden und hoffe es auch, weil wir es gesundheitspolitisch auch brauchen.
10: Das Testkit kann auch bei der Gesundheitshotline 1450 bestellt werden. Das Projekt ist vorerst für 2 Jahre finanziert. Die Kosten von 15 Millionen Euro tragen der Wiener Gesundheitsfonds und die Krankenversicherungsträger.
1: Die Stadt Graz startet rechtzeitig zum Beginn der Fußball-WM eine Aufklärungskampagne zum Thema Sportwetten. Jeder 6. Mensch in Österreich, der Sportwetten betreibt, gilt als suchtgefährdet. Mehr von Anke Mandl.
12: Mit digitalen Werbeflächen, Inseraten und Social-Media-Beiträgen soll während der Fußball-WM auf die Risiken von Sportwetten aufmerksam gemacht werden. Dafür gibt es Informationsmaterialien im gesamten Stadtgebiet sowie Plakate für Vereine und Einrichtungen. Über einen QR-Code auf den Plakaten kommt man direkt zu Beratungs- und Hilfsangeboten in Graz. Besonders betroffen von Wettsucht sind Männer. Sie machen laut Fachstelle für Glücksspielsucht rund 90% der Sportwetter aus. Für die Kampagne investiert die Stadt Graz 10.000 Euro.
1: Anke Mandl hat berichtet und die Tagesmeldungen vom Sport fasst Christoph Ott zusammen.
13: Die ÖFB-Frauen müssen sich im letzten Gruppenspiel der Fußball-WM-Qualifikation Norwegen knapp mit 1:2 geschlagen geben. Den Anschlusstreffer für Österreich erzielt Barbara Dunst nach einer starken Soloaktion. Dank des 2:0-Erfolgs von Deutschland gegen Slowenien bleiben die Österreicherinnen trotzdem Gruppendritte und damit fix in der Liga A bei den besten Nationen Europas und haben im Herbst beginnenden Playoff noch die Chance, sich für die WM 2027 in Brasilien zu qualifizieren. Bei der Fußball-WM musste der Iran wohl auf heimische Fans verzichten. Wie der iranische Fußballverband mitteilt, wurde das reservierte Ticketkontingent, das jedem Verband zusteht, gestrichen. Eine Stellungnahme des Weltverbands FIFA oder des WM-Gastgebers USA, wo der Iran seine Gruppenspiele bestreitet, gibt es aktuell noch nicht. Und Tennisstar Serena Williams feiert nach fast 4 Jahren Pause ein erfolgreiches Comeback auf der WTA-Tour. Die 44-jährige US-Amerikanerin feiert beim Rasenturnier im Londoner Queen's Club mit ihrer kanadischen Doppelpartnerin einen 2-Satz-Auftaktsieg gegen das US-neuseeländische Duo Malika Routliffe und steht damit im Viertelfinale.
1: Zum Abschluss noch der Wetterbericht mit Daniel Stanker.
14: Eine nasse und für die Jahreszeit kühle Phase hat heute begonnen. In der Nacht geht es weiter mit teils kräftigen Regenschauern und Gewittern. Am stärksten sind die Gewitter gerade in Oberkärnten. Regnerisch wird auch der morgige Mittwoch und zwar vor allem in Osttirol, Kärnten, Salzburg und in der Obersteiermark. Hier schüttet es zum Teil mehrere Stunden lang. Nur wenig Regen gibt es morgen tagsüber ganz im Osten. Spätestens in der Nacht auf Donnerstag regnet es aber auch hier kräftig. Und das Ganze bei frischen 12 bis 20 Grad, im Südosten bei bis zu 23 Grad.
1: Danke, Daniel. Und das war ein Nachtjournal mit Arthur Treinacher. Auf Wiederhören um 23 Uhr.
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1: Am Mikrofon Arthur Treinacher. Die Förderungen für Photovoltaikanlagen sollen künftig an neue Bedingungen geknüpft werden. Nach den Plänen von Wirtschaftsminister Hartmannsdorfer soll es Geld nur noch für Anlagen mit Stromspeicher und wesentlichen Komponenten aus Europa geben. Katja Arthofer berichtet.
2: 70 Millionen Euro gibt es heuer insgesamt aus dem Bundesbudget für die Förderung von Sonnenstromanlagen und damit soll künftig verstärkt die europäische Produktion forciert werden. Wirtschaftsminister Wolfgang Hartmannsdorfer, ÖVP.
3: Und deswegen haben wir bereits in diesem Jahr bei unseren BV-Förderungen einen Bonus eingeführt, wenn zum Beispiel Wechselrichter auch in Europa produziert wurden. Und das soll in Zukunft Pflicht werden.
2: Ebenfalls Pflicht für eine Förderung soll künftig ein Speicher werden. Die NEOS zeigen sich gesprächsbereit und auch SPÖ-Energiesprecher Alois Scholl sagt,
4: für uns wichtig ist, dass nicht jetzt wir Förderungen ausgeben und diese Produkte dann aus China oder irgendwo herkommen, sondern für mich ist wirklich wichtig, dass man auch die Wertschöpfung natürlich in Österreich oder zumindest in Europa ist.
2: Wann der ÖVP-Wirtschaftsminister den Koalitionspartnern das neue Gesetz übermittelt, ist noch nicht klar. Es soll jetzt aber rasch gehen.
1: Nach einer brutalen Messerattacke in Belfast ist es zu Ausschreitungen gekommen. Mehrere Fahrzeuge, darunter ein Bus, wurden in der nordirischen Hauptstadt in Brand gesetzt. Hunderte Menschen demonstrierten gegen Einwanderung. Der mutmaßliche Täter, ein 30-jähriger Mann aus dem Sudan, wurde wegen versuchten Mordes angeklagt. Die Polizei warnt vor weiterer Eskalation und Stimmungsmache in sozialen Medien. Extremistische Straftaten haben in Deutschland einen neuen Höchststand erreicht. Im Vorjahr wurden mehr als 85.000 Fälle registriert. Neben rechtsextremen Delikten hat auch die linksextreme Gewalt deutlich zugenommen. Andreas Sörli.
5: Hass, Einschüchterung und Gewalt gegen politische Gegner nehmen weiter zu. Die Anzahl der Straftaten hat sich in den vergangenen 10 Jahren mehr als verdoppelt, sagt Innenminister Alexander Dobrindt.
6: Wir haben mit 85.837 Straftaten einen weiteren Höchststand erreicht.
5: Der überwiegende Teil der Straftaten seien rechtsextremistisch motiviert.
6: Das zeigt wiederholt, dass die größte Gefahr vom Rechtsextremismus ausgeht. Eindrucksvoll aber wird klar, dass die linke Szene deutlich mobilisiert.
5: Holger Münch, Chef des Bundeskriminalamtes, verweist besonders auf das Demonstrationsgeschehen im vergangenen Jahr.
7: Das zeigt auch die sehr stark angestiegene Polarisierung und Radikalisierung in unserer Gesellschaft.
5: Es steige auch die Gewaltbereitschaft, vor allem bei jugendlichen Tätern. Deutlich mehr Körperverletzungen, Widerstand gegen Polizisten sowie Brandstiftungsdelikte.
1: Bei einem Verkehrsunfall in der Innsbrucker Innenstadt sind 5 Menschen verletzt worden. Laut Polizei kollidierte ein 20-jähriger Autofahrer beim Überholen mit mehreren Fahrzeugen. Ein geparktes Auto wurde dabei in einen Gastgarten geschoben. Ein Kleinkind blieb unverletzt. Und jetzt zum Wetter.
8: Die Nacht verläuft nass in vielen Regionen. In Kärnten sind vorerst auch noch Blitz und Donner dabei. Morgen geht es regnerisch weiter im Großteil des Landes. Teilweise schüttet es sogar mehrere Stunden lang. Die größten Regenmengen kommen im Süden Salzburg, in der Obersteiermark, in Osttirol und in Oberkärnten zusammen. Hier sind in weiterer Folge auch kleinräumige Überflutungen möglich. Weitgehend trocken ist es dagegen ganz im Osten. Und es ist frisch bei maximal 12 bis 20, im Südosten bis zu 23 Grad. So viel zum Wetter von Daniel Stanker.
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1: Mittwoch, der 10. Juni, im Nachrichtenstudio Arthur Treinacher. Die US-Armee hat nach eigenen Angaben neue Angriffe auf den Iran begonnen. Das Militär sprach vor kurzem von einem Einsatz zur Selbstverteidigung nach dem Abschuss eines US-Kampfhubschraubers. Präsident Trump hatte am Abend eine Reaktion auf den Vorfall angekündigt. Iranische Staatsmedien melden Explosionen unter anderem in der Provinz Hormuzgan und in der Hafenstadt Bandar Abbas. Auch die Insel Keschm im Persischen Golf soll angegriffen worden sein. Der polnische Ministerpräsident Tusk fordert eine Teilnahme seines Landes an allen Gesprächen über ein Ende des Ukraine-Krieges. Tusk zeigte sich zudem unzufrieden über das sogenannte E3-Format aus Großbritannien, Frankreich und Deutschland. Markus Langer berichtet.
2: Grundsätzlich betonte Tusk, dass alle Vereinbarungen, an denen Polen nicht beteiligt sei, für Polen auch nicht bindend seien. Das E3-Format schließe andere europäische Verbündete der Ukraine aus, meint der polnische Premier. Er habe mit der italienischen Ministerpräsidentin Meloni gesprochen, die nach seinen Worten über die Existenz dieses Formats ebenfalls nicht begeistert sei. Am Sonntag hatten sich der britische Premierminister Starmer, der deutsche Bundeskanzler Merz und der französische Präsident Macron in London mit dem ukrainischen Präsidenten Zelensky getroffen und sich für Waffenstillstandsverhandlungen ausgesprochen. Polen unterstützt das Nachbarland Ukraine finanziell und militärisch. Das Land gehört außerdem zu den NATO-Mitgliedern mit den höchsten Verteidigungsausgaben.
1: Finanzminister Marta Bauer legt heute das Doppelbudget für die kommenden 2 Jahre vor. Geplant sind Investitionen von 2,5 Milliarden Euro. Gleichzeitig soll in gleicher Höhe gespart werden. Ziel der Regierung ist es, das EU-Defizitverfahren bis 2028 wieder zu verlassen. Zuvor müssen Budget- und Begleitgesetze noch den Ministerrat passieren. Der Boom rund um künstliche Intelligenz treibt die internationalen Börsen weiter an. Vor allem US-Technologiekonzerne stehen bei großen und privaten Anlegern hoch im Kurs. Experten warnen allerdings vor einem zunehmenden Übergewicht dieser Unternehmen in den Aktienindizes. Volker Obermeier.
3: Vor den Börsengängern von OpenAI bis SpaceX steigen die Erwartungen der Anleger und damit auch die Kurse vieler Firmen, die direkt oder indirekt mit dem Ausbau der KI zu tun haben. Die Branche will in nächster Zukunft hunderte Milliarden in Rechenzentren oder Chipfertigung investieren. Monika Rosen, Börsenexpertin für den US-Markt, verweist auf ein Klumpenrisiko des Tech-Sektors.
4: Wenn in der Branche ein Zweifel auftaucht oder so, dann würde das natürlich entsprechend weitreichende Konsequenzen.
3: Neben der Konzentration auf eine Branche gibt es derzeit 2 weitere Punkte, auf die Anleger achten sollten. Zum einen sollten sie sich nicht nur auf eine Region, etwa USA oder EU, festlegen. Zum anderen gilt es auch, Währungsschwankungen zu beachten.
1: Die Zustimmung für queere Menschen ist weltweit rückläufig. Laut einer internationalen Studie befürworten weniger Menschen als noch vor 5 Jahren Sichtbarkeit und Rechte für Queere, also lesbische, schwule, bisexuelle und Transmenschen. Konstantin Hahn liest einen Beitrag von Thomas Lavrukaitis.
5: In vielen Ländern wird dieses Monat der Pride Month, also Stolzmonat, gefeiert. Er macht aufmerksam auf die Probleme von queeren Menschen. Laut einer Studie des Markt- und Meinungsforschungsinstituts Ipsos, für die 19.000 Menschen in 26 Ländern befragt wurden, sind die Probleme heute größer als noch vor 5 Jahren. Laut der Studie befürworten nur noch 49% der Befragten ein offenes Umgehen mit sexueller Orientierung oder Geschlechteridentität. Das sind 6 Prozentpunkte weniger als 2021. Auch die Zustimmung für die Ehe oder rechtliche Anerkennung gleichgeschlechtlicher Paare ist um 8 Prozentpunkte gesunken. Weltweit befürworten das aber immer noch 66%. Die höchste Zustimmung für queere Menschen wird in Spanien und Thailand verzeichnet.
1: Und Österreichs Fußballfrauen haben die WM-Qualifikation trotz einer 1:2-Niederlage in Norwegen auf Platz 3 beendet. Weil Slowenien gegen Deutschland verlor, bleibt das ÖFB-Team in der Liga A und hat damit sein Ziel erreicht. Das waren die Nachrichten mit Arthur Treinacher. Zum Wetter.
6: Regnerisch geht es auch in der zweiten Nachthälfte in vielen Regionen weiter. Heute tagsüber regnet es im Großteil des Landes zumindest zeitweise. Einzig ganz im Osten geht es weitgehend trocken durch den Tag. Mitunter regnet es anhaltend und kräftig. Die größten Mengen fallen im Süden Salzburgs, in der Obersteiermark, in Osttirol und in Oberkärnten. Hier kann es durch den Regen zu kleinräumigen Überflutungen kommen. Diesmal ist es im ganzen Land kühler als zuletzt, mit Höchstwerten zwischen 12 und 20, im Südosten bis zu 23 Grad. So viel zum Wetter von Daniel Stanker.
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1: Am Mikrofon Martina Großfurten, es ist 1 Uhr. Im Budget ist vorgesehen, dass es Kürzungen bei den sogenannten klimaschädlichen Subventionen geben soll. Das hat die Regierung ja schon am Wochenende bekannt gegeben. Konkret sollen in diesem Bereich 150 Millionen Euro pro Jahr ab 2028 eingespart werden. Denise Delekat.
2: Steuererleichterungen oder Förderungen mit negativen Effekten auf das Klima gibt's in der Industrie oder im Verkehr. Stichwort Pendlerpauschale. Ab 2028 plant die Regierung, bei diesen Erleichterungen um 150 Millionen Euro zu kürzen. Wo genau, ist noch offen. Insgesamt kosten klimaschädliche Subventionen bis zu 5,7 Milliarden Euro im Jahr. Für Klimaökonomin Sigrid Stagel ist die Kürzung ein wichtiger erster Schritt. Aber
3: ich hätte mir einen größeren Schritt erhofft. Aber das ist ja eine Frage der politischen Aushandlung.
2: Eine Hilfe für den Klimaschutz seien die Kürzungen in genanntem Ausmaß nicht, so Klimaexperte Stefan Schleicher vom Wegener Center in Graz.
4: Wenn wir die nächste Treibhausgasbilanz erstellen, werden von diesen 150 Millionen, soweit ich das jetzt abschätzen kann, keine Effekte sichtbar sein.
2: Die Details zur Maßnahme werden in den nächsten Monaten erarbeitet.
1: Heute jährt sich der Amoklauf am Borg Dreier Schützengasse in Graz zum ersten Mal. Ein ehemaliger Schüler hat damals 9 Schülerinnen und Schüler und eine Lehrerin erschossen. Heute wird es ein stilles Gedenken geben, berichtet Annabella Mini.
5: Es soll ein persönliches Gedenken sein. Das haben die Schülerinnen und Schüler des Borg Dreier Schützengasse so gewollt, sagt Traumaexpertin Heidrun Niedermar. Sie leitet die nach dem Amoklauf eingesetzte Steuerungsgruppe.
6: Trauer ist was ganz, ganz Individuelles. Jeder trauert unterschiedlich. Manche laut, manche leise, manche nach innen, manche nach außen, und das ist alles in Ordnung.
5: Unter den Trauernden gäbe es jene, die ein Jahr später
6: nichts Tröstliches in der Vergangenheit mit ihren Verstorbenen finden.
5: Und dann gäbe es jene,
6: die nicht mehr ganz so finstere Zeiten sehen, sondern sagen, wir gedenken, wir erinnern, aber es muss irgendwie noch vorwärts gehen. Ja, wir schauen in die Zukunft. Und unter diesem Spannungsfeld steht natürlich auch dieser erste Jahrestag.
5: Unter dem Titel Gemeinsam erinnern und gestärkt in die Zukunft schauen, wird heute am Borg Dreier Schützengasse Raum für Erinnerung und vorsichtig auch für Zuversicht geschaffen.
1: Verbraucher in der EU sollen in Zukunft bei manchen Produkten keine gedruckte, sondern nur noch eine digitale Bedienungsanleitung bekommen. Darauf haben sich die Mitgliedsländer geeinigt. Das betrifft nicht nur Batterien von E-Bikes, sondern auch zum Beispiel Sportboote. Wer eine gedruckte Anleitung will, muss sie explizit anfordern. Und jetzt zum Wetter und zu Thomas Wostal.
7: Heute am Mittwoch regnet es im Großteil von Österreich mehrere Stunden. Am meisten Regen gibt es in Osttirol, in Oberkärnten, im Süden von Salzburg und in der Obersteiermark. Daher sind hier auch kleinere Überflutungen oder Muren möglich. Nur wenig Regen gibt es heute im Osten. Kühl ist es überall mit Höchstwerten von 12 bis 19 Grad, im Süden und im Osten vereinzelt bis zu 23 Grad. Ähnlich kühl wird auch der Donnerstag sein, aber dann gibt es weniger Regen und dazu eine Mischung aus Wolken und ein wenig Sonnenschein.
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0: Newsflash!
1: In den letzten Monaten ist die Zahl der vermissten Personen dramatisch angestiegen. 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Es handelt sich um ein 19-jähriges Mädchen, das zuletzt vor 14 Tagen gesehen wurde. Die Polizei schließt die Möglichkeit nicht aus, dass es sich hier um ein Verbrechen handelt.

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1: Am Mikrofon Martina Großfurtner, es ist 2 Uhr. Finanzminister Markus Matterbauer von der SPÖ wird das Doppelbudget am Vormittag vorstellen. Einer der größten Brocken ist die lange geforderte Senkung der Lohnnebenkosten. Viktoria Waldecker berichtet.
2: Ab 2028 sollen die Lohnnebenkosten um 1 Prozentpunkt gesenkt werden, um die Wirtschaft zu entlasten und mehr Arbeitsplätze zu schaffen. Aber das kostet den Staat gut 2 Milliarden Euro jährlich. In einer Videokonferenz mit den Ländern hat SPÖ-Finanzminister Markus Matterbauer offenbar angekündigt, dass Länder und Gemeinden ihren Teil zur Lohnnebenkostensenkung beitragen sollen. Vorarlbergs Landeshauptmann Markus Wallner von der ÖVP lehnt das ab.
3: Wer anschafft, zahlt. Die Lohnnebenkostensenkung hat der Bund angeschafft. Also soll er sie auch finanzieren.
2: Auch sein Parteikollege Oberösterreichs Landeshauptmann Thomas Stelzer will von einer Mitfinanzierung der Länder nichts wissen. Bei den Budgetmaßnahmen habe niemand die Länder gefragt.
4: Jetzt sollen wir da mitfinanzieren. Das ist ehrlich gesagt unverständlich.
2: Aus dem Finanzministerium heißt es, die Länder würden künftig von mehr Steuereinnahmen profitieren. Die Verhandlungen zur Aufteilung der Lohnnebenkostensenkung würden laufen. Das dürfte aber noch für Diskussionen sorgen.
1: Der Kongo meldet fast 600 bestätigte Ebola-Fälle. 115 Menschen sind gestorben und 22 haben sich von der Krankheit erholt. Misstrauen gegenüber dem Gesundheitspersonal und Angriffe auf Behandlungszentren und Bestattungsteams erschweren den Kampf gegen die Krankheit. Der Ausbruch ist wochenlang unentdeckt geblieben. Die US-Raumfahrtbehörde NASA hat am Abend die 4 Astronauten vorgestellt, die im kommenden Jahr mit der Mission Artemis 3 ins All starten werden. Dort werden sie kritische Systeme testen, um die für 2028 geplante Mondlandung zu ermöglichen. Raphael Krapscher berichtet.
5: 3 US-Amerikaner und ein Italiener werden im kommenden Jahr an Bord der Orion-Kapsel abheben. Angeführt wird die Artemis 3-Crew von Commander Randy Bresnik. Als einziger Nicht-Amerikaner wird der Astronaut und Testpilot Luca Parmitano aus Italien mit an Bord sein und das Steuer übernehmen. Auf dem Mond landen wird die Crew zwar nicht, das vierköpfige Team wird auf der rund 2-wöchigen Mission aber die entscheidenden Tests davor durchführen, wie auch Jeremy Parsons von der NASA bei der gestrigen Crew-Präsentation erklärte.
6: Artemis 3 is an opportunity to test in space how we will fly on future missions.
5: Die Crew soll im kommenden Jahr 2 Mondlander im Erdorbit ansteuern und an sie ankoppeln. Erst wenn das geschafft ist, kann die darauffolgende Mission, also Artemis 4, im Jahr 2028 tatsächlich auf dem Mond landen.
1: Jetzt zum Wetter und zu Thomas Wostal.
7: Der Mittwoch ist im Großteil Österreichs regnerisch. Am meisten regnet es heute in Osttirol, in Oberkärnten, im Süden von Salzburg und in der Obersteiermark. Hier sind im Laufe des Tages auch Probleme durch Muren oder kleinere Überflutungen möglich. Am wenigsten Regen gibt es heute im Osten. Und es ist deutlich zu kühl überall für Juni mit 12 bis 19 Grad am Nachmittag nur. Im Osten und im Süden sind vereinzelt bis zu 23 Grad möglich. Ähnlich bescheidene Temperaturen am Donnerstag, aber deutlich weniger Regen und dazu eine Mischung aus Wolken und etwas Sonne.
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